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1: Heavy Funk Tune aus DDR-Zeiten von Manfred Krug. Wenn's draußen grün wird, ja, dann blüht's natürlich auch überall und das bringt uns direkt zum nächsten Titel. In Bloom, hier ist Nirvana bei The Good Nights. Auf bei.

Wenn es regnet, dann wachsen Pflanzen. Eine einfache wie logische Erkenntnis hier in einen Track gegossen von Leto und So Cool. Flowers Grow From Rain. Davor hörten wir die US-amerikanische Band Odessa mit Bloom. Heute habe ich einen musikalischen Strauß Blumen für euch dabei und die Musikerin So Cool, eben gehört gemeinsam mit Leto, hat so ein kleines Ding mit Flowers, denn die kommt hier gleich nochmal, diesmal mit Paper Flowers, für alle, die beim Papierfalten oder Origami am Start sind.

Scream mit Dutch Flowers hier bei The Good Nights auf Byte FM. Und das könnten natürlich Tulpen sein, die wohl bekanntesten Blumen, wenn man an die Niederlande denkt. Aber ich vermute, er meint das Zeug, was bei uns auch als holländische Blüten bekannt ist, Cannabis. Aber das ist nur mein Guess. Sollte ich damit falsch liegen, kommen hier erstmal die erstgenannten Dutch Flowers. Tulpen, Tulips, das ist Scuba.

Am schönsten sieht es draußen aus, wenn alles blüht, musikalisch hervorragend begleitet von David August mit dem Track Blossom. Und eine besonders schöne Blüte ist die der Kirschen. Sieht unter anderem sehr, sehr schön aus auf Teilen der ehemaligen Grenze in Berlin zu Teltow. Denn da wurden von einem japanischen Verein in den 90ern hunderte Kirschbäume gepflanzt. Cherry Blossom sehen wir jetzt zwar nicht, können uns das aber sehr gut vorstellen zum gleichnamigen Track von Stimming.

Flowers, die bekommt ihr heute von mir, eben überreicht von Little Sims und Michael Kiwanuka. Ich mache ein bisschen Urlaub und schicke euch dementsprechend ein paar Blümchen. Und eine ganz besonders schöne hat jetzt DJ Kotze, Blume der Nacht, hier bei The Good Nights auf Byte FM.

Blume der Nacht, DJ Kotze hier bei The Good Nights und die musikalischen Blumensträuße sind fast ausverkauft. Einen letzten habe ich noch in Form und Sound von Dub Techno, Deadbeat und Omunit mit Blossom schicken euch in die Nacht. Das war The Good Nights. Ich bin Sebastian Hampf. Gleich noch gute Unterhaltung hier auf Byte FM und bis nächste Woche. Macht's gut und tschüss.

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0: 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Es ist 3 Uhr.
2: Und damit ist es Zeit für die Sendung 60 Minutes mit Markus Schaper. Ihr hört gleich eine Ausgabe vom 6.8.2022. Die Ausgabe trägt den Titel Die August-Sommerfestspiele. Der Sendungstext für diese Folge war Picknickdecke, Hängematte und ein Spritz auf Eis. Wie es euch beliebt, wir lassen's einfach locker laufen. Entspannte Tunes, Geschmeidigkeit, Sonnenbrille, locker aus der Hüfte groovend. Ich denke, dieser Text spricht für sich selbst. In diesem Sinne übergebe ich jetzt das Mikrofon an Markus Schaper. Mein Name ist Quirin Felix Ebnet und hier ist die Sendung 60 Minutes mit Markus Schaper. Hier auf Byte FM.
3: Ihr hört 60 Minutes, Byte FM. Freut mich, dass ihr dabei seid. Ich bin Markus Schaper. Einer der lässigsten Crooner ist Baxter Dury. Er spielt dieses Mal eine wichtige Rolle in dieser 60 Minutes. Von ihm gibt's ein Best-of-Album der letzten 20 Jahre, Mr. Maserati. Der Titel allein schon, Coolness pur. Hier ist Baxter Dury mit Claire. Bitteschön.

0: Beatrice Christi Laus alias Bieber Doobie, The Perfect Pair, ein Stück von ihrem neuen Album Beatopio. Bieber Doobie ist auf den Philippinen geboren und in London aufgewachsen und ihrem zweiten Album hat sie den Titel Beatopio deswegen gegeben, weil Beatopio eine Fantasiewelt ist, die sich Beatrice als Siebenjährige ausgedacht hatte. Jetzt lässt sie diese Welt erklingen und die klingt nach Singer-Songwriter, nach Pop, Psychedelia, Emo-Rock und hat überschwängliche Melodien zu bieten. Weiter mit Bieber Doobie, Don't Get the Deal. Bitte sehr.
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Jackson Phillips, a.k.a. Daywave, hat reichlich Sunny Waves in der Tasche, kommt aus Los Angeles und liefert mit seinem Album Past Life so unbeschwert indie-rockige Stücke wie eben Loner, pflückt sich mal quer durch den Indie-Garten die buntesten Blüten raus und macht daraus sein kleines Melodienspektakel. Nächster Song, Where Do You Go von Daywave.

Ihr hört 60 Minutes. Eigentlich steht Martin Courtney bei der Band Real Estate in der ersten Reihe, aber 2015 hat er sich schon mal mit seinem Solo-Debüt Many Moons von seinen Bandkollegen ein bisschen befreit. Jetzt Teil 2, Magic Sign, sein neues Solo-Ding, eines dieser Corona-Alben. Die Songs hat er 2020, 2021 geschrieben. Das Album ist spät nachts entstanden, während Courtneys Kinder oben im Haus geschlafen haben und seine Frau im Krankenhausdienst geschoben hat. Martin Courtney lässt in seinen Texten die Magie der Erinnerungen wirken und diese Magie bekommt einen melancholisch sanften Folkrock an die Seite. Und das ist sehr schön. Und wenn wir bei Magie sind, nächstes Stück heißt Merlin. Bitte sehr.

Er hat einen wirklich berühmten Vater, nämlich Ian Dury, der große Ian Dury, was für Baxter Dury allerdings nicht automatisch zur Folge hatte, dass er schon in jungen Jahren auf die Rockstar-Schiene irgendwie springen wollte. Im Gegenteil, erst mit dem Tode von Papa Ian Dury ist da was ins Rollen gekommen. Auf der Beerdigung seines Vaters hatte nämlich Baxter Dury einen Song vom Papa gesungen, My Old Man, und erst danach ist das Thema für ihn aufgekommen, selbst Musik, selbst ein Album zu machen. Oscar Brown war die erste Single von Baxter Dury und den Song habe ich eben gespielt. Einer von 12 Songs, die auf Mr. Maserati Best of Baxter Dury von 2001 bis 2021 drauf sind. Es hätten auch mühelos doppelt so viele Songs sein können. Ich finde sein melancholisches Crooning, seinen extravaganten Sound, sein Dandy Cockney überragend. Baxter Dury alias Mr. Maserati. Jetzt mit noch einem Stück hier aus 2011, nämlich der Song Leak at the Disco. Baxter Dury, bitteschön.

Baxter Dury, Leak at the Disco. Wir bleiben in UK. The Lounge Society, die zählen den Countdown auf ihr Debütalbum runter. Es wird heißen Tired of Liberty. Ende August ist es soweit. Ich feuere noch ein bisschen die Vorfreude an mit diesem Stück hier. No Driver, The Lounge Society.

0: Die Band Liars war das mit Tumbling Walls Buried Me in the Debris featuring ESG aus dem Jahre 2001. Da nämlich ist das erste Album der Liars erschienen. Titel, Achtung, They Threw Us All in a Trench and Stuck a Monument on Top. Ein halsbrecherischer Albumtitel. Warum ist das jetzt Thema? Weil das 2001er Debütalbum der Liars frisch wiederveröffentlicht worden ist. Die Liars, die hauen darauf alles raus. Schnelle Gitarren, Noise, Punk, Elektronik, ein Brett aus Energie und Chaos. Sänger Angus Andrew und Gitarrist Aaron Hemphill, die hatten sich in Los Angeles kennengelernt, da schon ein bisschen rumgesponnen, aber erst als sie nach New York gezogen sind, kam dann so richtig Zug in die Sache. Mit Ron Albertson an den Drums und Pat Knocker am Bass waren dann die Liars zu viert und damit komplett und konnten lospreschen. Die nächsten zwei Stücke kommen von den Liars. Grown Men Don't Fall in the River, Just Like That. Und danach Mister, You're on Fire, Mister. Bitteschön.
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Zu Beginn dieser 60 Minutes hatte ich ja schon angemerkt, dass Baxter Dury eine wichtige Rolle in dieser 60 Minutes einnehmen wird. Das möchte ich jetzt nochmal unterstreichen mit einem weiteren seiner Songs von Mr. Maserati, Best of Baxter Dury 2001 bis 2021. Kommt sofort mit diesem wunderbaren Stück hier, Other Man's Girls. Ganz klasse. Ich bin Markus Schaper. Wir hören uns.

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1: 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Ich bin Markus Schaper und moderiere die Sendung 60 Minutes. Ich danke euch. Wir hören uns.
0: 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Es ist 4 Uhr.
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3: Ach, wie schön. Elektro Royal, das ist ja meine Lieblingssendung und eure vielleicht, hoffentlich, möglicherweise auch. Wenn das so ist, dann wünsche ich viel Spaß hier bei den nächsten 2 Stunden. Wenn nicht, ja, vielleicht gibt's was zu entdecken, oder?

Länger darf er auch nicht sein, dieser Track, als 3,5 Minuten. Denn auch wenn manchmal natürlich die Kraft in der Monotonie liegt, hier in diesem Fall, da wiederholt sich ja dann doch einiges. In diesem Track namens Mala von Oliver Marschak und Mahis, den ich aber nichtsdestotrotz richtig gut finde. Und deshalb steht er hier auch am Anfang von Elektro Royal. 2 Stunden lang elektronische Tanzmusik mit Martin Böttcher. Ich freue mich drauf, habe ich glaube ich vorhin schon gesagt, ne, vor ungefähr 4 Minuten. Und ich habe auch einiges Neues wieder mitgebracht. Und es gibt natürlich auch den Elektro Royal Klassiker. Da tauchen wir ein in die Vergangenheit der elektronischen Musik, zumindest mal für ein paar Minuten. Und da kann ich jetzt auch schon sagen, das wird ein großer Pop-Moment. Ja, bevor es soweit ist, habe ich noch so ein paar verstörende Tracks auch dabei. Aber keine Angst, verstörend auch immer nur auf so einer Metaebene. So richtig verstörend. Ja, mein Gott, was ist heutzutage schon noch so richtig verstörend, oder?

gebe zu, ich musste ein bisschen nachdenken, ob ich euch diesen Track hier zumuten möchte oder nicht. Mir macht der irgendwie gute Laune, aber ich weiß, dass der eigentlich, ja, wie soll ich sagen, viel flacher kann man eigentlich nicht werden, oder? Sowohl in der Textaussage, Green Light, Red Light, Here We Go oder so, ne? Das grüne Licht, ja, die grüne Ampel, mein Gott, geht's halt nach vorne los, ne? Freddy Fresh ist jetzt auch nicht so ein Name, wo man sagen würde, endlich gibt's einen neuen Track von Freddy Fresh, aber, ja, jetzt kommt das große Aber, mir macht der wirklich richtig gute Laune und ist leider so, wir leben in Zeiten, da freue ich mich, wenn mir irgendwas gute Laune macht. Es gibt so viele Dinge, die mir die Laune verhageln, möchte mir aber die Laune nicht verhageln lassen. Ich habe ja eigentlich gute Laune meistens und bei so einem Track, ja, okay, abgehakt, ne? Aber ja, meine Stimmung ist aber auf dem Höhepunkt, auf dem Siedepunkt. Wie machen wir denn da jetzt weiter? Wir sind ja eigentlich schon auf dem Höhepunkt der Party. Da passt vielleicht ein Track ganz gut dazu, der da heißt Party Time. Mhm. Er stammt von Tiger, dem kanadischen Produzenten und DJ, zusammen mit Chris Lake. Und er ist nicht ganz so euphorisch, wie dieser Tracktitel vielleicht ja, verspricht. Tiger singt oder spricht da, wie er es immer tut. Und drumherum sehr schön produzierter Elektro-Track. Hier ist es also Party Time von Tiger und Chris Lake.

ein Track von Killich. Er heißt Highlands und stammt von einem Album, was gerade vor ein paar Tagen veröffentlicht wurde, dem Debütalbum von Killich. Und dieses Album verdient meiner Ansicht nach die Auszeichnung für den besten Albumtitel dieses Jahres oder zumindest dieses Monats. Ist schon im letzten Monat erschienen. Mist, wir haben es ja schon August. Ja, egal, ich sag trotzdem wieder, wie dieses Album heißt. Robots will take over and wonder why we have so many chat groups and so few hospitals. Die Roboter werden die Herrschaft übernehmen und sich dann wundern, warum wir so viele chat groups haben, aber so wenige Krankenhäuser. Kann man ja mal drüber nachdenken, ne? Ende Juli erschien dieses Album und voll mit solchen Highlights, die wir hier gerade eben gehört haben. Ihr hört Elektro Royal auf BYTE.FM. Wir kommen zu einem Track mit einer politischen Botschaft. No Justice, No Peace. Ja, wenn es keine Gerechtigkeit gibt, dann gibt es hier auch keinen Frieden, keine Ruhe. Dann wird weiter aufgelehnt. Ich recherchiere noch mal kurz, wo der ursprünglich herkommt. Ich verorte den irgendwie so in den USA, Bürgerrechtsbewegung. Aber ja, werden wir gleich noch mal herausfinden. Der Track jedenfalls, er stammt von Sios.

Axios mit No Justice, No Peace stammt tatsächlich die ursprüngliche Idee aus einer Rede von Martin Luther King, also aus den 60ern. Da hat er diesen Gedanken etwas länger geäußert, zu Recht natürlich, ist dann später nochmal aufgegriffen worden als dieses verkürzte No Justice, No Peace in den 80er und 90er Jahren von der Bürgerrechtsbewegung. Und vor allem in Zusammenhang mit dem Tod von Michael Griffith, war ein schwarzer junger Mann, der in New York verfolgt wurde von so einem weißen Mob und dann erst verprügelt wurde und dann von einem Auto erfasst wurde und dabei ums Leben kam. Und im Zuge dessen danach bei den Protesten, da kam dieser Spruch dann raus. No Justice, No Peace wird heute vor allem mit der Black Lives Matter Bewegung in Zusammenhang gebracht. Müsste man eigentlich alles parat haben. Ich hatte es so halb parat, habe es mir gerade nochmal angelesen und euch hier erzählt, damit ihr jetzt Bescheid wisst. Elektro-Royal auf Byte FM. Ich hatte versprochen vorhin, es gibt auch ein bisschen vielleicht krude Musik. Und da kommen wir jetzt zu so einem Track, den ich cool finde, gut finde, auf eine gewisse Art und Weise, der aber auch ein bisschen gewöhnungsbedürftig ist. Er stammt von Alphonse. Wer kennt ihn nicht? Und heißt Spirit of the Night. Und das ist der Acid Freak

Voltaire mit Some House hier bei Elektro Royal auf Byte FM. Das ist eine ganz interessante Geschichte. Es gibt ja dieses Label von Laurent Garnier, Code 3, so heißt es. Und dieses Code 3 Label hat gerade zwei Sachen veröffentlicht, beziehungsweise eine Sache, eine neue, ja, neue Compilation, so eine EP, von der auch dieser Voltaire-Track stammt. Und das Ganze gibt es, wie es ja so üblich ist, zum einen digital, zum anderen auf Vinyl. Die tragen die gleiche Nummer, nur dass bei dem einen eben so ein D dabei ist und bei dem anderen V, D wie digital, V wie Vinyl. Und dann noch eine Besonderheit, auf beiden Veröffentlichungen sind komplett andere Tracks drauf. Also zwar schon die gleichen Künstler, zum Beispiel eben Voltaire, nur ist sein Track auf der Vinyl-Ausgabe ein völlig anderer Track als auf der Digital-Ausgabe. Kein Fehler, sondern genauso gewollt von Code 3. Dieser Track Some House hier von Voltaire jedenfalls auf der Vinyl-Ausgabe von, ich sag's mal der Vollständigkeit halber, QRV205DTon.26. Ja, Code QR macht ja sich immer so einen Spaß daraus, so viel mit Nummern und Zahlen rumzuwirbeln. Vielleicht erinnert ihr euch noch, wie ich vor Jahren mal die Geschichte erzählt habe, dass man nicht weiß, welche Künstler dahinter stehen, weil auch diese Namen verschwiegen wurden. Voltaire zum Beispiel, die hatten alle nur eine Registriernummer, unter der die Sachen dann veröffentlicht wurden. Und dann konnte man so ein bisschen Rätselraten betreiben, wer da wohl dahinter steckt. Gut, wir hören noch einen zweiten Track von dieser Vinyl-Ausgabe von QRV205DTon26 von Electric Rescue, auch ein schöner Titel, Internet was an Illusion. Und direkt danach gibt's vielleicht noch einen Track von der digitalen Ausgabe. Da mache ich mir mal kurz einen Kopf, aber ich denke, so machen wir es.

Benny Rodriguez alias The Lost Soul Dancer hier mit seinem Track Memories of Maastricht. Benny Rodriguez hat verschiedene Aliase und unter diesem Lost Soul Dancer, da macht er so ein bisschen leicht melancholische Musik. Es geht so ein bisschen damit, so hat er es mal erzählt im Interview, um so mit so Gefühlen wie von Verlust und das Gefühl, früher war es irgendwie anders oder besser, klarzukommen. Sowas versucht er auszudrücken. Dann unter dem Alias The Lost Soul Dancer. Auch das also auf dieser Mini-LP oder Maxi-EP des Labels Code QR zu finden. Wie gesagt, digital und Schallplatte. Zwei völlig unterschiedliche Angelegenheiten, außer dass die Artists da drauf die gleichen sind, nur eben jeweils mit einem anderen Track in der digitalen Version und in der Vinyl-Version vertreten. Und was auch noch ein bisschen anders ist, ich habe es hier gerade gemerkt, als ich die eingespielt habe, die Vinyl-Sachen, ich habe die digital angeliefert bekommen, aber die Vinyl-Sachen sind völlig anders gemastert, die sind viel leiser gemastert als die Digital-Sachen. Ja, aber frag mich da nicht nach den technischen Einzelheiten. Kenne ich mich nämlich nicht mit aus. Elektro Royal, die erste Stunde, die liegt fast hinter uns. Ich habe hier noch einen kurzen Track, dann gehen wir in die zweite Stunde. Und ich denke, da werden wir uns dann auch ziemlich schnell dem Elektro Royal Klassiker gleich widmen. Ja.

0: Piezo widmet sich auf seinem Album irgendwelchen tibetanischen Gebräuchen. Dieses Album heißt Sky Burial und das war der Track Their Amnesiac Couriers.
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0: Zweite Stunde von Elektro Royal. Freue mich, dass ihr dabei seid. In dieser zweiten Stunde wartet noch so die ein oder andere Überraschung. Mit einer kurzen Überraschung fangen wir vielleicht gleich an. Es gibt einen arabischen Tanz, ein Danse Arabe. Und zwar findet der sich auf einer Compilation, die so Tribal Sounds aus Mexiko zusammenpacken möchte. Nicht so im Sinne von Tribal, wie man das vielleicht früher so Goa Tribal Trommeltanz oder sowas mitbekommen hat, sondern es sind irgendwie ja von traditioneller mexikanischer Musik beeinflusste Klänge, elektronisch natürlich, sonst wären sie ja nicht bei Elektro Royal. Und zwar hat da Rosa Pisotolas diese Compilation zusammengestellt und sind ganz unterschiedliche Tracks. Und dieser Dance Arabe, der stammt von DJ Morpheus.

0: Der arabische Tanz von DJ Morpheus hier bei Elektroreal auf BeidFM. Wir kommen zum Elektroreal-Klassiker. Einmal mehr führt er uns 25 Jahre zurück. Das ist immer ein Zufall, ich suche das nicht extra so aus. In diesem Fall ist der Zufall auch durch einen ganz anderen Umstand begründet gewesen. Und zwar war ich neulich auf einem Konzert vor... Wie lange ist jetzt her? 3 Wochen oder so? 2 Wochen? 2, 3 Wochen? Und zwar ein Konzert der Band Pet Shop Boys. Wer kennt sie nicht? Ne? Die haben nämlich in Berlin 3 Konzerte hintereinander gespielt. Ganz interessant. Erst ein Konzert in der relativ großen Waldbühne. Da haben sie ihre größten Erfolge gespielt, ihre Greatest Hits und sowas. Und dann gab es an den darauffolgenden Tagen noch ein jeweils kleineres Konzert, übertitelt Obscur. Pet Shop Boys. Und da haben sie gar keine von den Hits gespielt, die sie so haben, die sie im Laufe ihrer, ich weiß nicht, 40 Jahre Bandgeschichte oder so aufgehäuft haben. Nee, da haben sie nur die B-Seiten, die obskuren Titel gespielt. Das Ganze natürlich vor kleinerem Publikum, aber dafür umso überzeugter die Fans, die da zusammengefunden haben im Huxleys in Berlin-Neukölln. Ich war jedenfalls bei dem einen Konzert, fand es ganz gut und muss sagen, ich habe die ganze Zeit auf einen Track gewartet. Eine B-Seite ihrer Single Miracles, die sie aber nicht gespielt haben. Ja, leider. Warum haben sie nicht gespielt? Ich nehme an, weil es ein Track ist, der nicht von ihnen stammt, sondern von einem Mensch namens Howard Rickbert, alias Howard Robot, alias My Robot Friend. Und als My Robot Friend hat der eben 2001 einen Track veröffentlicht, der da heißt We're the Pet Shop Boys. Und My Robot Friend hört sich auf diesem Track mehr nach den Pet Shop Boys an, als die Pet Shop Boys selbst. Wir hören mal diese Version von My Robot Friend und danach hören wir vielleicht auch noch mal kurz rein in die danach entstandene Version von den Pet Shop Boys. Die fanden den Track nämlich so gut, dass sie ihn in ihr Repertoire aufgenommen haben, also zumindest als B-Seite. Aber mir gefällt diese fake Originalversion von My Robot Friend viel, viel besser.
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We're the Pet Shop Boys von My Robot Friend. Wer genauer hingehört hat, der hat wahrscheinlich das eine oder andere wiedererkannt und dachte, aber das ist doch aus dem Pet Shop Boys Song. Ja, ist auch so gedacht. My Robot Friend hat sich da einfach Teile von alten, von anderen Pet Shop Boys Songs genommen und daraus dann diesen Track zusammengezimmert. Finde ich sehr gut. Ich habe gerade gesagt, die Pet Shop Boys haben dann praktisch diesen Song gecovert. Und das hat ja dann schon wieder, das ist dann genau diese popkulturelle Ebene, die die Pet Shop Boys ja eigentlich immer wieder versuchen zu erreichen und manchmal auch erreichen, auch in ihren Texten und so. Ich finde die Version, die die Pet Shop Boys dann gemacht haben, trotzdem nicht so gut, weil die zu sehr, in dem ja doch manchmal so ein bisschen, wie sage ich es jetzt, vorsichtig, ohne dem zu nahe zu treten, manchmal zu sehr in diesem leicht schwülstigen, vielleicht sogar manchmal angekitschten Pet Shop Boys Sound gehalten ist. Diese Version hier eben gerade, die hat ja eine gewisse Härte, die die Pet Shop Boys natürlich nie haben. Wir hören mal ganz kurz rein, aber wirklich nur einen Ausschnitt.

Neuer Track von Stefan Zowski, der ja da irgendwo in Norddeutschland, glaube ich, ursprünglich zu Hause war oder ist. Der immer wieder schöne Sachen auf seinem eigenen Label Suicide oder auch bei 3000 Grad veröffentlicht. Und das ist sein Track You Know I Don't, der gerade als Originalversion und nochmal mit verschiedenen Remixen rausgekommen ist. Oder, ach nee, der kommt erst in 2 Wochen raus. Sehr gut. Haben wir hier also wieder einen Blick in die Zukunft getan. Und das war dann auch einer dieser Remixe, nämlich der James Harcourt Remix von You Know I Don't.

Jetzt gibt's elektronische Musik mit so einem ganz leichten Grufti-Faktor. Da ist nämlich so ein Gesang zu hören, so ein kirchenchorartiger Gesang in einem Track namens Destroyer von

Destroyer von Schnallo. Schnallo hat gerade ja so ein Album da veröffentlicht, ein zweites namens Doom Generation. Vielleicht ist es auch eine Maxi-EP. Wer will das schon so genau durchblicken? Und darauf jede Menge so Darkwave-Tracks, die manchmal ein bisschen mehr, manchmal ein bisschen weniger gitarrenlastig auch sind. Dieser Destroyer-Track hat mir da am besten gefallen. Der hat ja noch was Elektronisches und die Stimme. Jetzt kristallisiert sich das hier so langsam raus. Relativ viel heute mit Stimme gehört. Fast so wie ein roter Faden, könnte man sagen. Ja, natürlich auch instrumentale Tracks dazwischen. Aber immer mal wieder spielt die Stimme eine Rolle in ganz unterschiedlichen Bewertungen, sage ich jetzt mal so ein bisschen hochgestochen. Man kann das gut finden oder man kann es eben nicht so gut finden. Ne? Manche Stimmen definitiv gut oder cool. Und andere manchmal so auch auf der Grenzlinie. Das bringt uns zu einem Track von Varo. Er heißt Punto Ciego. Und was soll ich sagen? Da finde ich die Stimme ziemlich cool. 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

Ihr großer Hit ist zwar nicht dieser hier, sondern Lifetimes, aber auch dieses Stück Program gehört zu Ihren Klassikern oder zu Ihrem Repertoire, Ihrem festen Repertoire. Deshalb haben Sie es jetzt, glaube ich, auch nochmal rausgegeben in verschiedenen Remixen. Das Glasgow Duo Slam mit Program hier im Viril Remix gehört bei Elektro Royal auf Byte FM. Wir kommen zu einem Projekt namens Monochrom. Monochrom haben mich neulich angeschrieben, gesagt, sie haben eine neue EP, Live at Orvo, und ob ich sie mir nicht mal anhören möchte und vielleicht sogar spielen möchte, habe ich getan. Und ich finde, sie passt heute in diese Ausgabe von Elektro Royal super rein. Wir hören von dieser Live at Orvo EP einen Track namens For Us to Rise. Und auch da spielt eine Frauenstimme eine Rolle, auf eine gute Art und Weise.

for Us to Rise, monochrom hier bei Elektro Royal auf Byte FM. Monochrom spielen ab und zu auch auf der MS Stubnitz. Kennt ihr ja vielleicht in Hamburg, ne? Da kann man sie ab und zu erleben. So, was haben wir denn jetzt hier Schönes? Mehr Stimmen, ein Track, der wirklich seltsam anfängt. Low Topic, italienischer Produzent, hat das Ganze auf sein Album Chiaro gepackt. Und da sind viele, viele Tracks drauf, die ich richtig, richtig gut finde auf diesem Album. Der Bacci-Track, bin mir nicht ganz sicher, ob der hier schon mal gelaufen ist, der hat wirklich einen seltsamen Anfang. Und entwickelt sich dann auf einmal, da braucht man echt, das muss man können, ja, sage ich mal so. Das muss man können oder man muss jemand an der Hand haben, der es kann. Low Topic mit Bacci.

nennt sich Euripides, hat gerade seine Flow-EP veröffentlicht. Und das ist dann der Titeltrack daraus gewesen, hier bei Elektro Royal auf Byte FM. Eine Sendung, die sich so langsam leider dem Ende zuneigt. Also mir tut das immer leid. Andererseits ist ja auch schön, sich auf 2 Stunden zu fokussieren und da die besten Tracks so rauszusuchen. Aber 2 Stunden, mir kommt es so vor, als würden sie immer schneller und schneller vergehen, je länger es diese Sendung gibt. Wir laufen ja auch mit Riesenschritten auf die 1000er-Ausgabe zu. Ich weiß nicht, wo sind wir gerade? 970 oder so? Vielleicht auch 965? Irgendwie sowas in der Art. Habe ich es eigentlich gerade hier? Wenn ich es gerade hier habe? Ja, doch, tatsächlich. Ich habe es gerade hier. Die 966. Ausgabe von Elektro Royal war das hier an dieser Stelle. 966, ich rechne nach, wir haben noch 34 Ausgaben bis Ausgabe 1000. Dann wird Jubiläum gefeiert. Ich sag's nochmal, möchte gern, dass ihr diese 1000. Sendung bestückt mit euren Lieblingstracks. Aber ein bisschen ist ja noch hin, ich werde irgendwann die Umfrage forcieren. Man könnte auch sagen, ich frage euch dann irgendwie penetrant immer und immer wieder so lange, bis ich hier 20 oder 30 Tracks zusammen habe. Für heute soll es genug sein. Mein Name ist Martin Böttcher. Viel Spaß hier im weiteren Programm von Byte FM. Und nächste Woche bei Episode 967 treffen wir uns dann hoffentlich wieder. Ja, macht's gut.

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1: Ich bin Uli Reitinger. Nach dem Ansturm zehntausender Migranten auf die spanische Exklave Ceuta in Nordafrika erhöhen mehrere EU-Länder den Druck auf Spanien. In einem Brief, den auch Bundeskanzler Merz unterzeichnet hat, werfen 22 der 27 Staats- und Regierungschefs Madrid indirekt vor, Menschen Anreize gegeben zu haben, den Weg in die EU zu wagen.
2: Zigtausende Menschen strömten in nur wenigen Tagen aus Marokko in die spanische Exklave. Dutzende Migranten ertranken dabei im Meer. Die EU-Staats- und Regierungschefs deuten an, dass eine Maßnahme der spanischen Regierung für den Ansturm gesorgt haben könnte. Madrid hatte im Kampf gegen den Arbeitskräftemangel die Legalisierung von rund 500.000 irregulären Migranten eingeleitet. Profitieren sollten davon eigentlich Asylbewerber, die ihren Antrag längst gestellt haben, keine Neuankömmlinge. In Ceuta konnten die Migranten dann weder bleiben noch weiterreisen. Enttäuscht kehrten die meisten von ihnen inzwischen wieder nach Marokko zurück. Ursula Winkler, Nachrichtenredaktion.
1: In der Europäischen Union treten heute strengere Regeln für bestimmte KI-Systeme in Kraft. Modelle, die ab jetzt auf den EU-Markt kommen, müssen von künstlicher Intelligenz generierte Inhalte kennzeichnen.
3: ChatGPT, Grok, Claude und andere Anbieter von künstlicher Intelligenz sollen künftig Fotos und Videos, die mit KI hergestellt wurden, kennzeichnen. Eine Art Wasserzeichen schlägt ein Praxisleitfaden der EU-Kommission vor. Oder auch eine Einblendung, wenn man mit dem Mauszeiger über ein von KI verfälschtes Gesicht fährt. Aus Brüssel, Dieter Ebeling.
1: Nach dem Anschlag am Rande des Berliner CSDs könnte es schon sehr bald Gesetzesverschärfungen geben. Damit rechnet zumindest Unionsfraktionschef Thorsten Frey. Er sei davon überzeugt, dass Innenminister Dobrindt und Justizministerin Hubich vermutlich noch im August entsprechende Vorschläge unterbreiten werden, sagte Frey der Bild am Sonntag. Der umstrittene FIFA-Deal ist Geschichte, aber die UEFA geht den FIFA-Boss Infantino weiter hart an und fordert personelle Konsequenzen. Die derzeitige Führung habe nicht nur das Vertrauen der UEFA verloren, sondern auch das vieler anderer Mitglieder der Fußballfamilie, teilte der Verband mit. Die FIFA hatte ihre umstrittenen Pläne zum Verkauf von WM-Anteilen an Investoren zuvor gestoppt. Infantino zufolge sei deutlich geworden, dass das Projekt zu Spaltungen führe. Das Wetter, die aktuelle Vorhersage des Deutschen Wetterdienstes. Es wird ein richtig schöner, sonniger und auch warmer Sonntag. Nur an den Alpen sind einzelne starke Gewitter möglich. Im Rest des Landes scheint die Sonne von einem blauen Himmel bei 21 bis 26 Grad im Norden und bei bis zu 34 Grad im Südwesten. Die neue Woche startet ähnlich angenehm. Erst im Laufe des Montags ziehen dann Wolken rein. Im Süden und in der Mitte des Landes könnte es am Nachmittag einzelne, teils starke Gewitter geben. Unwetter nicht ausgeschlossen. Das Ganze bei 26 bis 37 Grad.
0: Das waren die Nachrichten.
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Wieder mal mit Retro-80er-Musik geht es hier heute los. Passend auch zu Beginn eine Band, die Starter heißt und die kommen aus der Schweiz. Night by Night hieß der Song, jetzt wiederzufinden auf der dritten Folge der Serie Sowas von Egal. Untertitel German Synthwave Underground. Hier werden die Jahre 81 bis 86 nochmal durchforstet, nenne ich es mal. Der Titel sagt schon alles. 2018 gab es den ersten Teil über Büro B. Und mittlerweile sind wir beim dritten Teil gelandet. Immer wieder sehr, sehr interessante Tracks auf diesen Compilations. Starter hier eben kam aus Bern. Ein Album gab es 1981 von der Band. Diese Single allerdings erschien in der Spätphase der Band vor genau 40 Jahren. Das ist dann 1986. Damals sehr zeitgemäß diese Italo-Disco-Klänge. Auch wenn sie nicht aus Italien kamen, aber Italien nah waren. Weiterer Track von dieser Compilation kommt ebenfalls zum Disco-Thema. Disco-Liebe in diesem Fall von Die Shaddocks. Die kommen auch aus einer Stadt mit B, nicht Bern, sondern aus Bremen. Der Song erschien 1982 auf der EP. Erlachend, strahlend, lebensfroh. Das hört sich sehr positiv an und so viel Positives, das kann man in diesen Zeiten auch sehr gut gebrauchen. Hier also die Shaddocks mit Disco-Liebe.

Ja, vielleicht merkt ihr etwas, dass die Sommerstimmung in Hidden Tracks eingezogen ist. Das mag daran liegen, dass ich ein paar Tage an der Ostsee war, im echten Norden, wie es in Schildern von Schleswig-Holstein steht. Eben gehörte Bionic Funk, lief dann doch eher bei uns im Radio als in irgendwelchen Strandbars an der Ostsee. Der Song kommt nämlich von der 5. Ausgabe der Serie Can You Feel It? Und die Serie kommt vom Label Tramp Records und der vielsagende Untertitel ist Modern Soul Disco Boogie der Jahre 1977 bis 88 und eben aus dem Jahr 77 das Projekt Bionic Funk. Die hatten nur diese eine Single herausgebracht, Keep on Pullin. Da gab es auf der A-Seite Part 1 und dreimal dürft ihr raten auf der B-Seite Part 2. Part 2 ist jetzt nicht auf dieser Compilation gelandet, aber vielleicht in einer der nächsten Folgen von Tramp Records. Später noch ein anderer Song von dieser neuen Compilation gelandet, aber vielleicht in einer der nächsten Folgen von Tramp Records. Später noch ein anderer Song von dieser neuen Compilation.

Jahre entstand. Der Stil nutzt verlangsamte, oft tief gepitchte Samples von 80er Jahre Musak, Smooth Jazz oder Pop. Die dazugehörige visuelle Kultur kombiniert Retro-Computer-Grafiken und Glitch-Effekte, um eine nostalgische und zugleich surreale Konsumkritik zu äußern. Kritik ist natürlich immer gut. Hier kommt einer der Interpreten, der nennt sich Trash Ghost und das O ist als Null geschrieben mit dem Song Destiny. Und ihr dürft raten, was hier einfach runtergepitcht wurde. Welcher Song das quasi im Original ist.

keine Angst, es funktioniert alles noch einwandfrei, euer Stream. Das war hier nochmal aus dem Genre Vaporwave vom Label DMZ Tapes aus Florida. Ein Song, den man ganz gut erkennen konnte, zumindest das Original, kam natürlich von Bananarama, Cruel Summer aus dem Jahr 1983. Das Projekt dahinter hieß Yurei Together. So zumindest lese ich das. Das selbstbetitelte Album erschien 2015, also auch schon ein bisschen älter. Überhaupt ist es nicht so ganz klar, wer hinter diesen ganzen Aliasen steckt. Auch bei Trash Ghost gibt es ein großes Fragezeichen, wer das ist. Aber die Songs erkennt man ja quasi meistens. Hier allerdings bei dem nächsten von Trash Ghost, da tappe ich etwas im Dunkeln. Die Melodie ist mir irgendwie bekannt, aber welcher Song das ist, keine Ahnung, hat mir schon halb den Kopf zermartert. Der Titel wird auch noch auf Japanisch geschrieben, heißt dann wie Fühl dich, Feel you oder sowas. Es gibt auch keinen großen Aufschluss. Aber vielleicht erkennt ihr, was das Original ist. Ich bin um jeden Tipp dankbar. Hier ist nochmal Trash Ghost.

Ja, vielleicht habt ihr es jetzt erkannt. Mir ist es immer noch ein großes Fragezeichen. Es war auf jeden Fall dieser mysteriöse Künstler, Künstlerin aus Milwaukee. So viel weiß man. Trash Ghost. Und das O in Trash Ghost, das wird als Null geschrieben. Seit gut 9 Jahren gibt es dieses Projekt schon. Wie viele oder wer es nun ist, wissen wir nicht. Naja, vielleicht habt ihr den Song jetzt erkannt. Auch in dieser langsamen Version. Es würde mich wirklich sehr freuen, wenn ihr sagen könntet oder in den Blog schreiben könntet, wer das eventuell gewesen ist. Ich tappe, wie gesagt, weiterhin im Dunkeln. Auch das Internet, Erkennungsportale haben bisher noch keine Lösung gefunden. 2018 zumindest erschien dieses Album digital von Trash Ghost. Hat ebenfalls einen japanischen Titel, den ich euch jetzt hier nicht vorlesen möchte und auch kann. Weiter geht's mit einem eindeutigen Thema oder beziehungsweise fast eindeutigen Thema, nämlich die Plattenpolitur von Micha von Nehm, nicht aus Milwaukee, sondern aus Hannover. Immer in der letzten Ausgabe des Monats, so gegen Halbjahr in Hidden Tracks und das schon seit Januar 2009. Und aus dem umfangreichen Archiv, das ebenfalls aus dem Januar allerdings 2025, eine Wiederholung der Plattenpolitur und zwar die Plattenpolitur 17.01.

Das war die Plattenpolitur 17.01 von und mit Micha von Nehmen. Und wer mehr von Michas Aktivitäten außerhalb des Radios erfahren möchte, zum Beispiel wenn er auflegt mit 7 Inch meistens oder in Hannovers Kunstgalerien Ausstellungen kreiert, dann solltet ihr in der Ankündigung dieser Sendung auf seinen Namen klicken. Dann kommt ihr auf seinen Insta-Account und auf weitere Accounts und könnt euch durchklicken, wo er sozusagen zu sehen und zu erleben ist. Die nächste Plattenpolitur, die wird es dann Ende August in der letzten Ausgabe von Hidden Tracks im Monat geben, immer so gegen halb. Am kommenden Wochenende gibt Micha auch eine private Hausparty, kann man sagen. Ein etwas schwieriger Übergang zum nächsten Song, aber er passt irgendwie, denn Micha hatte auch gerade Geburtstag und eine Hausparty gibt es auch beim Button Master, aka Jake Silverman. Zumindest heißt der Song so. Der bringt Anfang September via Brainfeeder ein neues Album heraus. Ich hatte vom Button Master bzw. Jake Silverman bisher noch nicht so viel gehört, aber 2021 hat er schon einen Grammy für sein Arrangement für Charlie Rosens Meta Night Revenge bekommen. Das war so eine Art 8-Bit Big Band, die er da zusammengestellt hat. Klingt sehr interessant. 5 Jahre später klingt er nun folgendermaßen hier, wie gesagt, Button Master, dem zweiten Vorabsong seines Albums und der heißt, wie gesagt, House Party.

Ein Song von Piers Sass war das. Darum gibt es auch wieder eine interessante Geschichte. Der Song erschien eigentlich 1979, hieß Rock, in Klammern Rock Your Body. Und hinter Piers Sass steckte Sidney Simmons aus Louisiana, der aber in den 60er Jahren bekannt wurde, oder mehr oder weniger bekannt wurde, als Count Rocking Sidney. War er im Hintergrund aktiv, so als Studiomusiker, hatte aber auch einige Bands, nahm in diversen Aliasen auf. Aber bekannt wurde er mit einem Song, der quasi dann auch seine Lebensversicherung wurde, 1984. In einer Nacht schrieb er den Klassiker My Toot Toot. Kennt ihr wahrscheinlich. Er gibt da diverse Versionen von zum Beispiel dem späten Fats Domino oder John Fogerty. Die hatten damit auch Hits. Das alles nachzulesen in den Liner Notes der Compilation Can You Feel It Nummer 5. Gerade erschienen über das bayerische Label Tramp Records. Wie gesagt, auch interessante andere Geschichten zu den Songs, die ja man eigentlich komplett vorher nicht kennt. Meistens sehr kleine Single-Auflagen, die im Originale erschienen. Also hört euch mal durch diesen Sampler oder auch die anderen vier Ausgaben. Kommen wir zu einem Buddy von El Michel's Affair, Marco Benefento. Der ist ebenfalls eher im Studio als Musiker und Produzent tätig. Gelegentlich seit gut, ja, schon 24 Jahren kommt aber auch was Eigenes von ihm heraus. Sein neues Album sogar auf dem Label von Leon Michaels, aka El Michel Affairs, Big Crown Records heißt das. Er hat bestimmt schon vom Namen her italienische Vorfahren, dieser Marco Benefento, aber er selbst kommt aus New Jersey. Hier von seinem neuen Album Glera, ist gerade erschienen, klingt der Sound aber sehr Italo-Retro, so 60er, 70er würde ich das verorten. Hier kommt von dem Album der Song Quattro Passi, Marco Benefento.

Ja, den Song hätten wir ja auch gerade nach Cruel Summer hören können, aber das war hier Girl Ultra mit ihrer neuen Single Denise. Sie kommt aus Mexiko, ihr zweites Album wird im Oktober RR Romeo sein. Hat wahrscheinlich nichts mit Blutdruck zu tun, dieses RR. Kommt auf dem renommierten britischen Label Big Dada Records heraus. Sehr poppig würde meine Mutter diesen Sound beschreiben. Ich denke, hier passt dieser Track ganz gut in diese Sommerfolge von Hidden Tracks. Wie gesagt, ich bin noch etwas in Urlaubsstimmung, weil ich gerade ein paar Wochen Urlaub hatte und an der Ostsee war und habe so eine Art Sommervibe für mich nachempfunden. Kann man ja in diesen seltsamen, schwierigen Zeiten ganz gut gebrauchen. Zumindest ein bisschen versuchen, den Kopf frei zu bekommen. So ein bisschen hatte ich das Gefühl, denn zum Schluss kommen wir dann nämlich zu einem Song, wo man den Kopf auch in die Wand stecken kann, eine andere Möglichkeit, das zu tun. Ich steck den Kopf in die Wand, ganz genau so heißt ein Song von Fred und Luna. Das ist das Projekt von Rainer Buchmüller aus Karlsruhe, der leider 2024 verstorben ist. Aber das Münchner Label Compost Records, die bringen immer wieder neue Versionen und neue Songs von dem Projekt Fred und Luna heraus. Hier zum Schluss eine bearbeitete Version von dem Song Ich steck den Kopf in die Wand, die Priya Revision Sharp Version, kommt ganz aktuell heraus. Mit dem Song verabschiede ich mich. Bis nächste Woche, selbe Welle, selbe Stelle. Mein Name ist und bleibt Kai Bembreix.

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0: 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Es ist 7 Uhr.
10: Alle zwei Wochen Urban Landmusik mit Country und Western und Blues und wenn man Glück hat, ein bisschen Soul habt ihr, haben wir alle. Am Mikrofon ist Knut Benzner. Hallo.

Das war das Anthony Paul Soul Orchestra featuring Willie Jordan. Der Titel ist relativ originell. If it ain't one thing, it's two. Das war der Titel. Und die CD heißt What Can We Do? Mit einem Fragezeichen. Der nächste Song, der heißt dann Just Your Fool. Hier ist er.

Die Band heißt Honey Beer, The Band. Und der Song, das hatte ich schon gesagt, Just You Fool. Und die CD heißt The Cure. Und die kommen aus Vancouver, somit also Kanada. Und machen Soul Blues und sogenannte Roots Music. Wir kommen zu einem Trio. Dieses Trio besteht aus Lisa Wahlland, Paolo Morello und Sven Faller. Die haben eine CD gemacht, die heißt Only Hits. Zum Beispiel, Here, There and Everywhere, Bridge Over Troubled Water und so weiter und so fort. Und da ist ein Lied von Bob Dylan dabei, der, wie ihr wahrscheinlich gehört habt, im Herbst in die Bundesrepublik kommt zu ein paar Konzerten. Und dieser Titel von Bob Dylan, der hat die wunderbare Zeile I gave her my heart, but she wanted my soul. Damit ist es klar, welcher Song es ist. Don't think twice, it's all right.

Das kann man auch so machen. Das war doch eine recht schöne und gelungene Version. Im Jahr 1976, also vor 50 Jahren, war Ray Cooder mit ein paar Mexikanern zusammen auf Tournee. Flaco Jiménez, Pedrizo, Isaac Garcia, der Schlagzeuger Henry Ojeda. Man möge mir mein Nicht-Spanisch verzeihen. Herausgekommen ist eine Live-LP, die hieß damals Showtime, aufgenommen an zwei Abenden in San Francisco. So, Ray Cooder hatte sich schon immer für mittel- und südamerikanische, mehr mittelamerikanische Musik interessiert. Das ist später bei seinen LPs und CDs noch deutlicher geworden. Damals war es aber eben auch schon so. Die Songs von dieser LP-CD Showtime waren fast alle alte Songs, zum Beispiel Jesus on the Main Line, ein Traditional, Doremi von Woody Guthrie, Volver, Volver und ein Song von Blind Alfred Reed, beziehungsweise nicht von ihm geschrieben, sondern ein Traditional, ein Folksong. Blind Alfred Reed hat ihn zusammen mit seiner Fiedel zum ersten Mal aufgenommen während der Weltwirtschaftskrise und deswegen auch der Titel des Songs. 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

Raikuda Live, also Raikuda vor 50 Jahren. Wie alt ist er denn eigentlich inzwischen? Ich weiß es gar nicht. Ich glaube, er ist mindestens Mitte 70. Britta Rex ist eine Jazzsängerin, eine Jazzlehrerin aus Niedersachsen. Und sie hat jetzt ein Projekt, das heißt Britta Rex Madame Pelé Project. Madame Pelé, oft auch Tütü Pelé genannt, ist die hawaiianische Göttin des Feuers, der Vulkane und der Lava. Sie gilt als Schöpferin und Zerstörerin, die nach der Mythologie im Krater Halem Umau auf dem Vulkan Kilauea lebt. Ja, dieser Göttin also hat Britta Rex mit ihrem Madame Pelé Project ein paar Songs gewidmet. Einen hören wir jetzt von ihr. Der Song, der heißt Into Dress Up. 1 Minute 35 Sekunden Geräusche.

0: So kann das gehen, Ritter Rex und ihr Madame Pelé Project. Von Ella Fitzgerald gibt es eine neue LP bzw. eine neue CD. Wie kann das sein? Sie ist doch seit 30 Jahren tot, am 15. Juni 1996 verstorben. Aber es ist so. Zum ersten Mal gibt es eine MPCD mit Live-Aufnahmen aus Dänemark. Und zwar heißt die MPCD Live at the Falconer Theater Copenhagen, 6th February von 1966. Unglaublich. Ich habe einen Song ausgesucht. Ich gehe davon aus, dass das ganz gewiss einer der Lieblingslieder von Ella Fitzgerald gewesen sein mag. Naja, welcher Song kann es denn schon sein? McKnife.
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Ella Fitzgerald, Mac the Knife, zwei derer, die den Song gesungen haben, hat sie erwähnt. Natürlich Louis Armstrong und natürlich Bobby Darin. Kommen wir zu Albert Castilla. Das ist ein Bluesmusiker, der hat eine neue CD gemacht. Wir haben einen Song schon von dieser CD oder LP gehört, nämlich Your Blues von den Beatles. Diesen Song hat er deshalb wahrscheinlich aufgenommen, weil diese LP-CD, die er gemacht hat, Grits and Glory, in den Abbey Road Studios in London erschienen ist. Wir hören einen Song, der ist ein bisschen psychedelisch und hier auch, und da auch ziemlich laut. Da ist Afro Blue.

Astro Blue, Albert Castilla. Vor einigen Jahren schon erschien eine CD von Willie Nelson, warum nicht mal wieder Willie Nelson, die hieß To All the Girls. Die hieß deswegen To All the Girls, weil eben 18 Songs auf dieser CD sind und alle sind im Duett mit Frauen, mit Sängerinnen entstanden. Wir hören erst einmal einen Song mit Sheryl Crow, der heißt Far Away Places, Willie Nelson und Sheryl Crow.

Far Away Places, Willie Nelson und Sheryl Crow von der CD, ich erwähnte es, To All the Girls aus dem Jahr 2013. 2013, das ist 13 Jahre her, war Willie Nelson 80, folglich ist er jetzt 96. Ja, wir hören gleich noch einen Song von Willie Nelson. Ich finde ihn einfach nach wie vor ziemlich gut. Der Song Far Away Places ist ein uralter Song, 1948 zum ersten Mal von Bing Crosby aufgenommen worden und dann gesungen von allen möglichen. Perry Como, ein Jahr später 1949, Ray Conniff, Sam Cooke. Vera Lynn, das war eine Sängerin aus England während des Krieges, Dean Martin, Willie Nelson haben wir gehört, Gene Pitney, Frank Sinatra und. So, jetzt haben wir noch einen Song von Willie Nelson. Diesmal singt er ihn mit Carrie Underwood. Das ist eine Schnulze. Ich meine, vielleicht ist er ja Schnulzensänger. Der Song, der heißt, von ihm gibt es eine Solo-Version. Da flötet er, da pfeift er. Also, Always on My Mind.

Ja, so kann's gehen, wenn die Liebe dann vorbei ist, weint man ihr sehnsüchtig hinterher. Der nächste Interpret, der heißt, wo ist er, da ist er, der heißt Jake Sobolak und kommt aus Kanada und ist 17 Jahre alt, Sänger und Mundharmonikaspieler. Die CD, die er gemacht hat, die heißt I'm in Trouble. Und wir hören den Song You Gotta Leave, was ganz kurios ist, wenn ihr euch entsinnt. Vor zwei Wochen haben wir einen Song von Papa Lightfoot gehört, nach den Rolling Stones, also quasi erst das Nachgemachte und dann eben das Original. Papa Lightfoot war dieser Mundharmonika-Spieler aus Natchez, Mississippi, der Song, der hieß oder heißt Wine Women Whiskey. Diesen Song hat Jake Sobolak gehört und hat dann beschlossen, Mundharmonika-Spieler zu werden und diesen Song zu machen. Jake Sobolak, You Gotta Leave.

Jake Sobelak, also der 17-jährige junge Mann aus Kanada. Jackie Jack White hatte eine Show unten im Süden in Mississippi und Louisiana als DJ auf der Bühne. Er ist Musiker und sonst wäre er ja nicht hier. Und also ein Kram, die Band, das Programm, was er hatte, ich muss gerade eben nachgucken, da ist es, Sakamuchi Review and Record Company, das war seins. Ob es das Ding noch gibt, bin ich mir nicht sicher. Er hat auf jeden Fall einen Song gemacht, der heißt Clean Getaway und der ist dann alles in allem recht toll, wie er sagt.

0: Ja, das war also der gute Jackie Jack White, Clean Getaway. Wir haben noch einen Song und das ist zum Schluss dann nochmal der gute Ry Cooder von der gleichen LP aus dem Jahr 76, 77, beziehungsweise sie ist 77 erschienen und 76 produziert von Showtime. The Dark End of the Street, Ry Cooder Show.
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2: Ich bin Dirk Zeitler. Der Ansturm von zehntausenden Migranten auf die spanische Exklave Ceuta hat eine politische Diskussion über die Grenzsicherung ausgelöst. So forderte CSU-Europapolitiker Manfred Weber bei RTL mehr Befugnisse für die europäische Grenzschutzagentur Frontex.
3: Ich will, dass wir Frontex, unsere europäische Außengrenzenagentur, also unseren Grenzschutz in Europa, auch wirklich Durchgriffsrechte geben, wenn eine linke Regierung in Spanien nicht willens ist, die Außengrenze zu sichern.
2: 50.000 bis 60.000 Menschen hatten es innerhalb kurzer Zeit von Marokko aus nach Ceuta geschafft. Mindestens 67 Menschen kamen bei dem Versuch ums Leben. Auch nach dem Umbau des Kabinetts erwartet laut einer Umfrage ein Großteil der Menschen in Deutschland nicht besonders viel von der Bundesregierung. 65% rechnen nicht damit, dass Schwarz-Rot in diesem Jahr noch wichtige Reformen umsetzen wird. Das hat eine Umfrage des Meinungsforschungsinstituts INSA für die Bild am Sonntag ergeben. Mehrere Waldbrände halten Griechenland in Atem. Immer wieder lodern neue Brände auf. Auch in Spanien kommen die Einsatzkräfte nicht zur Ruhe. Sie bekommen nun Unterstützung von Feuerwehrleuten aus Nordrhein-Westfalen.
4: 56 Einsatzkräfte sind mit 21 Fahrzeugen in den Süden gefahren. Die spanischen Behörden hatten das sogenannte Waldbrandmodul im Rahmen des EU-Katastrophenschutzverfahrens angefordert. Kaum angekommen, wollte das NRW-Team ausrücken, um erstmal den Boden und die Bäume auf Glutnester zu kontrollieren. Immer wieder fache der Wind die Flammen neu an, hieß es. Mit dem gleichen Problem kämpfen die Einsatzkräfte in den griechischen Waldbrandgebieten. Sie kommen nur schwer gegen die Feuer an, können wegen der starken Winde auch kaum aus der Luft löschen. In Frankreich und der Türkei konnten dagegen einige Feuer unter Kontrolle gebracht werden. Ursula Winkler, Nachrichtenredaktion.
2: Aufgrund angeblicher Fortschritte bei den Bemühungen um eine diplomatische Einigung mit dem Iran hat US-Präsident Trump eine neue Angriffswelle des Militärs nach eigenen Angaben vorerst abgesagt. Voraussetzung dafür sei, dass schnell eine Einigung erreicht werde, schrieb Trump in der Nacht auf seiner Plattform Truth Social. Das US-Militär stehe mit all seiner Macht zum Angriff bereit, aber der Iran und andere Länder in der Region hätten darum gebeten, davon abzusehen, da es nun Umrisse einer Einigung gebe. Zum Wetter, die aktuelle Vorhersage des Deutschen Wetterdienstes. Es wird ein sonniger und warmer Sonntag, nur in den Alpen sind einzelne starke Gewitter möglich. Im Rest des Landes scheint die Sonne bei 21 bis 26 Grad im Norden und bis zu 34 Grad im Südwesten. Die neue Woche startet ähnlich angenehm. Erst im Laufe des Montags ziehen Wolken rein. Im Süden und in der Mitte könnte es am Nachmittag dann einzelne, teils starke Gewitter geben. Unwetter nicht ausgeschlossen. Das Ganze bei 26 bis 37 Grad.
0: Das waren die Nachrichten.
5: Und damit herzlich willkommen zu dieser Ausgabe Dunstkreis hier auf Byte FM. Am Mikrofon begrüßt euch Sophie Hofmeister und wir betrachten heute den Sommer aus etwas melancholischerer Perspektive. Und der erste Song aus dieser Auswahl heute zelebriert Traurigkeit wortwörtlich als Geschenk. Sadness as a Gift von Adrian Lenker hier jetzt für euch.

Adrian Lenker, das Mastermind hinter der Band Big Thief, hier mit einem ihrer Solo-Songs aus der Platte Bright Future, erschienen 2024. Tatsächlich habe ich Big Thief vor einigen Wochen in Hamburg in der Großen Freiheit gesehen und das ist ein Song, den ich aus diesem Abend ja mitgenommen und auf jeden Fall in Erinnerung behalten habe. Und damit nochmal willkommen zu dieser Ausgabe Dunstkreis hier auf BeitFM, Stichwort Konzert. In Berlin vor einigen Wochen war ich im Columbia Theater und habe Snail Mail dort live gesehen. Und passend zur warmen Jahreszeit hören wir nun von Snail Mail den Track Heatwave.

durch ein Stück spielen, das von The Japanese House kommt und von dem Gefühl, wenn die Scheibenwischer synchron zum Tag der Musik laufen, erzählt. Der Song zelebriert im Allgemeinen, würde ich sagen, die kleinen albernen Dinge, an denen sich Mensch erfreut und die einem ein warmwohliges Gefühl geben. Japanese House mit Sunshine Baby.

Das war The Japanese House mit Sunshine Baby. Und der nächste Song in dieser Sendung ist der titelgebende und vereint die heutige Musikauswahl unter dem Stichwort Summertime Sadness. Die Rede ist natürlich von Lana Del Rey.

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Tour, darüber sich ins Unbekannte stürzen zu wollen. The Unknown heißt das Stück, das wir soeben gehört haben, aus dem 2023 erschienenen Album It's All Happening. An dieser Stelle sei mir noch ein kleiner Hinweis erlaubt. Ich finde, dieses Album ist verhältnismäßig untergegangen im Vergleich zu ihrem Debütalbum Powernap. Deswegen möchte ich jedem diese Platte herzlich ans Herz legen. Runo Plum hingegen, Indie-Folk-Songwriterin aus Minneapolis, erzählt davon, Wachstumsschmerzen im Alter von 23 Jahren zu haben. Und das klingt so.

Donkey Kid klebt Bilder an die Wände, während die anderen baden gehen. Nicht zurück war das die bisher einzige deutschsprachige Single des Newcomers aus Berlin. So, und die nächste Single, die wir jetzt gemeinsam hören, ist zwar erst seit 2 Wochen draußen, hat sich aber bereits für mein persönliches 2026er Siegertreppchen in Sachen Lieblingssongs einen Platz reserviert, beziehungsweise schon mal in die Top 3 angemeldet. Ihr hört hier bereits im Hintergrund Lost Boys von Phoebe Bridgers, den ersten Vorboten ihres am 14. August erscheinenden neuen Albums. Lost Weekend.

Phoebe Bridgers mit Summer's End, und zuvor hatten wir ihre neue Single Lost Boys gehört, mit der sie ihr neues Album Lost Weekend für den 14. August angekündigt hat. Und ich empfehle an dieser Stelle dringlich, sich ebenfalls das Musikvideo zu Lost Boys anzuschauen. Phoebe Bridgers als Elfin auf einem Motorrad war nämlich nicht auf meiner Bingo-Karte für dieses Jahr. Umso mehr Spaß macht es aber, sich das Spektakel anzuschauen, wie ich finde. Ihr seid immer noch hier in der Sendung Dunstkreis auf Byte FM und wir lassen derweil wieder ein bisschen Sonne rein und sommerliche Gefühle einziehen, und zwar mit Wallows' Let the Sun In.

Ihr hört Dunstkreis hier auf Byte FM und das war Let the Sun In der US-amerikanischen Indie-Band Wallows. Der Song ist ursprünglich auf einer EP namens Spring erschienen, eignet sich aber, wie ich finde, ebenfalls hervorragend als leichte Sommerkost auf den Ohren, ob auf dem Weg zum See oder wenn man abends am Fensterbrett sitzt, geht alles nach Belieben mit diesem Track. Wir bleiben der Gitarrenmusik weiterhin verbunden. Das hier sind Pine Grove mit Peeling Off the Bark.

Peeling of the Bark von Pinegrove, der soeben gehörte Track. Wir bleiben vorerst musikalisch in den Staaten, springen allerdings von New Jersey jetzt nach Virginia. Dort haben sich 2009 Turnover gegründet und 2015 erschien dann ihr gefeiertes Album Peripheral Vision, auf dem sie Shoegaze- und Dream-Pop-Elemente miteinander vereinen. Besagtes Album feierte letztes Jahr 10-jähriges Jubiläum mit ausgedehnter Tour, unter anderem auch im Hamburger Mojo, wo ich vor Ort war. Und seitdem ist dieser Track hier mir nicht mehr aus dem Kopf gegangen. Für mich eine inoffizielle Sad-Summer-Hymne, Turnover, Take My Hat.

Vor über 10 Jahren ist das Album erschienen, auf dem sich der soeben gehörte Track befindet. Turnover waren das mit Take My Head aus der Platte Peripheral Vision. Wir neigen uns langsam dem Ende dieser Ausgabe Dunstkreis. Aus dieser Sendung verabschieden möchte ich mich mit 2 weiteren Stücken, und zwar mit Dog Speed von Easy Easy, und im Anschluss daran läuft dann Treehouse von Alex G. Ich wünsche schon mal viel Vergnügen mit dem Folgeprogramm hier auf BytefM, und das war's für heute von meiner Seite. Ich bin Sophie Hoffmeister. Ihr habt die Sendung Dunstkreis gehört, wie gesagt. Vielen Dank dafür. Passt aufeinander auf und bis zum nächsten Mal. Ciao, ciao.

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1: Hallo, hier ist die Sendung One Track Pony, hier ist Frank Lechtenberg. Die australische Band The Temper Trap hat nach rund 10 Jahren Stille ein neues Studioalbum draußen. Das ist beim australischen Label Mushroom Records herausgekommen und heißt Sungazer. Da findet ihr 11 neue Tracks der Band, die die 2010er Jahre ein bisschen in die Neuzeit oder besser in die Jetztzeit überführen. Schon Ende 2025 hatte sich das Album ja mit der ersten neuen Single angekündigt. Jetzt ist die Platte in allen Formaten da und ich will sie euch in dieser Stunde One Track Pony einmal vorstellen. Die Band selbst schreibt auf Instagram, dass es ihre bisher ursprünglichste oder reinste Platte überhaupt sei. Der Spaßfaktor bei den Aufnahmen sei größer gewesen als auf den bisherigen erst 3 Studioalben. Nach einem Jahrzehnt Pause könnte man sogar von einer Art Comeback sprechen. Für viele Hörerinnen und Hörer wird Sungazer vielleicht sogar der erste Kontakt zu der vierköpfigen Band sein. Ich mag an der Platte die Post-Punk-Indie-Vibes, die immer wieder mit 7er und 9er Akkorden auf der E-Gitarre klassischen britischen Jungle-Pop zitieren, ohne jetzt wirklich britisch zu klingen. The Temper Trap sind nach wie vor musikalisch international aufgestellt. Hören wir in den ersten Track des Albums mal rein. Das sind The Temper Trap mit Lucky Dimes. Das ist eine der Vorab-Singles gewesen.

Electronic mit Forbidden City hier in der Sendung One Track Pony auf Byte FM. Electronic, das war das Projekt von Bernard Sumner und Johnny Ma und ist am Rande im neuen Disput zwischen Sumner und Ex-New Order-Bassist Peter Hook wieder erwähnt worden. Dadurch, dass New Order künftig live ohne Stephen Morrison und Gillian Gilbert unterwegs sein werden, bleibt halt nur noch Sumner übrig. Und Hook, der hat das dann mit dem Sumner-Projekt Bad Lieutenant oder eben auch Electronic verglichen. Explizit sagt er in seinem Post dazu Bad Electronic. Tatsächlich dürfte mit dem jetzigen New Order-Gitarristen Phil Cunningham zusammen die Liveband eher Bad Lieutenant sein als New Order, denn Cunningham war schon bei Bad Lieutenant mit dabei. Lassen wir das mal so stehen. Für uns heute wichtig ist das Album Sungazer von The Temper Trap. Das ist die erst vierte Studioplatte des australischen Quartetts und klingt schon nach der Band, die sich vor 10 Jahren eine Pause gegönnt hatte, weil sie immer unter dem Druck standen, nochmals einen Hit wie Sweet Disposition abliefern zu müssen. Den spiele ich noch später in dieser Stunde. Sänger Dougie Mandagi, der war dann zwischenzeitlich in der Berliner Elektronikszene unterwegs und hat sogar eine Solo-EP unter dem Namen Blood Moon gemacht. Giving Up Air heißt übrigens diese EP, falls ihr danach suchen wollt. Damals war kein Track dieses Namens auf der EP, also Giving Up Air, aber auf der neuen Platte ist er zu finden und den will ich jetzt tatsächlich auch spielen. Das sind The Temper Trap mit Giving Up Air.

Die Hamburger Band Sono mit dem Synthwave-Track 1984. Anfang 2025 ist das herausgekommen, sollte dann auch von der Tour begleitet werden. Die wurde aber abgesagt, weil Florian Sikorski, einer der drei Musiker, kurz nach der Veröffentlichung gestorben war. Hier ist Byte FM und in dieser Stunde One Track Pony spiele ich euch Tracks von The Temper Trap, aber auch von einer neuen Synth-Supergroup, möchte ich mal sagen. Die heißt Double Speak, ist der Zusammenschluss von Vince Clark, Neil Arthur von Blancmange und Bench, einem britischen Elektronikmusiker. Und das Ergebnis ist das neue Album Double Speak mit 11 elektronischen Tracks, die tief in den 80ern verwurzelt sind. Hier ein Beispiel, das ist ein Double Speak mit Back to Nature.

Das ist Lady Hawk aus Neuseeland mit Magic. In dieser Stunde One Track Pony auf Byte FM stelle ich euch heute ein neues Album aus Australien vor, also gar nicht so weit weg. Das ist Sungazer, das vierte Studioalbum von The Temper Trap. 10 Jahre hat es gedauert, seit dem Vorgängeralbum Thick as Thieves. Das Soloprojekt von Sänger Dougie Mandagi, das hatte ich ja schon erwähnt, aber auch der Rest der Band war aktiv in der Zwischenzeit. Schlagzeuger Toby Dundas, der hat Filmmusik gemacht. Bassist Jonathan Ahern, der hat ein Soloprojekt durchgezogen und Gitarrist Joseph Green, der war wieder als Gitarrenlehrer tätig. Jetzt eben das neue Album, das sehr starke Melodien und den doch typischen Temper Trap Sound mitbringt. Ich finde es durchweg gut, ohne Durchhänger tatsächlich. Und ich habe noch einen Track aus dem neuen Album für euch. Das sind The Temper Trap mit Into the Wild.

geht immer wieder dieser Track. Das war Geoffroy mit Troubled Child aus dem Album Coastline hier auf Byte FM. Ich stelle euch heute das neue Temper Trap Album Sungazer vor und habe ja gesagt, dass es so lange bis zu einer Platte gedauert hat, weil die Band sich ständig unter Druck gefühlt hatte, den großen Hit Sweet Disposition wiederholen zu müssen. Und naja, wenn ich schon davon spreche, dann spiele ich ihn auch hier in der Sendung One Track Pony. Das ist Sweet Disposition.

Ihr hört Apparat auf Byte FM hier mit dem Track Arcadia. Ich will in dieser Stunde One Track Pony noch einen aktuellen Track des Keyboarders Richard Barbieri spielen. Den kennt ihr unter anderem von Japan oder The Porcupine Tree. Und im Frühjahr kam sein neues Soloalbum Hauntings raus. Das ist jetzt Richard Barbieri mit Anemonia.

Chiara heißt der Track und der stammt natürlich von Bonobo. Zu finden auf dem Album Black Sands. Hier in der Sendung One Track Pony habe ich euch heute das neue Album von The Temper Trap vorgestellt. Das heißt Sungazer und ist aus meiner Sicht richtig gelungen. Das könnt ihr gleich als Freunde von Byte FM mit all den heutigen Beispielen in unserem Archiv gerne nochmals nachhören. Ich spiele gleich noch den etwas älteren Temper Trap Track Trembling Hands aus dem Jahr 2012 und hier geht's danach weiter mit unserem Byte FM Magazin und Dilara Händler. Und wenn ihr diese Sendung am Sonntagmorgen in der Wiederholung gehört habt, dann kommt natürlich Matthias Westerweller mit Hello Mellow Fellow. Ich bin Frank Lechtenberg und sage Tschüss.

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0: 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Es ist 10 Uhr.

Hallo und willkommen zu einer neuen Ausgabe von Hello Mellow Fellow hier auf Byte FM. Wie immer am Mikrofon Matthias Westerweller. Und wie immer mit einem kleinen Untertitel zur Sendung. Das heißt heute Timeout. Ja, und eine kleine Timeout, eine kleine Auszeit können wir doch sicherlich alle gebrauchen. Ich zumindest auf jeden Fall. Und die könnte ich mir sehr gut vorstellen auf diesem kleinen Häuschen im See, dem heutigen von Raffi Grünig geschossenen Sendungsfoto. Vielen Dank, Raffi. Ja, da ließe sich doch vortrefflich zwischen diesen Säulen auf einem sehr bequemen Sessel sitzen und auf die Blätter und aufs Wasser schauen. Und keine Angst, Raffi, ich verrate auch nicht, wo das war, wo das ist. Ich würde da auf jeden Fall jetzt gerne sitzen und erstmal einfach nur dem Rauschen der Blätter und dem Plätschern des Wassers zuhören. Musik hören lässt sich da bestimmt auch vortrefflich. Zum Beispiel Hello Mellow Fellow. Und das ist auch das Stichwort. Was gibt's denn hier heute zu hören bei Hello Mellow Fellow? Ehrlich gesagt weiß ich es natürlich, wie so oft, noch gar nicht genau. Es gibt einen riesen Pool an Sachen und es gibt viel neue Musik, die liegen geblieben ist bei mir über die letzten Monate. Ein wenig davon wird zumindest jetzt heute in der Sendung hoffentlich laufen. Aufgefüllt mit alten Sachen aus dem Plattenregal. Alles aber nur dem einen Zweck und Ziel dienlich. Zu eurer Entspannung soll's sein. Also Altes und Neues bunt gemischt. Lasst euch einfach überraschen.

geht gleich los mit was relativ Neuem. Pearl and the Oysters liegen auf. Musik von ihrem neuen Album Monkey Wind. Der Titel Potopia Mermaid Parade.

Pearl in the Oysters waren das. Das ist Sonic Boom von seinem ersten Soloalbum. Von ihm gibt's Neues zusammen mit Panda Bear, doch dazu später in der Sendung. Jetzt erstmal hier aus dem Jahre 1990. Pretty Baby.

Marco Benevento war das. Sein Album Clara, letzte Woche am 24. Juli erschienen. Hört mal rein, wenn euch das eben gehört gefallen hat. Und das ist eine schöne Version von Summertime.

Auch schon wieder 10 Jahre her, dass Carleen Anderson hier mit euch den Teich überquert hat. Pond Crossing hieß der Titel aus ihrem 2016 erschienenen Album Cage Street Memorial, The Pilgrimage. Ich habe das damals ein paar Mal gehört. Meine Stimme anscheinend ist noch nicht so ganz fit, wie ihr merkt. Und fand das irgendwie gut, aber das ist total in Vergessenheit geraten, bis ich hier mal wieder die digitale Musikbibliothek durchstöbert habe und drauf gestoßen bin. Eigentlich doch ein sehr schönes Stück. Was Schönes Neues kommt auch aus dem Land der untergehenden, aufgehenden Sonne, aufgehender heißt es doch, glaube ich, aus Japan. Meine Lieblingsjapaner Omaya und Gaku bringen im September ein neues Album heraus. 2 Stücke, da gibt es daraus schon zu hören. Eins davon namens Astral Echoes möchte ich euch nicht vorenthalten und das klingt sehr, sehr entspannt und sehr, sehr Hello Mellow Fellow tauglich.

The Paperheads waren das. The Paperheads, dahinter verbirgt sich der Gitarrist William Tyler und ja, das ist auch schon Musik, die ich mal hier in der Sendung gespielt habe. Ich hoffe nicht das gleiche Stück, sondern ein anderes. Come and See heißt das Album. 2013 ist es auf dem in Köln beheimateten Label Apparent Extent erschienen und gefällt mir sehr gut. Viele Grüße nach Köln und wenn wir jetzt schon hier bei William Tyler waren, der war nämlich mal bei Lamp Chop, könnten wir doch eigentlich auch was von dem neuen Lamp Chop Album spielen, welches im August, ich glaube am 21. August erscheinen wird. Das trägt den Titel Come and See, nein, das war eben Come and See, das trägt den Titel Punching the Clown und daraus für euch jetzt das Stück Weekend. Gibt bereits zwei andere Singles daraus zu hören, aber ich dachte mir, ich spiele mal das passt jetzt ganz gut. Lamb Chop.

Tony Joe White aus seinem Album Tony Joe aus dem Jahre, gute Frage, steht hier natürlich mal wieder nicht auf der Schallplatte drauf. Es ist eins seiner, ich glaube, ersten drei Alben, irgendwie sowas, vielleicht das dritte, möglicherweise. Hier auch keine Jahreszahl, ich schätze mal so 71 rum, plus minus, ja. Ich mag die Stimme von Tony Joe White sehr und ärgere mich immer noch, dass ich mal, als ich die Möglichkeit hatte, ihn live zu sehen, nicht hingegangen bin und dann hat es nicht mehr lange gedauert und er war nicht mehr unter uns. Ja, schade. Tony Joe White, wenn euch diese Art Amerikaner gefällt, eine ganz schön soulige, country, folkig, bluesige irgendwie Mischung aus dem Süden der USA, hört euch mehr Tony Joe White an, kann man eigentlich nicht genug hören. Ich bin gespannt auf was Neues hier. Auf dem Label Fulltime Hobby erscheint im Oktober, genauer gesagt am 23. Oktober, ein neues Album von Jeffrey Silverstein. Der war mir bisher gar kein Begriff, aber das ist ja schön, wenn man immer neue Musik zugeschickt bekommt. Und insofern ist das hier der erste Vorbote aus dem Album schon mal hängen geblieben bei mir. Doggone heißt das Album und zu hören ist auf diesem ersten Song, den es ausgekoppelt gibt, Out of Tune, niemand anderes als Devendra Banhart, der hier den Gesang beisteuert. Und wenn das restliche Album so klingt von Jeffrey Silverstein wie hier, Out of Tune mit Devendra Banhart, dann, wie sagt man so schön, count me in. Los geht's.

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Das ist Evil Gramly zum Ende der ersten Stunde. Hello, my fellow. 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Bis gleich in der zweiten Stunde.

Bobby Wright, everyone should have his day. Ja, bin ich auch der Meinung, jeder sollte einen Tag irgendwie haben, genau. Und damit willkommen in der zweiten Stunde von Hello Mellow Fellow hier auf BeiteFM. Matthias Westerwelle ist mein Name und alle vier Wochen gibt es diese Sendung, die sich einzig und allein dem Ziele eurer Entspannung widmet. Hört sich etwas schwulstig an, ist aber so, oder vielleicht auch zu meiner Entspannung, das kann auch sein. Ich hoffe, ihr habt euch auf jeden Fall jetzt hier in der ersten Stunde schon gut entspannen können. Meine Stimme ist noch nicht so entspannt, die ist irgendwie ein bisschen belegt heute, aber das wird sich dann hoffentlich auch noch ändern. Falls ihr Angaben zu Songs in der Sendung bisher vermisst habt oder ein paar davon, ich lasse immer mal wieder was aus, könnt ihr natürlich immer nach Erstausstrahlung dieser Sendung auf der BeiteFM-Webseite und der Hello Mellow Fellow Sendungsseite die Playlist einsehen, also alle Lieder, die ich gespielt habe, mit Angaben zum Album oder zum Format oder wie auch immer. Also ganz ruhig, wenn ich mal jetzt vergesse, irgendwas zu sagen oder bewusst einen ganz bestimmten Titel nicht ansage. Im Mai bereits erschienen ist ein neues Album des schottischen Musikers Bill Wells, das heißt Dreams 24/25 und da sind 24 kleine Miniaturen darauf zu finden, oder waren es 40, jetzt muss ich doch nochmal spicken hier, wie viele Stücke da eigentlich drauf sind. Nein, es sind 24 Stücke, gab es in einer kleinen Auflage von nur 300 Stück auf Vinyl und natürlich auch auf CD, weiß ich gar nicht, aber als Download natürlich. CD wird wahrscheinlich davon nicht mehr hergestellt werden. Nein, gab es nur als Vinyl und als Download. Und da ich Bill Wells immer sehr gemocht habe, habe ich erst leider verspätet hier reinhören können, aber natürlich festgestellt, dass mir das neue Album von Bill Wells auch sehr gut gefällt. Und deswegen gibt es zwei kleine Miniaturen gleich hintereinander, vielleicht mit einer kurzen Pause. California Girls heißt das erste.

Da war es auch schon vorbei. Das California Girl, nicht die Mehrzahl California Girls. Und gleich hinterher noch ein Titel daraus. 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

Das ist neue Musik des japanischen Musikers Haromi Hosono, ehemals Mitglied des Yellow Magic Orchestras. Note of Mothership heißt dieses Stück und das erscheint auf einem Album im September auf dem amerikanischen Label Ghostly International und das klingt spannend, würde ich sagen. Das klingt sehr spannend und ich bin gespannt. Ebenfalls Neues wird es von Julia Holter geben. Die hat eine Single aus ihrem demnächst erscheinenden Album, ich weiß jetzt nicht, wann es kommt, bereits veröffentlicht. Das heißt Fantasy und auch das gefällt mir sehr gut.

32 Jahre alt ist diese LP hier, Highs, Lows and Heavenly Blows von Spektrum. Das war sein Nachfolgeprojekt, nachdem er, ihr habt es in der ersten Stunde gehört, ein Album unter seinem Sonic Boom Namen herausgebracht hat, hat das ehemalige Mitglied von Space One 3 dann die Band Spektrum betrieben und ja, gefällt mir immer noch sehr gut. All Night Long kündigt von Space One 3 dann die Band Spektrum betrieben und ja, gefällt mir immer noch sehr gut. All Night Long

glaube ich, noch einen Moment irgendwie. Mal sehen, was damit passieren wird. Interessant und vielleicht enttäuschend für euch alle, die hier Musik gerne streamt und irgendwelche Abonnements bei irgendwelchen Streamingdiensten habt. Pandavers und Sonic Booms ein neues Album, A Question of When, gibt's auf keiner Streaming-Plattform. Wenn ihr es hören wollt, müsst ihr einen Download erwerben, eine CD kaufen oder die LP kaufen. Ja, so ist das. Warum das Ganze? Ja, change exciting and frightening at the same time. The slow slips and the big shifts, highs and lows from the distraction of connectivity. AI slope becomes an AI slope. Algorithm tables and algorithms tumble. We're taking things a little off-piste, more rock and roll than flick and scroll. From here on, we're getting back to a place of real connectivity, as you might have noticed from our new graveyard. Lucky Charm 7-inch, only available from record stores. There's no streaming, no videos, and a minimization of online everything. Going forward, we're looking to radio, live shows, listening parties, Q&A sessions, and real-life interactions to get back to a place we feel makes more sense. To that end, we're asking you to join us offline, outside of social media, to meet us in the real world. IRL, not URL. Ja, das sagen Panda Bear und Sonic Boom. Und ist eine interessante und überdenkenswerte künstlerische Strategie, die die beiden da verfolgen und vielleicht auch die richtige Strategie. Ich kann es noch nicht so genau sagen. Jetzt habe ich lange davon erzählt, jetzt gibt's aber auch endlich was zu hören. Like a Moth to a Flame heißt der Titel, den ich euch gerne aus dem neuen Album A Question of When vorspielen möchte.

I Won't Begin heißt dieser Titel von Orange Gone, ein Musiker aus dem benachbarten Österreich. Kommt sein zweites Album in diesem Jahr mit dem Titel, oh mein Gott, ich stottere hier mir einen ab, A Magpie in My Summer Dream. Ja, ich habe auch den Summer Dream gerade hier, verzeiht mir diesen Hänger. Ja, wann kommt das raus? Im September, glaube ich, oder im Sommer, irgendwie im Sommer 2026. Die Single, die ihr eben gehört habt, I Won't Begin, mit der B-Seite Some Long Wind, ist bereits am 10. Juli erschienen auf Numavi Records. Und wenn euch diese fragile Dreamfolk von Orange Gone gefallen habt, dann empfehle ich euch mal, in das Album reinzuhören. Das werde ich auf jeden Fall auch nochmal machen, denn diese Single hat mir doch sehr gut gefallen. Wo gehen wir jetzt hin? Wir gehen von Österreich nach England. Neue Musik gibt es auch von der Gruppe God Street Park. Und ich glaube, es gibt 2 Singles oder 3 Singles schon. Da kommt auch ein Album jetzt im Herbst. Und eine Single davon heißt Easy und die geht so.

Die Impressions, Soulful Love, hier doch nochmal ein bisschen in Anführungszeichen richtige Soul-Musik bei Hello Mellow Fellow auf Byte FM und ein kleiner Blick auf die Uhr. Schielen, 12 Minuten haben wir noch, aber ich könnte mich jetzt eigentlich von euch schon in Ruhe verabschieden, damit es dann am Ende nicht stressig wird. Könnte noch ein paar Songs ansagen, die ich nicht genannt habe. Zum Beispiel war vor dem österreichischen Musiker Orange Gone die Gruppe Them zu hören. Them, das war ja die Band von Van Morrison eigentlich. Und die haben dann ohne ihn 1968 ein Album rausgebracht. Time Out, Time In for Them. Das war der Titel mit der Sita, Just One Conception. Sehr ungewöhnlich und wahrscheinlich hat deswegen Van Morrison auch Solopfade beschritten, weil er ganz andere Musik machen wollte. Davor Sharon Prabhakar, Each Time I Remember Your Pretty Face, Musik aus Indien, Filmmusik, aber mehr dazu kann ich euch gar nicht sagen. Ich habe es irgendwo aufgeschnappt und fand's toll. Und ja, da waren bestimmt noch ein paar Titel dabei, die ich nicht genannt habe. Bobby Wright, Everyone Should Have His Day, eine kleine 7-Inch of Melodies, International 54 Ultra mit Heaven Knows, auch eine kleine 7-Inch of That's Love Records. Aber ihr könnt das alles, wie gesagt, nach dem Ende der Sendung, nach Ende der Erstausstrahlung auf der Byte FM Webseite unter der Sendungsseite von Hello Mellow Fellow einsehen. Ja, genau. Und ich glaube, ich habe genug geredet, um jetzt vielleicht die nur noch Musik zu spielen und mich jetzt schon mal von euch zu verabschieden. Ihr merkt ja, meine Stimme ist auch nicht so super ganz toll heute bei der Sache. Neue Musik nochmal als nächstes und übernächstes auf jeden Fall auch. Silvan Esso bringt ein neues Album im September raus, genauer gesagt am 11. September. Ich habe mich mit der Künstlerin noch nie so richtig beschäftigt, fand immer mal so ein Song, ein paar Songs ganz gut. Die neue Single Concrete Clan jedenfalls hat mir gut gefallen und da bin ich mal gespannt auf das ganze Album. Danach gibt's Remixe zu hören oder ein Remix von Baxter Turey's I Thought I Was Better Than You Album. Shadow heißt der Titel und da gibt's eine Dub-Version, den Shimmy Shimmy Dub zu hören. Und was dann noch kommt, das kann ich euch jetzt noch nicht sagen. Ich kann euch auf jeden Fall sagen, dass ihr in 4 Wochen wieder Hello Mellow Fellow hören könnt und bis dahin wünsche ich euch einfach eine ganz, ganz tolle Zeit und bedanke mich fürs Zuhören und sage Tschüss, bis zum nächsten Mal mit Silva Esso, Concrete Clan.

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0: 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Es ist 12 Uhr.
3: Hallo und herzlich willkommen zu Flow Control hier auf Byte FM. Ich bin Laila René Pollex und wir starten mit Can I Kick It von A Tribe Called Quest.

Tribe Called Quest mit Can I Kick It hier auf BYTE.FM. Ich bin Laila René Pollex und ihr hört eine neue Ausgabe von Flow Control. Can I Kick It? Die Antwort ist Yes You Can und wir bleiben direkt beim Rap. Hier kommt die deutsche Rapperin Ruby mit Twin.

Ruby mit Twin hier auf Byte FM. Und wir bleiben bei selbstbewusster Rap-Energy. Jetzt übernimmt Megan Thee Stallion mit Girls in the Hood.

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1: Megan Thee Stallion mit Girls in the Hood. Ein Track voller Selbstbewusstsein, Energy und klarer Ansage. Ihr hört Flow Control hier auf Byte FM. Vom internationalen Rap geht es jetzt direkt nach Hamburg. Hier kommt der Newcomer Lutz mit seinem allerersten Song Hauptsache.

Lutz mit Hauptsache hier auf BYTE.FM. Jetzt geht es weiter mit einer echten Hip-Hop-Legende. Wir hören gleich zwei Tracks von MF Doom hintereinander. Zuerst Benzibox und danach Doomsday.

Noah mit Takeover. Ihr hört Flow Control hier auf BYTE.FM. Jetzt kommt Tara Emily, eine Künstlerin, die ihr auf jeden Fall auf dem Schirm behalten solltet. Hier ist sie mit Swifties, ihrem neuesten Song.

Tara Emily mit Swifties. Jetzt drehen wir den Sound wieder klar Richtung Hip-Hop und gehen zurück in die späten 90er. Hier kommen Mace und Total mit What You Want.

What You Want von Mace und Tote hier auf BYTE.FM. Wir bleiben beim Hip-Hop und gehen noch ein Stück tiefer in den klassischen East Coast Sound der 90er. Artifacts bringen rohe Beats, starke Reime und genau diesen Kopfnicker-Vibe mit. Wir hören Come On With The Get Down.

Come On With The Get Down von Artifacts hier auf BYTE.FM. Jetzt machen wir einen großen Sprung von klassischem New York Hip-Hop nach Leipzig. Young Pep ist gerade einmal 17 Jahre alt und gehört trotzdem schon zu den spannendsten jungen Stimmen im deutschen Indie-Rap. In seinen Songs geht es um Erwachsenwerden, um Zukunftsängste und darum auch politisch nicht leise zu bleiben. Wir hören jetzt gleich zwei Tracks von ihm. Zuerst einen neuesten Song, Laut sein immer, und danach Junge Träume aus Gold.

0: Das waren gleich zwei Songs von Young Pep, Laut sein immer und Junge Träume aus Gold. Ich bin Laila René Pollex und ihr hört Flow Control auf Byte FM. Jetzt wechseln wir vom Leipziger Rapper direkt zu Kendrick Lamar und bleiben für zwei Tracks bei ihm. Zuerst Rich Spirit und danach Die Hard. Beide vom Album Mr. Moral and the Big Steppers.
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Rich Spirit und Die Hard von Kendrick Lamar hier auf BYTE.FM. Von der entspannten, nachdenklichen Stimmung geht es jetzt zu deutlich mehr Selbstbewusstsein. Lila bringt mit ihrem trockenen Flow und ihrer direkten Art einen ganz eigenen Sound mit. Wir hören Fruchtsaft. 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
1: Rapperin Laila mit Fruchtsaft hier auf Byte FM. Jetzt wird es etwas smoother. Carly Uchis und Georgia Smith verbinden auf Tyrant R&B, Soul und einen entspannten Groove. Hier ist der Song Tyrant.

Kali Uchis und Georgia Smith mit dem Song Tyrant. Und damit kommen wir auch schon langsam zum Ende. Das war Flow Control mit Laila René Pollex. Gleich um 21 Uhr hört ihr Götz Adler mit seiner Sendung Die Welt ist eine Scheibe. In der Wiederholung am Sonntag ist es jetzt 13 Uhr und es folgt Christa Helbling mit Wellenlänge. Ich bin Laila Pollex und sage schon mal vielen Dank fürs Zuhören. Zum Abschluss wird es noch einmal verträumt und melancholisch. Hier kommt Frank Ocean mit Nova Kain, der letzte Song für heute. Ciao.

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0: 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Es ist 13 Uhr.

Hallo, herzlich willkommen zu einer neuen Ausgabe der Wellenlänge hier auf Byte FM. Temperaturmäßig gibt es in der Sendung einen Kontrapunkt zur Hitze, zum Sommer. Es wird eher herbstlich, sprich melancholisch. Im Fokus heute ist Mary in the Junkyard und das Netzwerk des Trios. Die Londoner Band hat mit Role Model Hermit ein sehr hörenswertes Debütalbum zwischen Folk, Post-Punk und Grunge veröffentlicht. Mehr dazu im Verlauf der Sendung. Hier sind sie mit New Muscles aus ihrem Album Role Model Hermit. Am Mikrofon die nächste Stunde Christa Helbling.

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Ein Song über erstarkte Selbstliebe, New Muscles aus dem Debütalbum Role Model Hermit von Mary in the Junkyard, erschienen Anfangs Juli auf AMF Records. Ein Albumtitel, in dem es um die Ambivalenz geht, gesehen zu werden und sich gleichzeitig wie ein Eremit verkriechen zu wollen. Erstmals aufmerksam wurde ich auf das Trio vor 3 Jahren, als sie ihren ersten Song Tuesday veröffentlichten. Die eindringliche, leicht kratzig hauchige Stimme der Sängerin Clary Freeman Taylor ist mir geblieben.

Holier Than Thou von der englischen Band Tummy Ache. Die Streichersätze auf der Aufnahme stammen von Clary Freeman Taylor und Saya Barbalia. Sie sind zusammen mit David Edison wiederum Teil von Mary in the Junkyard. Und um diese Band und ihr Netzwerk geht's in dieser Ausgabe der Wellenlänge hier auf BeiteFM. Die Band hat sich vor rund 4 Jahren zusammen. Damals waren die Mitglieder erst 14 Jahre alt. Sie kannten sich teilweise von einem Summercamp für klassische Musik und von der Indie-Rock-Band Second Thoughts, wo David Edison und Clary Freeman Taylor früher mitspielten. Damals wohnten sie noch in der Grafschaft Hertfordshire, nördlich von London.

Immer wieder sind bei Ihnen auch Streicher zu hören. Goop von Mary in the Junkyard, zu finden auf ihrer EP This Old House aus dem Jahr 2024. Mary in the Junkyard bewegen sich in London im Umfeld des mittlerweile legendären Clubs Windmill Brixton und traten dort bereits etliche Male auf. Einen ziemlichen Aufschwung bekam der Club vor etwa 7 Jahren. Damals spielten Bands wie Squid, Black Country New Road oder Black Midi dort, allesamt trumpfen mit einem experimentierfreudigen Post-Punk bzw. Post-Rock auf, und zu dem Zeitpunkt brachten die meisten ihre Musik auf dem Label Speedy Wonderground des Londoner Produzenten Dan Carey heraus. Black Midi gibt es bereits nicht mehr, allerdings hat der Bassist der Band, Cameron Picton, dieses Jahr mit dem Projekt My New Band Belief ein sehr hörenswertes Album veröffentlicht.

Heartworms und jetzt gerade gehört Alien Chicks. Beide Acts traten schon im Club Windmill Brixton in London auf. Und beide Acts teilten dort die Bühne schon mit unserer Fokusband dieser Sendung, nämlich mit Mary in the Junkyard. Sehr nahe steht ihnen auch die Indie-Rock-Band Little Granddad. Einerseits wohnte der Gitarrist Ned Ashcroft von Little Granddad zusammen mit den Mitgliedern von Mary in the Junkyard in einer Wohngemeinschaft. Andererseits war der Sänger und Bassist Jack Lower von Little Granddad ihr Tourmanager. Also eine sehr, sehr nahe Verbindung von Mary in the Junkyard. Little Granddad klingen ein bisschen wie die neuen Strokes und haben meiner Meinung nach Hype-Potenzial. Hier sind sie mit Babe, We've Run Out of Time.

Mary von der US-amerikanischen Folkrock-Band Big Thief. Der Name von Mary in the Junkyard ist offenbar von diesem Song inspiriert. Anscheinend fuhren die Bandmitglieder bei einem Schrottplatz vorbei, als im Auto dieser Song lief, und voilà, so wurden sie zu Mary in the Junkyard. Allerdings ist das, so wie es scheint, eine der Geschichten, welche die Band jeweils erzählt. Was tatsächlich aber auffällt, ist, dass Mary in the Junkyard stilistisch an den Folkrock von Big Thief erinnern. Insbesondere auf ruhigeren Liedern wie Candelabra. Mm-hmm.

Ein Song, der vom Ende einer Beziehung handelt, Crash Landing von Mary in the Junkyard aus ihrem Debütalbum Role Model Hermit. Ein Album, bei dem sich die Band von traditionellem Folksongwriting hat inspirieren lassen. Immer wieder bauten sie auch selbstgemachte Instrumente in ihre Songs ein. So ist das, was im gerade gehörten Song wie eine Gitarre klingt, sowas wie eine Slide-Gitarre, die sie aus einem Skateboard gezimmert haben. Mary in the Junkyard bauen ihre Bekanntheit aktuell laufend aus. Unter anderem gibt ihnen sicherlich die prominente Unterstützung der Performance-Künstlerin Marina Abramović Aufwind. Kennengelernt haben sie sich, als sie in New York auftraten und dort einen Schlafplatz suchten, den sie per Zufall bei Abramović fanden. Es half ihnen sicherlich auch, im vergangenen Jahr die englische Indie-Rock-Band Wet Leg in den USA supportet zu haben. Von Wet Leg gibt's deshalb hier in der Wellenlänge nun den Song «Manges du» und danach nochmals «Mary in the Junkyard» mit «Doe Schultz Sprout». Am Mikrofon verabschiedet sich Christa Helbling. Ich wünsche weiterhin eine gute Zeit mit «Beide Femme».

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0: 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Es ist 14 Uhr. 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
2: Ich bin David Büchner. Nach dem Ansturm zehntausender Migranten auf die spanische Exklave Ceuta verschärft sich in der EU die Debatte über den Schutz der Außengrenzen. Bundesaußenminister Johann Wadephul fordert, dass die EU-Kommission dem Schutz der Außengrenzen absolute Priorität einräumt.
3: Die Lage in Ceuta habe die Anfälligkeit Europas gezeigt. Gleichzeitig sei die Krise dank der Zusammenarbeit mit Marokko schnell gelöst worden. Am Dienstag wollen die EU-Innenminister per Videokonferenz über die aktuelle Lage beraten. In Ceuta selbst kehrt inzwischen weitgehend wieder Normalität ein. Nach Angaben der spanischen Regierung sind fast alle der 50.000 bis 60.000 Migranten nach Marokko zurückgekehrt. Viele Menschen kamen bei dem Versuch ums Leben, Ceuta schwimmend zu erreichen. Die Behörden suchen weiter nach Leichen im Meer. David Riemer, Nachrichtenredaktion.
2: US-Präsident Donald Trump hat nach eigenen Angaben eine neue Angriffswelle gegen den Iran vorerst abgesagt. Der Iran und andere Länder in der Region hätten darum gebeten, von einer Attacke abzusehen, da es nun Umrisse einer Einigung gebe, schrieb er auf seiner Plattform Truth Social. Dazu gehöre die komplette Öffnung der Straße von Hormuz und ein Ende der vom Iran ausgehenden atomaren Bedrohung. Nach der tödlichen Explosion eines Sprengsatzes mitten in einem Moskauer Ausgehviertel sind die Hintergründe weiter unklar. Inzwischen sei die Zahl der Todesopfer auf 5 gestiegen, berichten mehrere Nachrichtenkanäle auf Telegram.
4: Die Behörden sprechen offiziell von einem Terroranschlag. Sie halten sich aber ansonsten weitgehend bedeckt. Klar ist, dass sich die Sprengstoffexplosion in einem Gourmet-Restaurant hier in Moskau ereignete. Dort wollte eine Frau laut Ermittlern gerade ein Paket zustellen, als die Bombe explodierte. Medien berichteten, dass der Anschlag womöglich dem neuen Chef der russischen Luft- und Raumfahrtstreitkräfte galt. Der General soll gerade seinen 55. Geburtstag und die Beförderung gefeiert haben. Aus Moskau, Ulf Mauder.
2: Eine spezialisierte Waldbrandeinheit aus Nordrhein-Westfalen hat in Spanien mit Löscharbeiten begonnen. Die mehr als 50 Feuerwehrleute unterstützen die spanischen Kollegen beim Kampf gegen Waldbrände im Nordwesten des Landes. In Griechenland breiten sich mehrere Waldbrände unterdessen weiter schnell aus, weil es so windig ist. Mindestens 500 Feuerwehrleute kämpfen dort gegen die Flammen. Das Wetter, die aktuelle Vorhersage des Deutschen Wetterdienstes. Heute Nachmittag kann es an den Alpen einige Gewitter geben. Ansonsten bleibt es meist sonnig. Im Norden werden es dabei noch 21 bis 26 Grad. Ansonsten sind 25 bis 34 Grad möglich. Die neue Woche startet dann morgen auch mit viel Sonne, bevor später Quellwolken aufziehen und es am Nachmittag vor allem in der Südwesthälfte Gewitter gibt, bei dann 26 bis 37 Grad maximal.
0: Das waren die Nachrichten. 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
6: Dabei rechnet die Polizei mit weiteren rechtsradikalen Ausschreitungen in Rostock. Die Stadt sei inzwischen ein Sammelplatz für Rechtsradikale aus dem ganzen Bundesgebiet geworden, sagte ein Polizeisprecher. In der Nacht war es wieder zu schweren Krawallen vor dem inzwischen geräumten Asylbewerberheim in Rostock-Lichtenhagen gekommen.
7: Sie kämpfen gegen Vorurteile und Rassismus.
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3: Das Wetter heiter bis wolkig, Temperaturen morgen bis 34.
4: Fremd im eigenen Land von Advanced Chemistry, gewünscht von Kai für dieses Mixtape der HörerInnen zum Thema postmigrantisch. Und das Stück ist von 1992, aber abgesehen davon, dass der Pass heute nicht mehr grün ist, ist es immer noch erschreckend aktuell. Hier geht's weiter mit Musik aus Kopenhagen, allerdings mit türkischen und kurdischen Elementen. Wegen des Hintergrunds. Der Sängerin dieser Band, Aysay heißt sie, Lime and Crime, wünscht sich Hannover.

England is a bitch, das ist Lynton Kwesi Johnson, auf Jamaika geboren, aber dann von seiner Mutter nachgeholt. Seine Mutter kam mit der Windrush-Generation nach Großbritannien, das als damalige Kolonialmacht eben in den 60ern Arbeitskräfte rekrutiert hat. Und ja, dieses Stück handelt von der Undankbarkeit, die England eben den Leuten, die mit dieser Generation gekommen sind, gezeigt hat und immer noch zeigt. Manu Chao fasst die postmigrantische Erfahrung für Kato und Kerstin ziemlich gut zusammen. Clandestino und BRB Beats Remix.

NBPQ. Natural Brown Prom Queen heißt das. In Klammern Topless, das ist Sudan Archives, gewünscht von Christina für dieses Mixtape der HörerInnen zum Thema postmigrantisch. Und der Hering schreibt, dass man die Musik der USA als klassisches Einwanderungsland ja mittlerweile getrost als komplett postmigrantisch bezeichnen kann. Das stimmt, ich habe nochmal nachgeguckt. Die Native Americans, die machen gerade mal 2% der Bevölkerung aus. Und er wählt den Bluegrass aus den Appalachen aus, eines der bekanntesten Stücke dieses Genres, Man of Constant Sorrow. Und wird Dick Burnett zugeschrieben. Er möchte aber die Version seiner Liebste hören aus dem Film Oh Brother, Where Art Thou von der fiktionalen Band Soggy Bottom Boys.

Auf Englisch und Spanisch Time, You and I von Krung Bin, gewünscht von Ingo für dieses Mixtape der HörerInnen zum Thema postmigrantisch. Postmigrantisch, das ist, wenn in der Gesellschaft Migration eben nichts Neues mehr ist, sondern angefangen hat, diese Gesellschaft auch zu prägen, zum Land dazugehört. Von den Kämpfen der türkischen Gastarbeitergeneration. Wir hatten schon die jamaikanische, das ist jetzt aber der falsche Song, den ich da im Hintergrund abgefahren habe. Jetzt läuft der richtige im Hintergrund. Vielleicht die Gastarbeiterhymne schlechthin, das schreibt Mirko. Gurbet von Özdemir Erdoğan.

0: Demir Erdogan im Mixtape der HörerInnen zum Thema postmigrantisch. Und mehrere Menschen haben sich zu diesem Thema Ebbo gewünscht. So schreibt Step One: postmigrantisch und queer lieben wir. Darin passt auch ein anderer Ebbo-Wunsch. Lars Christoph wünscht sich ein Stück, das mich auch immer wieder zu Tränen gerührt hat. Ebros Story.
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0: Marcus Garvey von Burning Spear. Ihr hört das Mixtape der HörerInnen. Gewünscht hat sich Joe Como diesen Song zum Thema postmigrantisch. Wir haben jede Woche ein Thema ab Montag, da wird das bekannt gegeben und dann könnt ihr uns eure Vorschläge schicken per Mail an radio@byte.fm, per Kommentar auf unseren Socials oder wenn ihr Mitglied im Förderverein Freunde von Byte FM seid, was sich ja ohnehin lohnt, dann könnt ihr alle Sendungen hören, die schon gelaufen sind, nicht nur die Mixtapes. Dann könnt ihr es auch auf der Sendungsseite und der nächste Wunsch, den führt Jens, den zieht es postmigrantisch nach Frankreich. Eine der ersten CDs, die ich mir auch gekauft habe in den 90ern. MC Solar, Quartier Nord, Hardcore.
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Aguarecitor Jove wünscht sich Christo von Canto Diaspora. 40 Migrantinnen aus Lateinamerika, die in Berlin wohnen. Und in diesem Remix von Daniel Haxmann wird daraus, wie Christo schreibt, eine wehmütige Fusion aus transatlantischer Folklore und elektronischer Clubmusik. Das war das Mixtape der HörerInnen für diese Woche. Mein Name ist Henning Tudor-Kasbohm und ich habe noch einen letzten Song von euch, Chantel und Jimbus Jemat Ademus Miskindir Bizim. Ja, gewünscht von Nicola. Viel Vergnügen im weiteren Programm dann auf BeiterFM. Bis bald, ciao.

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0: 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Es ist 15 Uhr.
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Zugegeben, etwas esoterischer Einstieg hier in die Sendung. Schamanismus, Animatismus, religiöse Untertöne hier bei Holding, einem Stück der philippinischstämmigen, aber mit hawaiianischen Wurzeln ebenso geprägten Künstlerin Kalia Vendeaver, die von ihrem Album Mana hier mit Holding im Programm das Canteen-Geschehen heute eröffnet. Mana, eine Art von durchdringendem Spirit in der ozeanischen oder austrozeanisch, habe ich das, glaube ich, gelesen, heißt das Religion, die hier benutzt wird als Vorlage für diese Musik auf der Platte der Posaunistin, die vor allem mit Stimme und Posaune ein ziemlich tolles Album gerade veröffentlicht hat. Hier zum Einstieg in eine Sendung, die so ein bisschen Seelenbalsam geben soll. Wir sind in unruhigen Zeiten, um uns herum vielleicht ein bisschen viel Hass und ein bisschen viel Angst, das wollen wir alles nicht. Darum gibt's hier Frieden. Give me peace, Ibibio Sound Machine.

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Give Me Peace, Ibibio Sound Machine, Projekt aus London, die jetzt ihr sechstes Album Chopping Mountain angekündigt haben mit dieser Single. Das Album kommt im September und die Nummer eben hier, das würde ich ja als Afro-Soul-Jazz mal bezeichnen. Afro nicht zuletzt wegen Dele Sussimi, der hier gefeatured ist, ein Weggefährte von Fela Kuti, der hier auf dieses Londoner Projekt stößt, das ursprünglich mal Afro-Sounds und Drum und Bass zusammenwürfeln wollte. Ein sozusagen ausgelebter Soundclash ist das, wie es immer mal dargestellt wird, aber wie hier jetzt gerade zu hören, auch sehr sanften Tönen zugeneigt. Die bestimmen hier so ein bisschen das heutige Programm in der Kantine, alles mellow gehalten, mit Tempo, groovy, gefällt hoffentlich gut. Wir kommen zu Kokoroko, ebenfalls aus London agieren, die jetzt eine Neufassung einiger ihrer eigenen Stücke, wenn man so will, in Auftrag gegeben haben. Tempos Sempre Passam, ich habe es nicht nachgeguckt, wie man das auf Portugiesisch korrekt ausspricht, werden brasilianisch geprägte Versionen ihres Programms. Kokoroko ebenfalls eher im Afro-Soul-Jazz Londoner Prägung zugange und haben jetzt, wie es hier heißt, einen Remix von Luigi Luna angefordert. Das ist eine Singer-Songwriterin aus Brasilien und die hat letztendlich das Stück Never Lost schlicht und ergreifend, wenn ich es richtig höre, selber eingespielt.

Never Lost in der Version, die Luigi Luna natürlich nicht alleine eingespielt, sondern eingesungen hat. Cocoroco mit einem Track der bevorstehenden EP, die brasilianische Version ihres aktuellen Albums Tough Times Never Last hervorbringen. Dafür hat man den Titel ins Brasilianisch-Portugiesische übersetzt. Tempos difíceis sempre passam, lese ich daraus. Wahrscheinlich wird's doch ein bisschen anders ausgesprochen. Wo muss ich nächstes Mal recherchieren? Am 7. August gibt's die volle EP, das gerade eben erst der Vorgeschmack. Noch nicht beim nächsten Album angekommen scheint Abashe zu sein, Keyboarder mit ungarischen Wurzeln und Berliner Wohnsitz, der zwei Alben bereits herausgebracht hat, jetzt aber erstmal nur eine Single nachlegt, und auf der hat er seine ungarischen Wurzeln nochmal nach vorn gebracht. Fekete Sam, das schwarze Auge heißt die Nummer, und er hat als Vokalistin eine bekannte ungarische Folklore-Sängerin dazugeholt. Cachohango Borbala bringt einen ganz eigenen Taste hier in die Musik des ansonsten eher im Jazz-Crossover mit Folk-Elementen beheimateten Sound von Abashe.

Fekete Sam Abashi, ungarischstämmiger Musiker aus Berlin, der in seiner ungarischen Heimat den Komponisten Marta István entdeckt hat und davon inspiriert jetzt Musik aufgenommen hat, die seine Vorliebe, die er sonst eher für Beatschmiede wie Jay Dilla hegt, hier mit ungarischer Folklore einherbringen. Er hat eine Vokalistin dabei, Kasko Hango, die recht bekannt ist im Folklore-Milieu, und auch ein Cembalon-Spieler, das ist eine Kastensitter, Geno Lichtes, echte Größen der Folk-Szene in Ungarn. Das Ganze dann aber eingespielt auch mit einer Hip-Hop-Jazz-erfahrenen Truppe aus Hamburger und Berliner Musikern. Und am Schlagzeug saß eben Silvan Strauß aus Hamburg. Und da passt doch, dass der auch gerade eine neue Single draußen hat. Hier ist Silvan Strauß mit All Bosses.

Der preisgekrönte Jazz-Drummer Sylvan Strauss mit dem ersten Vorboten seines dritten Albums. Das wird Sprinting heißen, folgt auf die Vorgängerplatten Facing und Fluking. Und bisher war er bekannt für seine Hip-Hop-orientierten Beats und für live eingespielte Jams auf diesen ersten beiden Platten. Und der dritte Teil seiner Albumkarriere Sprinting wird jetzt Footwork-Musik, die besonders vertrackt rhythmische Sorte Post-Techno, House, Crossover aus Chicago. Als Inspiration nehmen, da ist viel für Drummer zu haben und sehr interessant, da mal so einen jazzigen Ansatz auf diese Rhythmik hinzubekommen. Das gerade die erste Single All Bosses Anfang September ist das gesamte Album zu erwarten. Ebenfalls Anfang September erscheint Some Small Fortune, ein Album eines schottischen Musikers, der wie Sylvan Strauss seine Songtitel gerne in ausschließlich Großbuchstaben zum Besten gibt. Hier ist dann die Rede von Liam Shortall, besser bekannt als Corto Alto. Auch jemand, der sehr viele Einflüsse gerne verarbeitet. Aktuell die Single von Corto Alto, I Just, I Don't Know.

Das war dann Corto Alto und wie ich feststellte, nicht das Pseudonym von Liam Shorter, sondern seine Band, wobei der Mann schon sehr viel selber macht, bis auf das Schlagzeug und das Saxophon in der eben gehörten Nummer. Alles Liam Shorters Werk, Bass, Synthes, Posaune, der Mann ist ziemlich umtriebig. Im dann September wird das zugehörige Album erscheinen von Corto Alto, auf das ich mich zumindest schon mal freue. Some Small Fortune wird es heißen. Und wir bleiben bei Alben, die im September kommen. Auch Here Because of Hope, das vierte Album des Ezra Collectives aus London, wird dann uns erreichen. Es gibt eine zweite Single, die heißt Well Organized und featuret die jamaikanische Grammy ausgezeichnete Vokalistin Lilaike.

Soul Jazz Reggae Pop würde ich das mal nennen. Well Organized, aktuelle Single vom Ezra Collective. Lila Ike als prominente Vokalistin auf dieser Platte, die Vorbote ist des Albums Here Because of Hope. Und wir machen mellow weiter mit einer Nummer, die vor kurzem hier Track des Tages war von einem Album Happiness Anytime, das Leon Bridges uns in Portionen ausschenkt. Part 1 mit 4 Tracks ist erschienen. Light the Way war hier, wie gesagt, Track des Tages und ist jetzt heute nochmal im Programm der Kantine.

Light the Way, Leon Bridges hier mit einer beschwingten Nummer im Programm der heutigen Canteen, die es so ein bisschen locker angehen lässt. Alles ganz mellow und groovy und da passt natürlich in verschiedenster Form auch immer Reggae dazu. Der liegt jetzt hier in sehr spezieller Form auf, denn es gibt Musik von Tiken Jah Fakuli, der Kalinios Brownji dabei hat. Das eine Größe des westafrikanischen Afro-Reggae, das andere einer der wichtigsten Vertreter des Samba-Reggae. Afrikanische und brasilianische Varianten der jamaikanischen Musik treffen jetzt aufeinander bei Forola, der aktuellen Single, die so ein bisschen zurück zur Natur-Ideologie zum Besten gibt. Alles in gute Musik getaucht hier in der Canteen. Also Tiken Jah Fakuli und Kalinios Brownji.

Forola, aktuelle Musik von Tiken Jafakoli mit Kalinius Bamji als Gast, nicht zuletzt wahrscheinlich eingespielt, weil eine Südamerika-Tournee von Tiken Jafakoli ansteht, aber gibt wohl auch in Deutschland 2 Festivaltermine für Freunde dieser Musik. Und diese ähnliche Musik gibt's ja auch mit jamaikanischen Wurzeln, auch wenn die folgende Nummer eine britische Produktion erfahren hat. Hier ist nochmal Chronix mit dem Titelstück seines letztjährigen Albums Exile hier im Programm, weil es das derzeit mal wieder oder erstmalig, weiß ich gar nicht, auch auf Vinyl gibt, hier im Programm der Kantine auf Byte FM.

Chronics mit Exile, Titelstück seines Albums, das letztes Jahr im Oktober erschien, jetzt neu auf Vinyl gerade wieder umtriebig ist. Ich glaube, in Doppel-Vinyl-Fassung für mich Grund hier, diese Platte nochmal aufzulegen, die so ein bisschen vielleicht untergegangen ist in dem Crossover-Potenzial, das da drin stecken könnte, denn produziert hat das ganze Inflow, der ja eigentlich als Teil von Salt immer hochgelobt war und eben auch lange Jahre der künstlerische Begleiter von Little Sims war. Nur die beiden haben sich ja fürchterlich verstritten. Little Sims fordert eine große Menge Geld von Inflow zurück, die sie ihm geliehen hat für die Salt Live Produktionen, die ziemlich ausufernden, die er in London und New York auf die Bühne gebracht hat. Und das Ganze ist, soweit ich weiß, immer noch ungeklärt vor Gericht und eben im Moment nicht angetan, Inflow besonders hoch in der Heldenliste anzusetzen. Da tun wir lieber eine Künstlerin hin, die in diesem September ihr Album Odyssey herausbringen wird. Eine kanadische Soul-Musikerin neueren Zuschnitts, deren Single Unsatisfied mir schon mal sehr gut gefällt. Hier ist Eden Samara.

0: klassischer Soulquarian Sound aus dem Jahr 2000. Feel Like Making Love, eine Nummer, die ursprünglich 1974 von Roberta Flack veröffentlicht wurde als Vorbote eines gleichnamigen Albums, das dann 1975 erschien, wenn ich es richtig im Kopf habe. Und in diesem Programm hier heute in der Kantine, weil der Urheber dieses Stücks, Eugene McDaniels, in dieser Woche seinen 15. Todestag hat. Und den will ich hier mal ein bisschen begehen, weil das ein ganz großartiger Musiker ist, der an der Schnittstelle von Soul, Jazz und Folk ganz famose Stücke geschrieben und veröffentlicht hat. Ich bringe ihn hier heute nicht sozusagen unter eigener Fahne, sondern nur als Songschreiber. Das reicht schon, um seine Bedeutung zu würdigen. Man könnte eine ganze Sendung über die Musik, die er veröffentlicht und geschrieben hat, machen. Da sind solche Songs wie das eben gehörte dabei, die so einen klassischen Soul-Love-Bezug nehmen, aber auch ganz viel politisierte Conscious-Musik. Ein bisschen versuche ich das hier abzubilden. Und natürlich liegt jetzt hier Roberta Flack auch auf mit einer anderen Nummer von Eugene McDaniels, der in den Jahren der 60er zunächst eine eigene Karriere hatte, bevor er dann primär als Songschreiber bekannt wurde und zum Beispiel einen Song namens Reverend Lee für Roberta Flack schrieb, der eigentlich als Albumtitel gedacht wurde. Dann hat die Plattenfirma gefunden, das wäre so eine tolle Nummer, die muss man unbedingt als Single herausbringen. Doch wenn man da auf den Text hört, auf die Versuchungen eines Geistlichen, die da sehr deutlich beschrieben werden, ist klar, warum das ganz schnell wieder zurückgezogen wurde. Damals keine gute Veröffentlichungspolitik in der Black Music Welt der frühen 70er, ein religiöses Textgeschehen mit solchen sexuellen Untertönen dazu bringen, aber eine großartige Nummer allemal. Reverend Lee von Roberta Flack von ihrem Chapter 2 Album aus dem Jahr 1970.
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Roberta Flack. Die Geschichte von Reverend Lee. Song von Eugene McDaniels, dessen Todestag diese Woche am 29. Juli zum 15. Mal sich jährt und der hier im Programm darum ein bisschen Platz eingeräumt kriegt. Mal als Gene McDaniels Anfang der 60er Jahre als Teil des Les McCann Trios an der Westküste der USA als Jazzsänger bekannt geworden mit ein paar Hits, die dann aber dünner wurden. Die Hits, die kamen seltener. Mitte der 60er war dann für seine Art Musik dank der mittlerweile eingetretenen British Invasion und der ganzen neuen Rockmusik keinen Platz mehr im Radio und er zog sich erstmal aus der Öffentlichkeit, was diese Art Musik anbelangte, zurück, setzte sich aufs Schreiben und ging auch von der Westküste an die Ostküste, wo er dann unter anderem eben in den Dunstkreis von Roberta Flack und Donny Hathaway kam. Donny Hathaway eben am E-Piano übrigens zu hören. Die schrieb er dann Stücke, aber er schrieb auch in den 60er Jahren ein Stück, das jetzt aufliegt, das vielleicht sein bekanntestes ist für seinen ursprünglichen Mentor Les McCann. Compared to What erschien zunächst nur als Albumtrack auf einer Platte, die eigentlich ganz anders getaktet war. Es ist dieser Protestsong gegen den Vietnamkrieg vermuten lässt und es war dann eher die Version von Roberta Flack, die bekannter wurde, bevor Les McCann mit dem Saxophonisten Eddie Harris in Montreux eine Live-Version einspielte, die 1970 als Teil des Swiss Movement Albums den Track dann zum großen Jazz-Hit machte. Ich lege ihn hier in einer sehr besonderen Version jetzt aber auf, von Professor James Benson verantwortet, ein Musiklehrer, der eine Private Press-Platte, wie sowas heißt, in Kalifornien in 1973 presste für seine MusikschülerInnen, die eine wunderbare Version davon eingespielt haben. Eine dieser Platten, die im Original Hunderte von Dollar kosten, aber für uns alle zum Glück vor ein paar Jahren nochmal neu aufgelegt wurden bei einem Label mit dem schönen Namen Jazzman Holy Grail Series. Da gab es auch Compared to What, Professor James Benson und seine SchülerInnen jetzt hier im Programm.

Man mag es kaum glauben, aber Sandra Meadows, die wir da gerade als Vokalistin hörten, auf dieser damals 1973 privat gepressten Platte des Musiklehrers Professor James Benson, hat zumindest laut Discogs keine weiteren Credits in der Musikgeschichte, außer auf dieser speziellen The Go-Do Experience genannten Platte, die ganz eigene Qualitäten bringt. Hier Compared to What im Programm zu Ehren von Eugene McDaniels, der vor 15 Jahren verstorben ist. Diese Nummer 1966 entstanden, 9 Jahre bevor dann der Vietnamkrieg, um den es hier geht, endgültig vorbei war. Und Eugene McDaniels, ein unbequemer Zeitgenosse in dieser Soul-Welt, sowohl privat, da ist er dann 1968 nach der Ermordung von Martin Luther King erstmal nach Skandinavien ausgewandert, Anfang der 70er wieder zurück, hat dann 2 Soloplatten gemacht, die ich sehr empfehlen kann, Headless Heroes of the Apocalypse und Outlaw, die aber nicht so richtig vermarktbar waren für ihre Plattenfirma, weil er von vielen als auf einmal Folk-Artist verstanden wurde, sich selber als Jazzmusiker sah und da der Zwischenraum noch nicht ausgelotet war. Und genau das ist aber ja die Musik, die heute besonders interessant ist. Spuren von Eugene McDaniels, auch bei Gladys Knight and the Pips, bei Esther Phillips und ganz vielen anderen, die seine Stücke eingespielt haben. Hier ist die Cantina auf Byte FM. Wir spulen vor, sind wieder in der Gegenwart bei einem Künstler, der solche Probleme scheinbar im Moment nicht hat, auch wenn Steve Lacy locker zwischen den Indie- und R&B-Welten hin und her pendeln kann. The Internet hieß das Projekt, mit dem er bekannt geworden ist. Jetzt gibt's ein aktuelles Album, Oh Yeah, seine 3. Soloplatte, frisch erschienen. Show You Me heißt dieser Titel.

Der amerikanische Musiker Steve Lacy mit Show You Me, Track vom neuen Album. Oh yeah, Steve Lacy, Mitglied im sogenannten Milliarden-Streams-Club bei Spotify. Ein sehr populärer Künstler, der aber auch immer wieder kredible Credits hat. Kendrick Lamar, Solange, Frank Ocean, Tyler, The Creator und wo noch überall er seine Spuren schon hinterlassen hat. Mir gefällt das in großen Teilen recht gut, das neue Album. Wo die folgende Band hin will mit ihrem Album, da bin ich noch nicht ganz sicher. Reality Awaits heißt das Album, das die Strokes mit Producer-Guru Rick Rubin in Costa Rica eingespielt haben und im Reisegepäck offensichtlich auch eine Autotune-Einheit. Das wird nicht allen gefallen und man kann es natürlich auch lesen als den Versuch einer Band, die mit ihrem Indie-Rock-Stil seit den 2000ern zum sozusagen Grundgeschehen gehört, sich da versucht, irgendwie aktuell darzustellen. Vielleicht hat es ihnen einfach auch Spaß gemacht. Ich finde es persönlich gar nicht schlimm, weil ich den ursprünglichen Sound der Strokes immer so ein bisschen langweilig fand. Aber das bin ich. Wie ihr es findet, wisst ihr selber. The Fruits of Conquest heißt dieses Stück vom Reality Awaits Album der Strokes hier in der Kantine auf Byte FM.

Irgendwas hat mich an die Rolling Stones in den späten 70ern denken lassen. Bei The Fruits of Conquest von The Strokes Single ist es nicht, nein, Albumstück vom Album Reality Awaits, frisch erschienen der New Yorker Band. Wir kommen zu Sophie Reuer, deren Album Before After ist noch nicht erschienen. Das gibt's im Herbst, aber es gibt eine aktuelle Single, die ist jetzt hier im Programm. Hier ist Sophie Reuer mit Opium.

Creed Glenn, aktuelle Single von Sylvan Esso, Duo aus North Carolina, die 4 Jahre lang an ihrem bevorstehenden neuen Album gearbeitet haben. Oh Infinity wird es heißen, und das Infinity mit diesem Unendlichkeitszeichen dargestellt und davor eben die Schmerzsilbe Au oder O. Und das soll auch inhaltlich genauso gemeint sein, der unendliche Schmerz, der das Leben darstellt. Eine Platte, die aber, glaube ich, positiver rüberkommt, als der Titel das jetzt vermuten lässt. Unter anderem mit 6 verschiedenen Schlagzeugern habe man gearbeitet in diesen 4 Jahren. Ich habe leider keine Credits zur eben gehörten Nummer gefunden, wer von denen das jetzt war. Das Einzige, was ich zu dem Titel Concrete Glenn noch weiß, ist, dass da ein Sigur Rós Sample drin zu hören war. Wir machen weiter mit einer anderen aktuellen Single. Letztes Jahr gab es Evenfall, das Debütalbum von Sam Akpro, Brite, der in Amerika sich niedergelassen hat. Jetzt gibt's eine neue Single. Hier ist Sam Akpro in der Kantine auf Byte FM mit Dusty.

Das ist die aktuelle Single von Sam Ekpro. Und jetzt kommen wir zu einer Nummer, die gerade 40 Jahre alt geworden ist. Im Juli 1986 brachte Larry Blackmon mit seiner Band Cameo Word Up heraus. Das ist die Single zum gleichnamigen Album, das dann im September erschien. Und bevor ich jetzt das Original überhaupt nur raussuchen konnte, fiel mir eine ganz aktuelle Version in die Hände, die ich jetzt hier stattdessen spielen kann. Robin Rimbaud, besser bekannt als Scanner, ein Urgestein der IDM-Szene, wenn man ihn so reduziert darstellen will, der seit Anfang der 90er immer wieder großartige Musik gemacht hat, aber auch ganz andere Dinge kann. Der schreibt auch, ist auch als Künstler unterwegs und eine unbedingt spannende Person des britischen Kulturlebens. Der hat gerade Word Up gecovert und war so freundlich, es mir zur Verfügung zu stellen. Hier also 40 Jahre Word Up in einer speziellen, gegenwärtigen Version.

vor 40 Jahren, veröffentlicht von Cameo, aktuell von Scanner, gecovert, Word Up, hier im Programm. Noch ein bisschen länger als 40 Jahre unterwegs ist die Figur des Bond Girls, die jetzt von John Glacier, der britischen Rapperin oder Musikerin, nochmal neu ins Visier genommen wurde, war hier gerade Track des Tages, ist jetzt hier Track in der Playlist in der Kantine auf Byte FM.

das Stück unvermutet ab. Ich lasse mich nicht davon überraschen. Bond Girl, John Glacier hier im Programm der Canteen, deinem Track, den wir als Track des Tages gestern ausgewählt hatten. Also mehrfache Empfehlung fürs Ganze. Sehr empfohlen auch New Avatar, das aktuelle Killila-Album, hier nochmal The Bridge, featuring Pink Pantheress von dieser Platte.

Bridge. Kelela featuring Pink Panthers vom aktuellen Album New Avatar hier in der Kantine auf Byte FM, wo es jetzt nochmal das Album der Woche der letzten Woche hier zu hören gibt. Emotional Junglist von Nia Archives mit der tollen Nummer Get Me Down, auf der auch noch Georgia Smith zu hören ist, jetzt hier im Programm.

Letzte Woche, Album der Woche hier, der Emotional Junglist. Zudem gibt es das Album Near Archives, von dem wir gerade das Stück Get Me Down hörten. Near Archives entdeckt da die Welt der 90er Jahre, Sounds neu, wobei in dem eben gehörten Track ja auch ein spezieller Sample drin ist, bei dem ich immer geneigt bin, sofort 808 State und Pacific State, den großen Hit auszupacken. Und das liegt an dem Ruf des Eistauchers, der mal 1984 beim Emulator Sampler in einer Soundbank zu haben war. Den haben damals 808 State benutzt und den benutzt hier Near Archives auch gerade in dieser Nummer. Aber hier ist jetzt keine Zeit für 808 State in der Kantine auf Byte FM, denn am Mikrofon verabschiedet sich jetzt Christian Thiaben und wünscht viel Vergnügen hier im weiteren Programm. Wenn ihr die Erstausstrahlung hört, ist es jetzt Montag, gleich 14 Uhr und hier folgt das Magazin heute mit Mathis Schneider, der zum Beispiel die wunderbare Schweizer Band Löwenzahnhonig zu Besuch hat. Wenn ihr die Wiederholung am Sonntag hört, ist es gleich 17 Uhr und es folgt Schliemanns Soundbox mit Gregor Kessler. Kurzer Hinweis in eigener Sache, wer die Erstausstrahlung hört, kann am Donnerstag 17 Uhr einschalten und eine School of Rock mit mir hören. Ich habe eine Sendung in Vorbereitung über 50 Jahre Rock Against Racism. Das ging 1976 im Ende Juli, Anfang August los und wer nicht die Erstausstrahlung hört und das hören will, sollte vielleicht dem Freundeskreis beitreten, wenn es noch nicht geschehen ist, um Zugriff aufs Archiv zu haben. Da kann man das dann auf Abruf bekommen. Hier in der Kantine geht's jetzt zu Ende mit einer aktuellen Single der wunderbaren Emily Sprague. Die kennt man als Teil von Florist, aber die macht solo auch wunderbare Sachen. Sing Tour heißt ihre aktuelle Single, die es im Cotin Remix gibt, bevor dann noch kurz Pictish Trail zu Wort kommt mit einem Both Hands Remix von seinem Titel Hold It. Hier also erstmal Emily Sprague, dann Pictish Trail und damit von mir. Bye bye.

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0: 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Es ist 17 Uhr. 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
2: Ich bin Babit Büchner. An der Abschaffung der Rente mit 63 gibt es CDU-intern Kritik. Bundesarbeitsministerin Bärbel Baas fordert die Union nun auf, ihre Position zu klären. Sie sagte im ZDF-Sommerinterview:
3: Ich sag mal, ich streue mich als SPD nicht dagegen, wenn das Unionsmeinung wäre. Das sehe ich aber noch nicht. Also ich glaube, die Ostministerpräsidenten der CDU müssen das jetzt mal mit der Fraktion der CDU-CSU klären, ob sie das behalten wollen. Die SPD wird sicherlich nicht dagegen sein.
2: Unionsfraktionschef Thorsten Frey hatte zuletzt betont, dass der Teil des Reformpakets umgesetzt und die abschlagsfreie Rente mit 45 Beitragsjahren abgeschafft werden soll. Von der spanischen Nordafrika-Exklave Ceuta wurden weitere Leichen von Migranten geborgen. Die Zahl der Toten stieg damit auf 72, teilten die Behörden mit. Einsatzkräfte suchen weiter das Meer ab. 50 bis 60.000 Migranten waren am Donnerstag nach Ceuta gekommen, viele von ihnen über das Meer. Die meisten sind inzwischen nach Marokko zurückgekehrt. Die EU-Innenminister wollen am Dienstag per Videokonferenz über die Krise beraten. Die deutsche Umwelthilfe will das neue Heizungsgesetz vor dem Bundesverfassungsgericht kippen. Die Verfassungsbeschwerde soll im September eingereicht werden, sagte Bundesgeschäftsführerin Barbara Metz der Deutschen Presseagentur.
4: Die Umwelthilfe kritisiert, dass mit dem Gesetz das Ziel der Klimaneutralität bis 2045 nicht erreicht werden könne. Außerdem seien nach 2044 weiter neue Öl- und Gasheizungen möglich. Die Beschwerde stützt sich unter anderem auf Artikel 20a des Grundgesetzes zum Schutz der natürlichen Lebensgrundlagen und künftiger Generationen. Sollte das Bundesverfassungsgericht der Klage stattgeben, müsste das Gesetz von der schwarz-roten Koalition nachgebessert werden. David Riemer, Nachrichtenredaktion.
2: Das Ölkartell OPEC Plus hat die Obergrenze für die Ölförderung zum sechsten Mal in Folge angehoben. Es weitet die erlaubte Produktionsmenge für September um täglich 188.000 Barrel aus. Allerdings hatten große Produzenten wie Saudi-Arabien bei der Förderung in den vergangenen Monaten gar nicht die ihnen zugeteilte Höchstmenge erreicht. Das liegt vor allem an der Teilblockade der Straße von Hormuz. Das Wetter, die aktuelle Vorhersage des deutschen Wetterdienstes. Heute Abend und in der Nacht gibt es nur wenige Wolken. In Alpnähe kann es aber noch einzelne Gewitter geben. In der Nacht fallen die Temperaturen in den Ballungsräumen im Südwesten auf Werte um 20 Grad. Sonst geht es auf 19 bis 12 Grad herunter. Morgen werden dann im Südwesten bis zu 37 Grad erwartet. Am Nachmittag sind dort heftige Gewitter möglich. Im Norden liegen die Höchstwerte morgen zwischen 26 und 31 Grad.
0: Das waren die Nachrichten.

Beauty, gleich zum Anfang von Schliemann Soundbox hier. Herzlich willkommen zu einer neuen Sendung unter diesem Namen. Mein Name ist Gregor Kessler und es geht hier in den nächsten 60 Minuten um Musik aus Neuseeland, die hauptsächlich von zwei Künstlern bzw. Bandprojekten kommen wird. Gerade hörten wir die Tall Dwarfs. Das ist ein Duo oder war ein Duo, vielmehr bestehend aus Alec Bathgate und Chris Knox. Und der zweite Künstler, um den es hier hauptsächlich gehen wird, beziehungsweise seine Band, sind Robert Scott und die Bats. Denn die Bats kommen gerade nach Europa und sind sogar schon gelandet und unterwegs auf ihrer relativ unwahrscheinlichen Europa-Tour. Ich hatte nicht damit gerechnet, die Band nochmal hier sehen zu können, freue mich aber umso mehr, dass sie jetzt unterwegs ist, und das war Anlass genug, hier ein paar neuseeländische Platten zusammenzutragen für die heutige Sendung. Wir machen weiter mit den Bats und einem Stück ihrer jüngst erschienenen Platte namens Corner Coming Up, und das Stück nennt sich Lucky Day.

The Slide haben wir hier gehört von den Tall Dwarfs wieder. Warum überhaupt so viel neuseeländische Musik? Den einen Anlass, den habe ich schon erwähnt, die Bats kommen auf Europa-Tour, spielen einige Konzerte davon auch in Deutschland. Und zu Chris Knox und den Tall Dwarfs ist gerade ein tolles Buch erschienen. Das ist der zweite Anlass. Das ist erschienen in einem universitären Verlag, der Auckland University Press, der aber nicht nur akademisch-wissenschaftliche trockene Fachbücher herausgibt, sondern auch sich der Popkultur widmet. Das erste Buch, was ich bewusst wahrgenommen habe aus diesem Verlag, ist das sehr, sehr gelungene Flying Nun Buch Needles and Plastic, vor ein paar Jahren erschienen und hier auch schon mal gewürdigt. Und dann erschien zuletzt sogar ein Clean Buch, was hier auch schon mal eine Sendung initiiert hatte. Und dazwischen erschien diese besagte Chris Knox Biografie. Geschrieben hat das Ganze Craig Robertson, der auch als Musikjournalist unterwegs gewesen ist und sich sehr, sehr viel Mühe mit der Recherche gemacht hat. Es ist ein umfangreiches Buch mit mehreren hundert Seiten. Ich kann es gleich ganz genau, doch nicht ganz genau sagen. Jedenfalls erfährt man mehr, als man jemals glaubte, wissen zu müssen über Chris Knox Leben. Das Ganze ist aber tatsächlich auch ausgezeichnet geschrieben, nicht nur ausgezeichnet recherchiert, und liest sich ganz gut weg. Man erfährt also von den frühen Anfängen in der ersten Punkband The Enemy, die quasi sowas wie die neuseeländischen Sex Pistols gewesen sind, über die danach folgende Band Toy Love, bis hin zu den Tall Dwarfs und seinen Solo-Platten, einiges über sein Leben. Und da kommen wir in der nächsten Moderation bestimmt auch noch zu, aber um das halbwegs chronologisch einzubetten, hier ein Stück von dem besagten Toy Love, die sehr erfolgreich geworden sind in Neuseeland, einen Major-Label-Vertrag plötzlich hatten und Chris Knox alles beigebracht haben, was man an der Musikindustrie hassen kann. Danach hat er sofort angefangen, nur noch zu Hause aufzunehmen und einen riesigen Bogen um große Plattenlabel zu machen. Rausgekommen ist bei den Toy Love-Aufnahmen trotzdem einiges sehr, sehr Brauchbares, auch wenn es viel zu kritisieren gibt am Sound der einzigen LP, die die Band aufgenommen hat. Aber mindestens ein waschechter Pop-Hit ist darauf zu finden. Der nennt sich Swimming Pool und klingt so.

0: Also vom Materialeinsatz ist es ja das Gleiche und man würde deutlich mehr Songs auf einer LP unterbringen. Vielleicht hat es was mit den Single-Charts zu tun, indem man sich dann leichter tummelt. Ich bin nicht ganz sicher. Jedenfalls haben die Tall Dwarfs einige schöne Exemplare im EP-Format beigesteuert. Slugbucket Hairy Breath Monster hieß das gerade gehörte. Also die Platte heißt so, das Stück, wie gesagt, Crush. Und Anlass ist das vor einigen Monaten erschienene Buch über Chris Knox' Leben, in dem man viel erfährt von seiner Jugend als adoptiertes Kind, das eher zur Pummeligkeit neigte und gar nicht schrecklich viele Freunde und Erfolge feiern konnte in seiner Schulzeit. Über den frühen Malcontent und Punkrocker in Bands wie Enemy oder Toy Love bis hin zum Hometaper und Lo-Fi-Wegbereiter Chris Knox, der als Solist und auch mit den Tall Dwarfs vor allem ganz viel vorweggenommen hat, was dann später aus Amerika mit Schwimper und den Mountain Goats und Sebado und wie diese ganzen Bands hießen, Ende der 90er oder der zweiten Hälfte der 90er. All das kam in Neuseeland früh zum Tragen und hatte ganz viel mit Chris Knox zu tun. Der hatte nämlich gestrichen die Nase voll nach seiner Major-Label-Laufbahn mit Toy Love, wo ihm alle Menschen reinredeten, wie die Platte gefälligst zu klingen hätte. Und er hatte natürlich, wie viele junge Musiker, keine große Ahnung, was man im Studio alles so anstellen könnte. Und raus kam dann eine Platte, die die komplette Band völlig enttäuscht hatte, weil der Sound nichts mit dem zu tun hatte, wie sie live klangen. Und führte dann eben dazu, dass sich Chris Knox ein Vierspurgerät anschaffte und anfing, sich da so einzuarbeiten, bis er das Gerät so verstanden hatte, dass er auch für andere Bands die Aufnahmen übernehmen konnte. Und von diesem Punkt an hat er ganz viele junge neuseeländische Bands dazu gebracht, selber aufzunehmen in ihren eigenen vier Wänden, in ihrem Proberaum. Das fand natürlich Roger Shepard, der Mann, der das Label betrieb, super, denn das brachte die Studiokosten runter. Die Bands fanden das eigentlich auch ganz gut, weil sie konnten mehr mitentscheiden, wie ihre Platten eigentlich klingen. Also es war eine Win-Win-Situation und führte dazu, dass Chris Knox quasi der, ja, doch die zentrale Figur des Flying Nun-Labels geworden ist, weil er eben zwar nicht der Chef war wie Roger Shepard, aber ganz viel mitreden konnte beim Rooster des Labels. Also er hat auch viele Bands akquiriert und vor allem hat er viele produziert und dabei mit seiner Meinung nicht hinter den Berg gehalten, also vermutlich auch viele Songentscheidungen mit beeinflusst, also welche Songs auf die Platten kamen und welche nicht. Ja, jetzt kommen wir nochmal zurück zu der eigenen Musik von Chris Knox und Alec Bathgate als Tall Dwarfs und schalten um zur 92 erschienenen Platte Folk Songs mit dem Stück Dare to Treat.
1: The purpose of this record is to demonstrate the ability of the pickup to stay in contact
2: with the groove modulation over a wide range of frequencies and intensities.

Courage haben wir hier gehört von der 93 erschienenen Bats LP Silver Beat, einer der ganz wenigen, die es nur auf CD gibt. Sollte sich eigentlich mal ändern, vielleicht liegt es an der Länge, die ist mit 50 Minuten eigentlich zu lang für eine einzelne LP und zu kurz für eine Doppel-LP, aber trotzdem ist die, glaube ich, schon seit einer Weile out of print und entsprechend vernachlässigt, aber eigentlich eine schöne Platte. In einer sehr langen Diskografie. Die Bats sind seit Anfang der 80er unterwegs, immer in der gleichen Besetzung. Eigentlich total verrückt, dass eine Band über mehr als 40 Jahre in der gleichen Konstellation Musik macht, aber die Bats haben es getan und sind, wie schon erwähnt, demnächst hier in Deutschland bei Konzerten zu hören. Ich freue mich sehr. In Hamburg sind sie am Donnerstag. Das wird eine schöne Sache, glaube ich. Jetzt machen wir einen kleinen Ausflug in ein Nebenprojekt der Bats, die zwar immer in der gleichen Konstellation Musik machen, aber damit offenbar nicht ausgelastet sind. Drei Viertel der Band, nämlich der Bassist Paul Keen und seine Frau Kay Woodward, die Gitarre spielt bei den Bats, und auch Schlagzeuger Malcolm Grant, haben sich vor einer Weile mal zusammengetan mit einem weiteren Gitarristen, Marcus Winstanley, und haben ein Projekt namens Minisnap ins Leben gerufen. Ich bin nicht sicher, ob es die noch gibt. Ich fürchte fast nicht. Die sind mal zusammen getourt. Ich erinnere mich dunkel, dass ich die Konstellation Bats und Minisnap mal zusammen irgendwo live gesehen habe. Das war natürlich toll. Und toll war auch, dass diese einzige Minisnap-CD, von der ich bislang weiß, dass die vor 2-3 Jahren nochmal auf Vinyl rauskam, auf dem Tall Texan Label. Das brachte einen dazu, das Ganze nochmal neu zu wertzuschätzen. Und da gibt es einiges wertzuschätzen, zum Beispiel den Song Innocent, der jetzt auf der Playlist steht.

Minislap mit Innocent haben wir gehört. Das ist das Nebenprojekt der Bats ohne Robert Scott, aber mit den restlichen drei Mitgliedern der Band. Existiert, glaube ich, gar nicht mehr diese Band, aber die Platte bewahrt die Musik, wie sich das gehört. Warum wir uns hier um die Bats kümmern, weil die Band gerade auf Tour ist in Europa und ich habe es schon ein paar Mal erwähnt, ohne die Tourdaten zu nennen, was natürlich einem dann wenig nützt, deshalb hier nachgereicht. Also gestern, was einem auch wenig nützt, gastierten sie in Stuttgart. Heute am Sonntag in Landsberg im Musiksommer, am 3., also am Montag in Heidelberg, dann geht es nach Amsterdam, am Donnerstag nach Hamburg, dann kommt Kopenhagen und Norwegen, Schweden und dann geht es weiter in Großbritannien. Kann man alles nachlesen auf der Pushen, die Konzerte-Webseite. Aber ein paar deutsche Konzerte stehen ja noch aus und ich freue mich ganz besonders, die Band hier in Hamburg sehen zu dürfen. Und im Anschluss deshalb und um die Vorfreude zu steigern, noch ein weiteres Stück ihrer jüngsten Platte, Corners Coming Up. Das Stück heißt A Quatsch, A Post.

So, das war jetzt zwar Robert Scott, aber in einer anderen Bandkonstellation, nicht bei den Bats, wie bei einigen Songs in dieser Sendung schon gehört, sondern bei The Clean, einer weiteren großartigen neuseeländischen Band, die hier öfter bei Schliemann Soundbox zu hören ist. Das Stück gerade hieß Asleep in the Tunnel und erschien auf einer ganz famosen Platte, finde ich, einer der besten Clean-Platten für mich. Mr. Pop heißt die und ist sogar in Deutschland ursprünglich erschienen beim Moor Music, aber nie so richtig aus dem Dickicht gekommen. Ist jetzt nochmal neu aufgelegt worden. Vielleicht haben mehr Leute sie danach entdeckt. Das wäre der Platte jedenfalls zu wünschen. Bei The Clean spielte Robert Scott zusammen mit den Kilgore-Brüdern David und Hamish jeweils an Gitarre und Schlagzeug. Und Hamish Kilgore, der leider viel zu früh verstorben ist, vor 2-3 Jahren, hatte eine eigene Band in New York, wo er hingezogen ist, namens The Mad Scene, zusammen mit seiner Frau Lisa Siegel, die auch eine Reihe schöner Platten gemacht hat. Eine heißt Blip und erschien sogar bei Silt Priest, diesem Hipster-Label aus Philadelphia. Und davon hören wir jetzt Quiet Day.

du in der High-Rise, davon sang hier Alec Bathgate eine Hälfte der Tall Dwarfs. Chris Knox, die andere, haben wir ja schon häufiger singen gehört. Erschienen ist dieses sehr, sehr schöne Stück auf einer Platte namens Three EPs. Eigentlich erschien die nur als CD und dann ist sie aber doch nochmal als tatsächlich drei EPs, wie der Name schon sagt, rausgekommen. Sogar als 10-Inch, diesem exotischen Format. Leider sind die meisten Exemplare, die in Europa angekommen sind, übelst verknickt. Jedenfalls die drei, die ich jemals sehen durfte, sehen echt bescheiden aus. Aber das ändert natürlich nichts an der schönen Musik. Das bringt uns fast ans Ende dieser Schliemann Soundbox, die sich mal wieder mit Neuseeland beschäftigt hat, aber auch mit gutem Grund. Der Anlass war das schöne Buch über Chris Knox namens Not Given Lightly, das unlängst erschienen ist. Und der zweite, nicht minder relevante Anlass ist der Auftritt, die kommenden Auftritte der Bats in Deutschland. Heute Abend in Landsberg, am Montag in Heidelberg, am Donnerstag in Hamburg und dazwischen noch im umliegenden europäischen Ausland. Guckt euch das an, wenn ihr euch dafür interessiert. Sollte man es nicht verpassen. Wer weiß, ob die jemals noch mal nach Europa kommen. Aus Neuseeland angereist ist das ja auch eine Wecke weg. Deshalb danke fürs Zuhören. Wir machen noch ein paar Songs hinterher. Der nächste kommt von den Chills, der vielleicht kommerziell erfolgreichsten Flying Nun Band. Leider ist Sänger Martin Phillips vor ein paar Jahren gestorben, hatte aber noch geschafft, ein Lieblingsprojekt oder ein Leib- und Magenprojekt von ihm fertigzustellen. Das war eine Compilation mit frühen Songs, die er nie aufgenommen hat und die er dann Jahrzehnte später mit seiner aktuellen Band eingespielt hat. Springboard heißt diese Doppel-EP, The Early Recorded Songs ist der Untertitel und der verspricht genau das, was die Platte einhält. Wir hören Dolphins, 82 geschrieben, und ich glaube 2022 aufgenommen.

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1: Ihr hört Drop It Like It's Hot am Mikrofon. Christoph Twickel. Diese Sendung ist was Besonderes, denn alle Musik, die ihr heute hört, habe ich von Subvert, einem neuen kollektiven Musikportal. Mehr dazu gleich.
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Tres en Raya heißt diese Nummer von einem jungen spanischen oder besser gesagt baskischen Musiker namens Alex Cid. Und diesen Track habe ich von Subvert. Subvert ist eine neue Musikplattform, die kollektiv betrieben ist und die verspricht, sich nicht ausverkaufen zu lassen, weil sie eben kollektiv betrieben wird. Und das finde ich interessant. Und deshalb gibt's in dieser Ausgabe von Drop It Like It's Hot nur Musik, die ich von Subvert bezogen habe. Hier zum Beispiel Sekai alias Thiago Salvador.

Miyuki, spanische Sängerin, ist hier zu Gast bei Sekai alias Thiago Salvador aus Portugal. Und das kommt von Subword, einem kollektiven, nicht verkaufbaren Musikplattformprojekt. Auf dem habe ich auch Sub Sagastuma aus Melbourne, Australien entdeckt. Latin Pop for Sad Queers, sagt Sub Sagastuma über diese Musik.

Curiosa heißt diese Nummer von Alai Wanda, eine 27-jährige Singer-Songwriterin mit Roots in Panama und Venezuela. Und ja, das Stück war vor drei Jahren, glaube ich, auf YouTube ein kleiner Erfolg und ist jetzt auf Subvert, der kollektiven Musikplattform, aufgetaucht, von der alle Musik ist, die in dieser Ausgabe von Drop It Like It's Hot gespielt wird. Auch dieses Stück hier von Juana aus Kolumbien, eine kolumbianische Singer-Songwriterin namens Maria Camila Giraldo. Hallo Arango nennt sich nur Juana. Ein bisschen esoterisch angehaucht, aber sehr schön. Dulce Nektar heißt die Nummer von Juana.

Guy Battery heißt dieser südafrikanische Musiker. Auch den habe ich auf Subvert gefunden, der kollektiv betriebenen Musikplattform. Der hat 2012 mal eine Session mit dem KwaZulu Natal Philharmonic Orchestra gehabt, um seine Komposition orchestriert zu performen. Und das hat ihm so gut gefallen, dass er viele Jahre später ein Album herausbringt, wo er ja alle möglichen seiner Kompositionen mit Orchesterarrangements versehen hat. Guy Battery Orchestrations. Wir hörten Floop featuring Luis Mlanga und Julian Sartorius. Ihr hört Drop It Like It's Hot auf Byte FM. Die Musik, die ich euch vorspiele, kommt oft von Bandcamp. Da entdecke ich sie. Da folge ich vielen kleinen Labels und KünstlerInnen. Bandcamp ist an sich eine tolle Idee gewesen. Allerdings ist es inzwischen zweimal verkauft worden. Die Hälfte der Belegschaft wurde entlassen. Und nicht zuletzt deshalb hat sich Subvert gegründet, ein kollektiv betriebenes Musikplattform. Vom Projekt, das sozusagen den Versuch startet, eine Musikplattform zu schaffen, die den Künstlerinnen und Künstlern, den Labels selbst gehört. Und das finde ich super und das unterstütze ich und deshalb treibe ich mich gerade auf Subvert herum und versuche herauszufinden, was es dort schon gibt. Zum Beispiel das hier. Fabre Borel Bambi, ein Pariser Musiker mit kongolesischen Roots und seine Band Elikia. Sala Sala heißt das Debütalbum von denen, daraus hören wir hier den Titel Mwana Mame.

0: eingenommen, diese Ausgabe von Drop It Like It's Hot, weil auch The Mars Volta gibt's auf Subvert zu kaufen. Und das ist eine neue Musikplattform, die kollektiv betrieben wird. Die ist noch in ihren Anfängen. Labels können da noch nichts sozusagen organisiert posten. Die warten noch auf den Startschuss. Das ist sozusagen die Beta-Version. Deshalb gibt's da auch sehr viel Schrott, muss man sagen, aber eben auch tolle Platten wie diese hier von The Mars Volta. Ich glaube, 23 rausgekommen. Que Dios te maldiga, mi corazón, von The Mars Volta. Und noch eine tolle Platte, die ich bisher streblicherweise auch noch nicht gespielt habe, sind die Kumasi Sessions von Bonaparte alias Tobias Jund, der Schweizer Produzent, und Tausendsassa, der letztes Jahr in Ghana, in Kumasi war und dort mit lokalen Musikern Highlife auf Schweizerdeutsch aufgenommen hat, wie zum Beispiel das folgende Stück Highlife Etüte. Hier kommt Bonaparte.
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Und auch sowas gibt's auf Subvert zu hören und zu kaufen. Ein Amapiano-Remix von Smooth Operator von Sade. Ein Produzent namens Sujace hat den gemacht. Amapiano Edits Volume 1 heißt das Album, das ich auf Subvert gefunden habe. Und ich kommt Reggae-Musik aus Georgia. Piper Street Sound alias Matt Mansfield macht seit vielen Jahren tolle Dub-Reggae-Tracks. Under Siege featuring General Picos heißt die Nummer.

Diss, eine Art EBM-Reggaeton, der dann zu einer Cumbia wird, von einer meiner Lieblingsproduzenten, King Dudu, auch auf Subvert vertreten. Ihr hört Drop It Like It's Hot. Mit Musik von dem kollektiv betriebenen, im Aufbau befindlichen Musikplattformprojekt Subvert. Hier kommt DJ Kien aus Berlin, geboren in Bolivien, seit 2019 in der Berliner Latin-Szene. False Memories heißt dieses Stück hier von seiner Fantasia-EP.

Tranias heißt dieser Produzent, das Pseudonym von David Gachet aus Ecuador, Quito. Und das ist entstanden 2024, als es mehrere Monate lang in Ecuador Stromausfälle gab. Comienza el apagón, also es beginnt der Stromausfall, heißt diese Nummer von Entrañas. Und hier kommt Musik von einem Projekt namens Dystropical. Dahinter verbirgt sich das Produzentenduo Govind Singh Khurana und Stefano Greco. Diverse heißt diese funkige und experimentelle Nummer, ebenfalls gefunden auf Subvert.

Mich würde interessieren, wie ihr eigentlich Musik hört, wenn ihr nicht gerade bei FM hört. Schreibt es mir doch einfach in die Kommentare zu dieser Drop It Like It's Hot Sendung. Denn die Frage, wie Musik und Musikschaffende überleben sollen, wenn sie nur noch von Streamingdiensten im Plattformkapitalismus bezahlt werden, beschäftigt mich seit langem. Subvert, die kollektiv verwaltete Musikplattform, von der ich die Musik zu dieser Sendung heruntergeladen habe, ist eine Möglichkeit, wie vielleicht eine kleine Wende ins Spiel kommt. Mehrere tausend Labels stehen in den Startlöchern, um daraus eine Alternative zu Bandcamp und vielleicht auch für die bewussteren HörerInnen zu Spotify und anderen Streamingdiensten zu machen. Denn Künstlerinnen und Künstler, die nicht zig Millionen Streams haben, können von Streamingdiensten nicht überleben. Die sind auf den Verkauf von Tonträgern oder auf Downloads, bezahlte Downloads angewiesen. Und da ist Subvert eine interessante neue Möglichkeit. Und damit sind wir schon fast am Ende dieser Ausgabe von Drop It Like It's Hot. Auch von Subvert habe ich diesen schönen Remix von Babasula, eine türkische Band. Kahn auf Finnland, ein deutsch-finnischer Künstler, hat einen Track von ihnen geremixed. Mehrere Tracks, aber einen spiele ich hier. Temptation, Terra Nova Remix von Kahn auf Finnland. Mein Name ist Christoph Twickel. Wir hören uns in 14 Tagen wieder bei Drop It Like It's Hot. Tschüss und bis dann.

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0: 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Es ist 19 Uhr.
2: Die Sendung heißt Regler rauf, Regler runter. Mein Name ist Christoph Freimann. Hallo.

Das hier war einer, auf den, ja, verlass es, oder? Jay Maskis, der als Dinosaur Jr. Musik macht und immer wieder Alben aufnimmt unter diesem Namen. Die unterscheiden sich dann gar nicht so sehr, aber das macht auch nichts. Man freut sich ja auch, wenn der Freund oder die Freundin von damals immer noch ganz der oder die Alte ist. Und so geht's mir auch ein bisschen, wenn ich die Musik von Dinosaur Jr. höre. Das hier, also neuer Song, Several Got Away, so heißt der. Und es wird eine ganze Platte geben, Ende August erscheint die They're Near. Viel Gitarrenmusik heute in Regler rauf, Regler runter. Jetzt geht's hier weiter mit La Sécurité. Bingo.

Ich habe ja die Band La Sécurité erst vor kurzem kennengelernt. Bisher ist die Musik der Kanadier an mir vorbeigegangen. Dabei bringen die schon seit 3 Jahren Songs raus. Das hier war Bingo. Und was ich noch weiß über die Band, was ich gelernt habe, das ist so in der Pandemie entstanden, das Projekt. War so ein Seitenprojekt, ist dann immer größer geworden. Jetzt ein neuer Song von Grace Cummings, der den Namen Fake. Und es geht darum, dass Grace Cummings sich daran stört, wenn andere sie kleinreden, irgendwie niedlich beschreiben, überhaupt das mit Frauen tun. Und das natürlich eine Form von Übergriff ist. Dagegen wehrt sie sich mit diesem Song Fake.

Grace Cummings, Musikerin aus Australien, die vor ein paar Jahren ein Album mit dem Namen Storm Queen veröffentlicht hat. Und es war ganz passend benannt, diese Platte, denn wie ein Sturm breitet sich auch ihre Stimme aus und wie eine Königin herrscht sie über ihre Songs. Manchmal kann es sogar ein bisschen zu viel werden, ein bisschen theatral wird es dann ist unklar, ob das jetzt mehr ist als so ein Affekt. Aber oft ist es einfach ziemlich gut. Hier ist noch ein etwas älterer Song von Grace Cummings, der hat den Namen Common Man.

Nullerjahre gelten könnte, aber die auch gleichzeitig versucht, bloß nicht in diese Falle zu tappen. Interpol waren das hier mit Ein City. Ein Song von der neuen Platte, die Ende August erscheint, die wird den Namen haben This Mirror Weighs a Ton. Und darauf hört man dann so diesen vertrauten Interpol-Sound. Alles ein bisschen gräulich, alles ein bisschen melancholisch. Worum es geht in dem Song, das hier ja so ein bisschen KI-Dystopie in diesem Lied, was auch Thema sein wird auf der Platte, der Krieg gegen die Ukraine. Und das sind so ja ganz verschiedene Sachen, die da Interpol aufmachen, die dann auch dafür sorgen, dass die Band nicht so eine Nabelschau betreibt. Hier noch ein zweiter Song daraus, Interpol mit See Out Loud.

0: Dribble, ein nach der Hits von Get Down Services, diese beiden Musiker von Get Down Services, ich finde ja, die sehen so aus, als müssten sie dringend mal wieder gewaschen werden. Und so klingen irgendwie auch ihre Songs, also so ganz gut abgeranzt, ein bisschen bierbäuchig, sehr lustig auf eine britische Art. Verschiedene britische Medien, unter anderem der wichtige Guardian, haben der Band eine große Zukunft vorausgesagt. Mal sehen, ob sie mit dem neuen Album auch die Grundlage dafür bieten. Die erscheint auch noch diesen Sommer, die neue Platte, heißt Massive Champion, hier raus der Song Cha-Cha Slide.
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6. Das hier ist die Sendung Regler rauf, Regler runter bei Byte FM und wir kommen jetzt zu schwebenden Gitarren. Die kommen in diesem Fall von She's Green, eine US-amerikanische Indie-Rockband aus Minneapolis. Eine Band, die 2022 mit ersten Auftritten begann. Sängerin ist Sophia Smith. Und das Ganze, was sie machen, wohl am ehesten Shoegaze, dieses Musikgenre, das den Namen ja angeblich daher hat, dass die Musiker immer auf die Schuhe gucken. Was sie natürlich deshalb machen, weil da ihre vielen Effektgeräte liegen. Hier der Song Metal.

She Screamed im Song Metal geschrieben in diesem Fall M-E-T-T-L-E. Die Band Grandma's House gibt es schon eine ganze Weile. Seit 2018 veröffentlicht diese Band Songs aus Bristol, kommen sie. Und hier ist der neue Song Baby You're a Winner.

0: Baby, you're a winner von Grandma's House. Gehen wir mal nach Österreich. In Wien zu Hause ist die Band Endless Wellness. Der Name so eine Art Wunschvorstellung, aber von dieser Band mit ihren noch eher jungen Mitgliedern vielleicht auch so ein leicht sarkastischer Kommentar. Also, wem winkt schon ein Leben im ewigen Spa-Bereich? Die haben auf jeden Fall Humor, die Mitglieder von Endless Wellness, aber es heißt ja nicht, dass sie nicht auch ernste Themen verhandeln würden. Zum Beispiel hier in Nie mehr sicher geht es darum, nicht einsam sein zu wollen. Endless Wellness.
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hier war ein neuer Song von Echo and the Bunnymen. Brussels is Haunted. Ein neuer Song von dieser Band mit der langen Bandgeschichte und dieser Band mit dem großen Hit The Killing Moon. Das ist der Song, der jetzt hier noch zum Ende läuft, zum Ende von Regler rauf, Regler runter. Ich wünsche viel Spaß mit dem Anschlussprogramm bei BytefM. Mein Name ist Christoph Reimann. Macht's gut, tschüss und hier der besagte Song aus dem Jahr 1984.

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0: 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Es ist 20 Uhr. 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
2: Willkommen bei der Sendung über Album-Neuerscheinungen der Woche hier auf Byte FM. Am Mikrofon ist heute Christian Thiaben.

Lost and Found, entspannter Einstieg hier in die Neuland-Sendung heute mit einem Stück von Nosem und dem Album Cherry Stone Pillow, das Nosem gerade veröffentlicht hat. Fundsachen, vielleicht ein Stichwort für die ganze Sendung heute. Eigentlich ist ja Sommerloch, aber ich habe doch eine ganze Reihe ziemlich toller Platten gefunden. Nosem, absoluter Höhepunkt sogar. Cherry Stone Pillow, das Kirschkernkissen nennt er diese Platte. Und Nosem, eigentlich Nelson Brandt, der hier Bass, Gitarre und Vocals bedient, ist normalerweise als Hip-Hop-Produzent bekannt. Er rappt manchmal auch, dann kennen wir ihn als Nepomuk. Aber diese neue Nosem-Platte ist ein wunderbar entspanntes Psychedelic-Soul-Werk geworden. Großartige Musik, und darum erlaube ich mir hier gleich noch ein zweites Stück davon. Hier ist nochmal Nosem mit Change.

Ein bisschen steckt da wohl auch der Senor Rossi und seine Suche nach dem Glück in dieser Melodie von Change, Track von Nosem, von seinem aktuellen Album Cherry Stone Pillow, hier im Neuland, gerade zum Einstieg der Sendung vorgestellt. Und wir bleiben nochmal entspannt, kommen jetzt zu einer Platte aus Kanada, wo ich ausnahmsweise mich mal direkt aufs Info beziehen mag, weil das so schön zusammenfasst, was man hier gut finden soll. Es fragt sich da im Info, was man herauskriegen würde, wenn man die Präzision von Steely Dan, die harmonische Dichte der Beach Boys, das wiederholende Texturale von Stereolab, den rhythmischen Minimalismus von Wolfpack durch einen Home-Recording-Ansatz filtern würde und dann nochmal neu aufpoliert. Heraus käme Chilling-Effekt, der Sound, den jetzt hier Dead Horse Beats bringen. Das ist eigentlich ein einsamer Mensch, Patrick Ward, Wade heißt er, lebt in Toronto und macht sehr schöne Musik. Chilling Effect heißt das Album, aber auch die Nummer, die ich jetzt hier daraus auflege.

Chilling Effect, Titelstück des neuen Albums von Dead Horse Beats. Patrick Wade aus Toronto soll 4 Jahre daran gearbeitet haben. Das ist wahrscheinlich der Aufwand, den man betreiben muss, wenn man so einen Yachtrock-inspirierten Sound versucht im Home Recording umzusetzen. Und da liegt die Latte ja immer sehr hoch, was das Instrumentale anbelangt. Und letztendlich misst sich daran dann aber auch immer nochmal für meine Ohren die Qualität des Songwritings. Das ist sozusagen die Achillesferse all dieser neu yachtrockenden Sachen, dass alles schön und gut klingen mag, aber es muss auch stimmen, was da an Musikalität im Kern vorgebracht wird. In Form von Chilling Effect, dem Dead Horse Beats Album, bin ich da nicht 100% sicher, dass die Songwriting Skills immer auf Höhe des Arrangements sind, aber wir hören nochmal ein zweites Stück. Using the Spoon heißt dieser Track vom Dead Horse Beats Album Chilling Effect.

Da bin ich fast geneigt, meine kritischen Untertöne der Anmoderation wieder zurückzunehmen. Jetzt gefiel mir Using the Spoon doch auch vom Songwriting recht gut. Dead Horse Beats, Projekt von Patrick Wade aus Toronto mit dem Album Chilling Effect hier im Neuland bei Byte FM. Und jetzt kommt ein ziemlicher Sprung, zum einen über den Atlantik, denn wir müssen nach Brighton in Großbritannien, zum anderen aus dieser Welt, die irgendwie andockt beim Yachtrock der 70er und frühen 80er Jahre, und ankommen wollen wir in irgendetwas in der Nähe von Post-Punk, würde ich sagen, mit allerdings Beiklängen, die man da nicht immer erwarten würde. Jazz und Country stehen im Info noch als Zutaten, die die Band Opus Kink in ihr Album The Sweet Goodbye gekippt hätte. Und da ist für mich vor allem herausragend die Rolle der Bläser hier. In der Post-Punk-Geschichte gibt es ja aus der Ska-Welt zum Teil inspiriert so einen gewissen Saxophonanteil, der sich in den 80er Jahren noch lange gehalten hat, bevor das Saxophon mal sehr lange ein bisschen eine Außenseiterrolle nur noch einnahm im Pop-Bereich. Aber hier bei Opus King ist es eine noch erweiterte Bläsersektion. Da ist noch eine Trompete dabei und das fängt an, mich dann gleich schon fast an Pickback und derlei Post-Punk-Ära-Bläsersätze zu erinnern, was auf diesem Sweet Goodbye-Album alles so zu hören ist. Ziemlich ambitionierte Platte, ziemlich eigenwillig. Wir hören in ein schön langes Stück rein, um die Bandbreite mal abzugleichen. Opus Kink aus Brighton, The Sweet Goodbye, das Album, und Crucify heißt dieser Track.

von wegen The Sweet Goodbye. Ja, großes Hallo für Opus King aus Brighton. Sweet Goodbye, ihr Album erschienen. Darum hier heute im Neuland-Thema Crucify. Ziemlich großartige Nummer von dieser Platte, die einen ziemlichen Bogen spannt und das sehr souverän tut. Hier kommt jetzt ein Bruch, der in jedem Fall kommen würde, denn die Platte, die jetzt aufliegt, passt in keinerlei Schublade. Höchstens bestimmte Veröffentlichungen auf dem Brainfeeder-Label könnten da jetzt helfen oder andere Musik, die in so einer Thundercat-World standfindet. Domi and JD Beck liegen auf. Das Duo der französischen Keyboarderin und des texanischen Drummers, die Höpfe vor 4 Jahren rotieren ließen mit ihrem Debütalbum Not Tight, die das eventuell längst kannten von den Internetauftritten dieser beiden jungen Menschen, die einfach in der Art, wie das heute eben passiert, bei Videoeinspielungen kurz mal ihre Brillanz so zum Besten gaben, dass selbst Veteranen mit viel Praxis am Instrument doch einen Schritt zurücktreten mussten, ob der technischen Fingerfertigkeiten und rhythmischen Intrikationen, die da eine zentrale Rolle einnahmen. Jetzt gab es 2 Jahre überhaupt nichts zu hören von Domi und Jay Beck, bis jetzt eben Who Asked, das neue Album, diese Woche veröffentlicht wurde. Und die Platte erfüllt natürlich diese Ansprüche locker, die man da reinstellt. Domi, die französische Pianistin, klassisch geschult, seit sie ein kleines Kind ist, jeden Tag stundenlang am Instrument zugange, wie sie sagt, zwar harte Schule, aber sie sei sehr glücklich, da durchgegangen zu sein. JD Beck, ein Multiinstrumentalist, den es zum Schluss ans Schlagzeug versetzt hat, dass er aber so spielt, als ob er ein Orchester in die Arrangements dabei mit reinnimmt. Und genau das haben Domi und Jay Beck für Who Asked getan. Nach einer gemeinsamen Arbeit mit dem Metropolorchester aus Brüssel haben sie sich vorgenommen, für die neue Platte eine auskomponierte Arbeit zu machen, bei der ganz viele Instrumentalspuren nicht von ihnen kommen, sondern von Orchestermusikern einzeln eingespielt wurde. Da haben sie ungefähr ein Jahr für gebraucht, das so vorzubereiten und dann nochmal ein Jahr an die Bastelei gesetzt. Das dann dabei herausgekommene Album liegt jetzt vor und neu ist auch, dass da ziemlich viel gesungen wird und zwar von Domi und JD Beck selber und in der Gesamtfassung schon ziemlich eindrucksvoll. Ich spiele ja ein erstes Stück aus dieser Platte. Out of Sync heißt diese Nummer.

So jung und so verfrickelt. Domi und JD Beck mit Out of Sync, Stück von ihrem neuen zweiten Album Who Asked, das ihre Kunst der ungeraden Takte und sehr vielen Noten und rhythmischen Elemente in einen orchestralen Sound einpackt, den sie aber dekonstruiert und dann neu zusammengebaut haben. Sehr eigenwilliger Sound, der aber viel Tiefung ermöglichen wird. Eine ziemlich großartige Platte. Darum hier gleich noch ein Stück von diesem Duo, das gleichzeitig John Coltrane und Madlib covern konnte und auf dem neuen Album mit Eigenkompositionen kein Stück hinterherhält. Hier ist Puzzle Pieces von Domi und JD Beck im Neuland auf Byte FM.

Puzzle Pieces, Domi und Jay Beck, J.D. Beck, da kommt der Jazz-Nerd auf seine Kosten und kann rumzählen, was für Takte da alles so gelaufen sind. Und auch der Klassiker kann sich am Kontrapunkt kompositorischen erfreuen, das da in diesen Stücken drin steckt. Zu zweit auf der Bühne wird das dann sicherlich auch nochmal spannend, wenn Domi an den Keyboards mit Händen und Füßen all diese Sounds, die sie von Orchestermusikern haben einspielen lassen, dann zum Leben bringt, während J.D. Beck in Affenzahngeschwindigkeit dazu trommelt. Wir setzen hier jetzt im Programm auch einen Kontrapunkt, kommen jetzt zu ganz traditioneller Musik, zumindest Musik mit traditionellem Hintergrund, denn jetzt liegt eine Nummer auf, die das Lilting in ihrer Tradition erhalten soll. Lilting, im Deutschen manchmal Trällerei genannt, aber hier eine ganz spezifische Art davon gemeint, im gälischen Sprachraum, sprich irisch, schottisch und bretonisch gebräuchliche Art zu singen, die vielleicht einen Teil der Jazz-Tradition darstellt, die darauf beruht, dass dort eben auch Silben ohne Text als musikalische Elemente sozusagen eingesetzt werden und der Mund ein Musikinstrument wird. Solche Musik machen absolut Lilt, ein Duo, Lisa Kenny und Niamh Finchie, die sind auch mit Bird in einer traditionelleren irischen Trad Supergroup, wie es heißt, zugange und haben jetzt aber als Duo absolut Lilt eine EP vorgelegt, die Crystal heißt. Das wird ein bisschen anders geschrieben. Ist alles sehr irisch und das gefällt ja gerne mal. Ink heißt dieser Titel dieser beiden sonderlichen Traditionalistinnen.

absolut lilt mit einem Update ziemlich klassischer Folklore-Klänge, traditionelle Sounds hier im Neuland auf Byte FM. Und da lässt sich schwer anschließen, da ich hier eigentlich ja nicht in solche folkloristisch-traditionellen Gewässer umsiedle mit dem Programm. Und darum kommt jetzt mal wieder ein Break hin zu einem Außenseiter-Songwriter, der das für eine sehr lange Zeit betrieben hat, bis Attis Q dann Anfang 2025 mit Mitte 80 verstarb. Und nun ist die letzte Platte dieses Künstlers erschienen, der 50 Platten ungefähr veröffentlicht hat, und das heißt, da sind im Nachlass noch einige im Schrank gefunden worden. Wahrscheinlich kommt also noch mehr Musik von diesem Künstler, der in New York eine sozusagen nicht vorhandene Lücke zwischen den verschiedenen Fraktionen wie Lou Reed und Bob Dylan und Co. füllt mit einer sehr eigenwilligen Art von Außenseiter-Songwriter-Tum, die er da betrieben hat, und das Ganze aber in einer Form, die ihn zum Kulthelden gemacht hat, vielleicht daran zu erkennen, dass auf dieser letzten neuen Platte unter anderem Sharon Van Etten und auch Bill Callahan dabei sind, die beide große Fans von Attis Q waren, und die Platte The Final Painting genannt. Das verweist darauf, dass der Mann auch als Bildkünstler unterwegs war, ist tatsächlich eine sehr gelungene Platte aus dieser Reihe. Alte Männer machen nochmal Musik. Das hört man bei Attis Q schon auch raus, dass er bei den Aufnahmen dieser Platte um die 80 war. Und das darf man auch raushören bei Stücken wie Nightingale, das jetzt aufliegt. Da wird er dann noch unterstützt von einer sehr tollen jungen Musikerin, Eve Seal aus Texas, die man gerne auch bei Sharon Van Etten oder Jim White mal als Backing-Vokalistin hört, oder eben auch bei Bill Callahan. Die haben die da wahrscheinlich mitgebracht zu diesen Sessions. Sehr schöne Nummer. Nightingale, Attis Q, das posthume Album The Final Painting, hier Thema im Neuland auf Byte FM.

Curtis Q mit einem Track von seinem posthumen Album The Final Painting. Wir spulen hier im Neuland jetzt in die gegenwärtige Generation, kommen gleich dabei noch zum Thema Nepo Baby. Das könnte man aufrufen bei Family Stereo, denn schließlich ist Blake Watt der Künstler, der hier gleich zu hören ist unter diesem Pseudonym Family Stereo, niemand Geringeres als der Sohn von Ben Watt und Tracy Thorn. Aber an der Stelle würde ich mal sagen, da geht es weniger um Privilegien, die jemand hat, weil seine Eltern gut vernetzt sind, sondern mehr um Talent, das jemand hat, weil beide Eltern wunderbare MusikerInnen sind. Das hat sich in einiger Form hier offensichtlich übertragen. The Threat heißt das Album von Blake Watt, als Family Stereo veröffentlicht. Waiting on Nina heißt dieser Titel.

Die sehr schöne Slide-Gitarre ist übrigens nicht auf jeder Nummer von Family Stereos The Threat Album zu hören. Vielleicht fehlt mir die hier und da ein bisschen auf der Platte, aber insgesamt sehr gelungene neue Albumveröffentlichung von Blake Watt, wie gesagt, Sohn von Ben Watt und Tracy Thorne, also Everything But Girl. Wir kommen von diesem britischen Projekt jetzt nach Deutschland zu einer Band oder einem Duo, sollte man vielleicht besser sagen, die schon zwei Alben draußen hatten. Da war ich ganz beruhigt, als ich das entdeckt habe. Ich habe ehrlich gesagt das nicht so mitgeschnitten gehabt und war mir nicht sicher, ob die EP Wir wollen zu viel von Not etwa ein Debüt sein könnte. Das wäre aber auch erschreckend, wenn jemand auf dem Niveau schon einsteigen würde. Niveau sowohl musikalisch wie auch textlich, songwriterisch, das da geboten wird, das hier locker rechtfertigt, warum jetzt auch mal eine EP ins Programm des Neulands kommt. Eigentlich ja Albumveröffentlichungen gewidmet, aber die fünf Stücke auf Wir wollen zu viel von Not halten da sozusagen genug Raum bereit und sind natürlich im Sommer hier auch ein bisschen eine Gelegenheit, die sie kriegen, präsentiert zu werden. Ich habe geträumt, ich werde US-Präsident, heißt der Titel dieser EP, den ich für das Neuland heute hier ausgesucht habe.

Magnus Kleinlosen und Louis Schwamm sind Noten-Duo, das wir hier gerade mit Ich hab geträumt, ich werd US-Präsident gehört haben, eines von 5 Stücken, die jetzt auf der EP Wir wollen zu viel veröffentlicht wurden. Gefällt mir ziemlich gut, da ist ziemlich viel drin, eine ganze 70er-Jahre-Plattensammlung, würde ich mal behaupten. Hier im Neuland auf Byte FM geht's jetzt weiter mit einer Platte, wo auch ziemlich viel drin ist. Ziemlich viel Field Recordings, die da gemacht wurden im Laufe der Produktion für das neue Shearwater Album. Das Album heißt The New World und da ist drauf zu wahrzunehmen, dass Jonathan Mayberg, der da einen Hauptanteil hat als Sänger, Songwriter und Gitarrist, auch studiert hat. Ornithologe ist gleich, also alles Mögliche zu hören, da wurde in der ganzen Welt aufgenommen, aber auch ziemlich tolle Musik gemacht. Jetzt geht's in die Tagetes mit den Schnecken, Slugs in the Marigolds heißt dieser Track.

Ich mag ja solche Field Recordings wie hier am Ende von dem Slugs in the Marigolds genannten Track von Shearwater, den wir gerade hörten. Shearwater, mal als Seitenprojekt der Band Ockerkill River entstanden, als Jonathan Mayberg und Will Sheff sich da ein Outlet für ihre ruhigeren Sachen suchten, mittlerweile beim 7. Album angekommen, das hier im Neuland jetzt gerade zu hören war. The New World heißt diese Platte. Ihre erste Platte vorliegen hat jetzt die Künstlerin Nora Stanley, aber gehört haben wir die vielleicht schon, denn die ist als Keyboarderin und vor allem als Holzbläserin bei ganz vielen Acts schon zu hören gewesen, bei Cassandra Jenkins, den New Pornographer. Sie hat mit Fred Frith Musik gemacht und allerlei Spuren schon hinterlassen bei Beth Orton und anderen. Jetzt gibt's Glass, ein Soloalbum von Nora Stanley, die da ziemlich tolle Songs drauf veröffentlicht hat, unter anderem den jetzt aufliegenden Titel Dying Twice, in dem es um ziemlich düstere Dinge geht, die Angst bei einem Flugzeugabsturz zu sterben oder durch Umweltkatastrophen, kann man ja beides haben.

britische Musikerin Nora Stanley mit Dying Twice, Track von ihrem aktuell erschienenen Debütalbum Glass, hier im Neuland auf Byte FM. Und hier ist jetzt Zeit für eine Platte, die etwas ganz Besonderes ist, insofern als man nach 15 Jahren oder über 15 Jahren Pausen eigentlich nicht mehr damit rechnen konnte, noch eine neue Platte von Vinnie Reilly alias The Durruti Column zu hören. The Durruti Column, eine der zentralen Post-Punk-Bands für sozusagen echte Nerds, früher Act auf dem Factory Records Label und für manche genauso wichtig wie Joy Division in dieser Gestaltungsphase von Post-Punk ganz am Anfang. Das wundersam eigenwillige und virtuose Gitarrenspiel von Vinnie Reilly, ein Sound, den man nie vergisst und der jetzt auf Renascent, einem neuen Album, wieder zu hören ist. Überraschend insofern, als es vor einigen Jahren ganz schlechte Meldungen zu Vinnie Reilly gab. Er hatte Schlaganfälle und man war eigentlich sicher, er könne gar nicht mehr spielen. Dann gab es auch harte finanzielle Probleme, Crowdfunding, um seine Miete zu bezahlen. In den letzten Jahren gab es wohl ein bisschen Aufwind. Es gab Vinnie Reilly als Gast auf einem Blood Orange Album. Es gab ein Tribute auf einer Konzertveranstaltung in London, die Harry Styles im Rahmen einer kuratierten Festivalplanung mit inszeniert hat. Und in der Form von Samples ist Vinnie Reilly mit Durruti Column auf Platten wie Frank Ocean oder Young Lean gelandet und so gesehen vielleicht auch ein bisschen Geld in seiner Tasche. Aber dass jetzt noch ein ganz neues Album von ihm erscheinen würde, damit war nicht unbedingt zu rechnen. Umso schöner, dass es jetzt da ist. Renascent gibt's hier jetzt mit einem Stück, das offiziell ein digitaler Bonustrack ist, wobei nur 500 Stück der Vinylfassung von Renascent überhaupt hergestellt wurden, auf den All They See Is Fire nicht zu hören ist. Also vielleicht doch eine Minderheit von uns, die diesen Track jetzt nicht als Albumtitel identifizieren wird. Den habe ich ausgesucht, weil er gleich noch ein paar Vocals dabei hat, von einem jungen Musiker aus London, von Lucas Elliott. All They See Is Fire, The Durruti Column, hier im Neuland auf Byte FM.

All they see is fire. The Durruti Column über 45 Jahre, nachdem Vinnie Reilly mit diesem Projekt Post-Punk-Geschichte geschrieben hat und diesen Sound in die Welt gesetzt, der in einer ganz eigenen Landschaft stattzufinden scheint. Da ist irgendwie kaum was Vergleichbares für meine Ohren irgendwo andockbar. Insofern ein guter Zeitpunkt hier im Neuland auf ByteFM jetzt in die elektronische Musik rüber zu schwenken. Von der kamen diese Woche doch auch ein paar spannende Releases. Als erstes liegt Rance Lavine auf, ein Musiker, den man in den frühen 2000ern im Glitch-Umfeld kennenlernen konnte. Clicks and Cuts hieß die Phase beim Label Mill Plateau, auf der er erstmalig zu hören war. Und jetzt gibt's neue Musik von diesem Künstler. Hyper Basic heißt das Album und der Titel hier heißt Borderless Home.

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Rance Levine, wie ich finde, ganz außergewöhnliches Klangdesign, Handwerk hier. Musik von seinem aktuellen Album Hyper Basic, erschienen auf einem Label, das Nocturnal Rainbow heißt. Rance Levine, eben bei Mil Plateau mal erstmalig erschienen, bei Sub Rosa und anderen Labels, lange schon gut zu hören. Hier noch ein weiterer Klangeindruck von dieser wirklich sehr entspannenden Platte. Hier ein Titel mit schlichten, ein Track mit schlichtem Titel No.

Heinz Levin. Hyper Basic, das Album hier mit zwei Tracks eben im Neuland auf Byte FM mal sozusagen als Klangbeispiele eingespielt. Ziemlich spannende Platte und stilistisch hinweisend oder hinlenkend auf das, was ich jetzt auflegen will. Jetzt liegt Musik von Arca auf. Nach langer Pause mal wieder unter eigener Fahne sozusagen zu Gange. Kürzlich gerade auf dem neuen Madonna-Album als Co-Produzentin zu hören. Venezolanische Musikerin, die aber mittlerweile in Spanien lebt und ein permanenter Umbau sozusagen ihrer künstlerischen Identität Teil des Ganzen bei Arca. Access oder Five Access heißt das neue Album. Einfach fünfmal der Buchstabe X folgt auf Platten, die fünfmal das Ad-Zeichen oder fünfmal das Verbundzeichen hatten. Und zuletzt gab es die Kick-EPs, eine Pentalogie. Jetzt also neue Musik von Arca. Das ist Hyper-Avantgarde, würde ich mal sagen, auf technischem neuesten Stand und stilistisch-ästhetisch, da wo andere genau hingucken, was so läuft. Taconeando heißt diese Nummer, vielleicht auch anders ausgesprochen, ich weiß es nicht. Hier ist Arca im Neuland.

Marco Neando, der Schuhabsatz. So heißt dieses Stück von Arca. Arca, ein sozusagen Gesamtkunstwerk im modernster elektronischer Verbremung. Hier jetzt mit Musik vom aktuellen Album Five Axes, aber Arca, eine Figur, die zwischen den Welten existiert. Auf der einen Seite diese doch sehr experimentelle Musik, die in einer anderen Welt dann aber irgendwie direkt an den Mainstream andockt, wenn man zumindest Mainstream definiert als die Welt von Madonna und die Welt der Fashion Weeks, auf denen Arca gern gesehener Gast ist und ihre Musik auch läuft bei den Shows der einschlägigen DesignerInnen, wie sie bei Jean-Paul Gaultier oder Mugler solche futuristischen Entwürfe auch modisch umsetzen, wie sie bei Arca musikalisch vorkommen, aber auch in der Gestaltung ihrer eigenen Körperlichkeit und der Artworks und all das lässt sich schwer auseinanderziehen und als reines Musikobjekt hier präsentieren. Im Radio bleibt uns aber ja nur die Musik. Ich lege noch ein Stück vom neuen Arca-Album auf, Five Axes, hier im Programm mit dem Titel Enraptured.

Expo, das Titelstück des im Februar erschienenen Albums der britischen Band Ulrika Spacek, hier im Honesty Remix, genommen vom Album Expo Remixed, das gerade erschienen ist und darum hier im Neuland von Byte FM Erwähnung findet. Ulrika Spacek, britische Band mit dem etwas flach gemachten Namen, der sich an Ulrike Meinhof und Sissy Spacek abarbeitet, laut Genese-Geschichte, hier mit einem Sound, der von einem New Yorker Projekt, soweit ich es weiß, nein, Honesty sind die Briten, jetzt liegt gleich ein Projekt aus New York auf, das auch einen Remix von Ulrika Spacek vorgenommen hat. Das sind dann aber Fantasy of a Broken Heart. Die haben This Time I'm Present sich vorgenommen, den weiteren Track vom Album Expo Remix, den ich hier im Programm jetzt spielen will.

Fantasy of a Broken Heart Remix vom Track This Time I'm Present. Im Original zu finden auf Expo, dem Album der britischen Band Ulrika Spacek. Und jetzt Teil der Expo Remixed Albumfassung, die gerade veröffentlicht wurde. Hier ist das Neuland auf Byte FM und es ist Zeit für das Album der Woche hier. Diese Woche ist es das Album von Deutschrapper von Absilon, das uns als Thema die Woche über schon begleitet hat. Glanz Null heißt es. Postmigrantischer Deutschrap, so wird es im Info beschrieben. Und das ist das zweite Album von Absilon, der hier einen ziemlich deutlichen Ton anschlägt auf Stücken wie Keiner von euch, das jetzt hier aufliegt.

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2: Keine von euch unbequeme Aussagen von Absilon alias Arda Yolci, der hier mit dem Album Glanz Null in dieser Woche, Album der Woche bei BYTE FM ist. Das ist das zweite Album. 2024 gab es Haut wie Pelz, da fiel er schon auf als eigenwillige Stimme im Kontext des Deutschrap und auch musikalisch für meine Ohren immer viel zu holen, sozusagen Artrock offener Deutschrap bei Absilon. Das Programm für die jetzt aufliegende Nummer hat er sich zusammengetan mit jemandem, der im Info schon lustig als ZDF-Morgenmagazin-Ikone gefeiert würde. Iki Mel hier jetzt als Gästin bei Souvenir, einem weiteren Titel von Absilons Platte Glanz Null.

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3: Dystopische Romantik trifft auf einen Tonfall bei Absilon und seinem Album Glanz Null, der immer wieder den Kreis schließt, den er als Leitmotiv vielleicht in diesem Album hat, so zumindest laut unserer Review für das Album der Woche hier bei BeatFM, wo das Erlebnis des sogenannten Sommermärchens der WM in Deutschland 2006 für den postmigrantischen Deutschrapper sich vermengt mit den Nachrichten über die NSU-Morde, die damals zeitgleich stattfanden und diese ganze Erzählung eben tatsächlich zum Sommermärchen geworden ist für einen Teil der Gesellschaft, der sich ihr eben Ausdruck verschafft und nicht so einfach irgendwie als friedlicher integriert Bestandteil sich darstellen lassen möchte. Absilon, Glanz Null, herausragende Deutschrap-Platte, Album der Woche hier bei BeatFM. Jetzt noch mit einem weiteren Track mit der Null aus diesem Album hier im Programm.

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Ader Yolci, alias Apsilon mit Null. Track vom Album der Woche hier bei Byte FM von Glanz Null. Und damit ist auch schon Schluss für heute hier im Neuland. Und am Mikrofon verabschiedet sich Christian Thiaben. Wünscht viel Vergnügen hier im weiteren Programm. Wenn ihr die Erstausstrahlung hört, ist es jetzt Freitag, gleich 14 Uhr. Und es folgt ein Byte FM Magazin heute mit Götz Bühler. Wenn ihr die Wiederholung am Samstag morgen hört, ist es jetzt gleich 9 Uhr und es folgt Ordnung muss sein, die Sendung von Conor Körber, heute mit einer Ausgabe, die Clash der Welten überschrieben ist. Und wenn ihr die Wiederholung am Sonntagabend hört, ist es gleich 22 Uhr. Im Anschluss folgt dann Knuspern, Sendung von Markus Ortmanns, dessen aktuelle Folge heißt Ein Tritt in Belzebubs Allerwertesten. Die Sendung Neuland heute geht vorbei hier mit einem Track, der mal ein bisschen mehr zur Geltung kommt, als das in normaler Weise der Fall wäre, denn eigentlich ist hier selten Zeit, mal so ganz lange Stücke zu spielen und das Stück Sunrise Highway der Band Prison ist über 20 Minuten lang. Die laufen jetzt hier nur in der Archivfassung, aber on air doch eine ganze Menge davon. Prison, Band aus New York, ein Sextett, die so eine Art Kraut-Psych-Rock-Jam-Session aufgenommen haben auf ihrem dritten Album, das nur aus zwei Stücken besteht, eben unter anderem diesem Sunrise Highway. Das ganze Album heißt Big Rigs on the BQE und BQE ist der Brooklyn Queens Expressway. Auf den gucken die Herrschaften von ihrem Studio aus und den stellen wir uns jetzt vielleicht vor, wenn wir wollen oder auch nicht bei dieser wunderschönen Jam-Nummer Sunrise Highway. Prison hier zum Ausklang und damit von mir. Bye bye. 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
0: 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Es ist 22 Uhr.
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3: Auf Byte FM herzlich willkommen. Mein Name ist Markus Ortmanns. Los geht das.

Knuspern auf Byte FM schon wieder am Start. Hallo nochmal. In der Sendung begrüßte uns zunächst Leslie Mock, eine Percussionistin aus den Staaten. Sie hat ein neues Album auf American Dreams draußen, diesem fantastischen Experimentallabel. Es heißt Transient und da versammelt sie jahrelang gesammelte Tracks, die sie jetzt endlich mal gebündelt und auch neu aufgenommen hat. Das ist wunderschönes, stimmungsvolles Zeug. View from Above war der erste Titel heute. Danach Elori Saxi und Henry Solomon. Die beiden haben das Album Seeing is Forgetting draußen, aufgenommen in ein paar Nächten in L.A. Der Herr Solomon spielt das Saxophon und Elori Saxel hören wir am Juno 106 Synthesizer. Schöne, ambientöse, verhuschte Musik. Wir gehen nach Kanada zu Prince Osula and the Herbalist Band of Canada. Prince Osula hat einen langen Weg hinter sich aus Benin in Afrika über New York City bis nach Kanada, wo er überall als Straßenmusiker auftrat und dann irgendwann auch ins Studio gebeten wurde. Mystic Herbalist Reggae Movement heißt das Album und dieser Track hier, Kick the Devil's Butt, der kommt vielen sicherlich bekannt vor, denn er bezieht sich auf Max Romeos Klassiker Chase the Devil. Wir hören rein.

gerade verklungen, Bridget St. John, die Anfang der 70er Jahre von John Peel entdeckt worden ist. Er war ein Riesenfan, hat ihre ersten drei Alben auf seinem damaligen Label Dandelion rausgebracht. Das hier kam vom ersten, Ask Me No Questions hieß das Album. Das Stück hieß Like Never Before und Frau St. John lebt noch mit 79 in den Staaten, ist dort nach 1975 hingezogen und dann mehr oder weniger von der musikalischen Bildfläche verschwunden. Wunderschöne, fast zärtliche Folkmusik. Davor Nilsa Costa aus Brasilien, die ist auf dem italienischen Label Brutture Moderne gelandet und hat ihr Album Cantigas aufgenommen. Das sind heilige Songs aus diversen afrikanischen Ländern, die durch den Sklavenhandel in die ganze Welt verteilt worden sind und dann noch lokale Soundästhetiken dazu bekommen haben. Das hier war natürlich mit einem brasilianischen Touch. Nana hieß das Stück. Weiter mit ein bisschen Quatsch. Das Stück, was jetzt kommt, kennen die meisten aus unserer Generation, aus meiner, sag ich mal, sicherlich von den Toy Dolls. Es ist der nicht totzukriegende Saufpunk-Klassiker Nelly the Elephant. Aber eigentlich ist das ein Kinderlied aus dem Jahr 1956 und tatsächlich die erste Produktion des Beatles-Produzenten George Martin gewesen damals. Die Sängerin heißt Mandy Miller, 82 ist sie und ist eher Schauspielerin geworden. Danach zwei Singles hat sie insgesamt veröffentlicht. Das hier war eine davon.

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1: Das war Neil Young aus dem Jahr 1982 von seinem plattenfirmenmäßig und kritikerseits sehr umstrittenen Album Trans, wo er sich mal mit dem Vocoder ausgelebt hat und diversen synthetischen Klangerzeugern. Das Ganze hat er für seinen Sohn aufgenommen, der an der sogenannten Zerebralparese leidet und dadurch stark beeinträchtigt ist und mit diversen elektronischen Hilfsmitteln ganz gut klarkam. Und da hat sich der Herr Young gedacht, da mache ich auch mal was mit und hat unter anderem hier ein Remake des Buffalo Springfield Klassikers Mr. Soul geupdatet. Wunderbar. Davor die Butthole Surfers ebenfalls mit einer Coverversion The Hurdy-Gurdy Man von Donovan im Original und nochmal einen schönen Schub hat das Ding bekommen durch den David Fincher Klassiker Zodiac. Ein sehr gruseliges Folkstück durch die Buttholes natürlich noch etwas gruseliger gemacht. Ihr seid bei Knuspern auf Byte FM. Mein Name ist Markus Ortmanns und der Name der nächsten Sängerin ist Kelela. Sie hat ihr neues Album draußen, New Avatar, und viel wurde gemurmelt im Vorfeld. Das wird ihr Indie-Gitarren-Shoegaze-Album. Es gibt ein paar deutliche Gitarrenklänge hier drauf, auch auf dem Track jetzt. Lincoln B heißt das, aber insgesamt ein typisches Kelela-Album.

Das war das Projekt Heat aus Den Haag zusammen mit dem kenianischen Produzenten Slickback. Der hat ein Stück von ihnen bearbeitet, das heißt Anvil, und findet sich auf ihrer neuen EP Seeks EP Volume 3. Das Ganze sehr beat-zentrierte Elektronik. Davor ein Gemeinschaftsalbum des polnischen Produzenten Jemislaw Jankowiak, der sich 2K88 nennt. Und der hat sich die britischen Sänger und Sängerinnen Lauren Duffus, Rainy Miller und Bianca Scout dazu genommen und einen, wie er selber sagt, hypnagogic R&B hergestellt. Everything always changes, for we're truly here, heißt das kurz betitelte Album, und das Stück hieß Paper Thin. Wir gehen weiter mit so einer Art abstrakten Tanzmusik zu Rance Levin, einem Multimedia-Künstler, der seit den 2000ern schon aktiv ist, zunächst auf Mill Plateau veröffentlicht hat und jetzt ein neues Werk draußen hat, sein zweites schon dieses Jahr. Hyper Basic heißt das. Wir hören Premium Decay.

Ein Funk-R&B-Pop-Projekt aus den 70ern, hier Slave, mit unter anderem an den Vocals Steve Arrington, der danach nochmal auf ein paar House-Tracks auch bekannt geworden ist. Just a Touch of Love heißt das Album und davon gab es das Titelstück. Dieses Stück der Band aus Dayton, Ohio, wurde natürlich prominent auf dem Della Soul-Klassiker Keeping the Faith gesampelt, aber auch das eigentliche Stück hier ist wunderbar. Davor verhuschten modernen Singer-Songwriter Elektronik-Pop von Earth Eater, bei der ich immer gerne hätte, dass sie eigentlich ihr Theater heißt, aber dem ist nicht so. Sie hat, inspiriert durch ihr erstes Kind, das neue Album draußen ist, heißt Heavenly Body. If I'm the bottle, you're the message. Auf dem Cover hochschwanger, ein typisches Earth Eater Cover. Und das wunderbare Stück hieß Glowing Guts. Wir bleiben ein bisschen im Oldschool-Bereich hier mit Pete Rock und CL Smooth von ihrem ersten Album. Sie haben leider nur zwei gemacht, Mecca and the Soul Brother. Davon gibt's It's Like That.

Im Oldschool-Bereich sind wir geblieben mit Goldie, obwohl das hier ein nagelneuer Track von ihm ist. Jungle Days heißt das, zusammen mit der Sängerin Natalie Williams. Es ist so eine Art Rückschau auf die 90er, als er eine der Topstars des Drum and Bass war. Das Ganze hier riecht sehr, sehr nach Retro-Nostalgie. Aber da ich diese Zeit voll mitgemacht habe, spricht mich das natürlich komplett an. Es gibt auch ein wunderbares Video dazu mit ganz vielen alten Aufnahmen aus dieser Partyzeit. Seufz. Wir gehen weiter zu was Neuem. Distant Fires Burning zusammen mit Artistici. Die haben ihr Album Scalar in die Hände von verschiedenen Remixern gegeben und den Titeltrack Remixed Fixture, der die mir unbekannt sind, aber das alles auch bestimmt irgendwie in weitestem Sinne vom Drum and Bass Sound beeinflusst. Natürlich wesentlich abstrakter.

Alan Svoboda war das mit ihrem Ensemble, bestehend aus Streichern und Elektronikern. Headwater heißt ihr Album auf Room 40. Two Trees hieß das Stück. Das war es fast schon für die heutige Sendung. Wir bleiben aber noch in der abstrakten Musik mit Tujiko Noriko. Die hat ihr neues Album Pawn ihrer schon früh verstorbenen Katze gewidmet. Ihr Sound ist weiterhin sehr japanisch anmutender Ambient und das Stück wird heißen Sneezing. Gesundheit. Und danach, zum Abschied, gibt's noch was von Lauren Connors und David Grubbs. Die beiden haben zum dritten Mal kollaboriert. Ihr Album heißt Somewhere in the Wind und ist das erste Mal, dass sie beide nur elektronische Gitarren spielen. Das Ganze klingt so ein bisschen wie eine softere Version von Earth. Hört gerne rein. Das Stück wird sein A Spring Was Pressed. Wenn ihr am Sonntag hört, kommt jetzt New School mit Paula Steinbauer und wie gewohnt in der Wiederholung in der Samstagnacht The Good Nights mit Sebastian Hampf. Dies hier war Knuspern, mein Name war Markus Ortmanns. Wir hören uns in 14 Tagen wieder hier bei Byte FM. Auf Wiederhören, gute Nacht und falsch.

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3: Eine neue Folge New School hier auf Byte FM. Schön, dass ihr dabei seid. Ich bin Paula Steinbauer und los geht's mit 702 und Where My Girls At.

benannt nach der Vorwahl ihrer Heimatstadt Las Vegas. Mit 702 starten wir sehr oldschoolig in diese Folge New School. Wenn ihr jetzt mal so an die Freundschaften in eurem Leben denkt, habt ihr eher so vereinzelte gute Freundschaften oder habt ihr diesen einen großen festen Freundeskreis, mit dem ihr einfach alles zusammen macht? Ich gehöre eher zur ersteren Kategorie, habe aber eigentlich immer davon geträumt, Teil von so einer großen festen Clique zu sein, wo es einfach völlig selbstverständlich ist, dass man Freitagabend zusammen verbringt oder den Sommerurlaub zusammen plant. Teil von so einer großen Gruppe zu sein, das hat viele Vorteile, bringt aber auch Herausforderungen mit sich. Das gilt im Leben genauso wie in der Musik, wie wir heute feststellen werden, denn wir tauchen ein in die faszinierende Welt der Girlgroups. Jetzt mit Sugar Babes und Overload.

Sugar Babes mit ihrer Debütsingle Overload aus dem Jahr 2000. Das ist schon krass, wenn der allererste Song einer Band 26 Jahre später immer noch relevant ist. Und noch krasser, wenn man bedenkt, dass die drei bei der Veröffentlichung dieses Songs gerade mal 15 und 16 Jahre alt waren. 2024 hatten Sugar Babes dann irgendwie nochmal einen Moment popkultureller Relevanz. Und das dank eines Auftritts mit DJ Heartstring in einem Berliner Späti. Was aber das eigentlich Bemerkenswerte daran war, dass die dort in Originalbesetzung aufgetreten sind. Die Geschichte der Sugar Babes hat alles. Also von internen Streitereien über Stress mit Record-Labels, schlechtes Management und als Konsequenz daraus folgte das schon Mitte der 2000er, keins der Gründungsmitglieder überhaupt noch in der Band war. Was turbulente Bandgeschichten angeht, kommen allerdings wenige an die nächste ran. Gleichzeitig muss man sagen, sie gehören bis heute zu den relevantesten, coolsten und wegweisendsten Girlgroups aller Zeiten. TLC sind das mit Creep. Yes.

mit Crazy Sexy Cool schrieben TLC 1994 Musikgeschichte. Und genau von diesem Album stammt auch Creep, der Track, den ihr gerade eben gehört habt, hier bei New School auf Byte FM. Die 2 Jahre nach seinem Release war Crazy Sexy Cool das meistverkaufte Album einer Girlgroup aller Zeiten. Von welchem Album es dann 1996 abgelöst wurde, auch das erfahrt ihr im Laufe dieser Sendung heute. Aber es war auch ein Stück weit der Anfang vom Ende für die 3 Mitglieder von TLC, T-Boss, Left Eye und Chili. Denn obwohl sie Millionen Alben verkauften, war es in ihren Verträgen so geregelt, dass das meiste Geld nicht bei ihnen landete, sondern bei ihrem Label. Pro verkauftem Album bekam die Band, und das muss man sich mal auf der Zunge zergehen lassen, 56 Cent. Was dann natürlich nochmal durch 3 geteilt werden musste. T-Boss, die ihr Leben lang mit Sichelzellenanämie und später mit einem Gehirntumor zu kämpfen hatte, musste davon irgendwie ihre unzähligen Arztrechnungen stemmen. Left Eye hatte als Folge eines berüchtigten Brandanschlags riesige Versicherungszahlungen zu leisten. Und all das führte dazu, dass die Band an genau dem Punkt, der eigentlich der Höhepunkt ihrer Karriere hätte sein sollen, Insolvenz anmelden mussten. Ich habe ja selbst mal eine Zeit lang bei einem Label gearbeitet und das war, muss ich sagen, wirklich alles andere als glamourös. Aber wenn du an der Spitze stehst, ist es, glaube ich, wirklich der Wilde Westen. Ausbeutung, Vetternwirtschaft, White Parties mit Sean Diddy Combs. Solange die Zahlen am Ende stimmen, scheint es alles irgendwie gerechtfertigt. Du musst nicht mal ein naiver Newcomer sein, um auf Label-Tricks reinzufallen. Tatsächlich ist die nächste Band schon mit am längsten im Business, musste sich aber erst letztes Jahr nochmal um ihre Rechte streiten. Mit Shake Your Thing, It's Your Thing sind das Salt-N-Pepa.

Shake Your Thing, It's Your Thing, Ende der 70er haben Salt-N-Pepa die Regeln der Hip-Hop-Welt buchstäblich und im Alleingang neu geschrieben. Aber auch bei ihnen lief es hinter den Kulissen nicht alles ganz so glatt. Auch ihre Karriere war geprägt von Knebelverträgen und Urheberrechtsstreitereien und das von den 80ern bis heute. Obwohl es mittlerweile recht still geworden ist um die legendäre Band, sind sie letztes Jahr nochmal in den Schlagzeilen gelandet, als sie Klage gegen Universal eingereicht haben. Eigentlich können KünstlerInnen nämlich 35 Jahre nach Veröffentlichung eines Tracks oder Projekts die Rechte daran von ihrem Label zurückfordern. Das nennt sich Copyright Termination Law und davon wollten Salt-N-Pepa Gebrauch machen. Universal stellte sich aber dagegen, weil der ursprüngliche Vertrag war damals, irgendwann in den 70ern, nicht von den Bandmitgliedern selbst unterschrieben worden, sondern von ihrem Manager und Produzenten Herbie Azor. Mit dem hatte die Band auch sich vorher in den Jahrzehnten schon mehrfach gestritten. Man weiß also, der Mann hatte irgendwie Dreck am Stecken. Und trotzdem haben Salt-N-Pepa am Ende vor Gericht verloren. Wegen seiner 50 Jahre alten Unterschrift hatte die Band nämlich juristisch betrachtet nie selbst die Rechte an ihrer Musik und konnte sie deswegen also auch gar nicht zurückfordern. Über die Dramen, die sich hinter den Kulissen der nächsten Band abspielten, ist so viel spekuliert und berichtet worden, wie bei wahrscheinlich kaum einer anderen. Vor allem über das fast schon militärische Regime, das der Vater eines der Bandmitglieder anscheinend führte. Die Rede ist natürlich von Destiny's Child und die hören wir mit Hey Ladies.

Hey Ladies von Destiny's Childs legendärem Debütalbum The Writings on the Wall. Seit diesem Album ist viel passiert. Rechtsstreits, persönliche Spannungen, intransparente Managementpraktiken und eins der bekanntesten und hintertriebensten Komplotts der Musikgeschichte. Die Geschichte von Destiny's Child beginnt in den 90ern mit den vier Frauen Latoya Luckett, Latavia Roberson, Kelly Rowland und natürlich Beyoncé Knowles. Wenn ihr euch jetzt denkt, diese zwei ersten Namen habe ich in meinem Leben noch nie gehört, dann kann ich euch das nicht mal verübeln, denn Latoya und Latavia wurden nicht nur sehr bald und auf ekligste Weise aus der Band gekickt, sondern seitdem auch noch pretty much von der Geschichte unter den Teppich gekehrt worden. Es war das Jahr 2000, als die beiden rausfanden, dass sie wohl nicht mehr Teil der Band waren und das nicht etwa, weil es ihnen halt so mitgeteilt wurde, sondern dadurch, dass ein neues Musikvideo von Destiny's Child rauskam, in dem plötzlich zwei andere Frauen neben Beyoncé und Kelly Rowland performten. An dieser Stelle verlassen wir jetzt nicht nur die nostalgischen 90er und 2000er, sondern auch das Genre. Oft denken wir ja an genau diese Jahre als goldenes Zeitalter der Girlgroups. Aber als Gesellschaft und auch als Teilnehmende der Popkultur brauchen wir immer coole, laute, präsente Frauen. Und einige davon hören wir jetzt. Das sind The Last Dinner Party mit Burn Alive.

The Last Dinner Party aus London mit Burn Alive. Eines der schönsten Beispiele aus der Indie-Szene dafür, wie das Konzept der Girl Group heute funktionieren kann. Denn das Gute ist, die turbulenten Geschichten älterer Gruppen sind heute natürlich die besten Negativbeispiele dafür, was Frauen in der Musikindustrie nicht machen oder mit sich machen lassen müssen. Wie das klingen kann, wenn vier Freundinnen einfach ihr eigenes, selbstbestimmtes, solidarisches und kreatives Ding machen, zeigen auch Lime Garden aus Brighton jetzt mit dem vielleicht spaßigsten Intro 2026. Wir hören All Bad Parts.

Ihr hört New School auf Byte FM und das waren The Beaches mit Jocelyn. Es dreht sich alles um die sogenannten Girlgroups heute hier bei New School. Dabei kann man allein diesen Begriff eigentlich schon gar nicht so stehen lassen. Immerhin sprechen wir hier in den allermeisten Fällen von erwachsenen Frauen, die sehr ernsthaft ihrem Handwerk nachgehen. Ich habe schon das Gefühl, dass wir heute nicht mehr ganz so obsessed damit sind, unbedingt betonen zu müssen, wenn eine Band rein weiblich besetzt ist, außer natürlich heute bei New School. Und auch den Begriff Girlgroup, finde ich, hört man heute gar nicht mehr so oft. Außer natürlich, er wird selbst gewählt und quasi reclaimed, wie von dieser norwegisch-britischen Band namens Girlgroup. Das sind sie mit ihrer brandaktuellen Single Food Shopping.

auf meiner For You-Page, ist vor kurzem ein Live-Video von dieser Band aufgetaucht. Ich habe mir aber irgendwie idiotischerweise nicht ganz genau gemerkt, wie sie hießen. Ich habe mich nur erinnert, dass es irgendwas mit Girl Group oder Girl Band war. Hab dann einfach nur Girl Group Band gegoogelt, auch idiotisch. Und siehe da, direkt der erste Treffer war genau das, wonach ich auf der Suche war. Der Name ist also nicht nur, wie die Bandmitglieder selber sagen, einfach die perfekte Beschreibung für sie, sondern auch aus Marketing-Sicht eine sehr smarte Idee. Mit Food Shopping liefen Girl Group hier eben und wenn ihr ganz genau hingehört habt, dann wisst ihr schon die Auflösung des Rätsels vom Anfang der Folge heute. Welche Band TLC als kommerziell erfolgreichste Girl Group damals abgelöst hat? Sie verbirgt sich direkt im ersten Verse hinter den Zeilen "And all the posters are sun-bleached and unframed, the Spice Girls' faces distort with the grace of frozen age." Natürlich sind es die Spice Girls mit ihrem Jahrtausendalbum Spice. Und natürlich hören wir sie mit einem Song von diesem Album. Hier ist Something Kind of Fun.

Auch bei den Spice Girls sah nach außen hin lange alles perfekt aus. Heute weiß man das ein bisschen besser. Auch hier gab es Spannungen ohne Ende, enormen Druck von Paparazzi und Medien, die ja in England bekannt dafür sind, wie unfassbar ungnädig sie mit ihren Celebrities umgehen. Und am Ende gipfelte das Ganze darin, dass Ginger Spice inmitten einer globalen Tour heimlich nachts ihre Koffer gepackt hat und abgehauen ist. Man kann es eigentlich auch irgendwie nachvollziehen. Noch absurder wurde es bei einer ebenfalls englischen Band, die in einem ähnlichen Zeitraum, aber mit einer ganz anderen musikalischen Ausrichtung unterwegs war. Unter den Mitgliedern von All Saints hatten sich über die Jahre so krasse persönliche Spannungen aufgebaut, dass es am Ende nur eine Diskussion darüber brauchte, wer welche Jacke bei einem Fotoshooting tragen durfte, um die Band auseinanderzubringen. Kurz vorher hatten sie aber noch ihre fünfte und letzte Nummer 1 Single rausgebracht, All Saints mit Black Coffee.

Um die Jahrtausendwende war Großbritannien wirklich eine absolute Girlgroup-Hochburg. Und mit dabei waren auch Alsaints mit Black Coffee. Während Pop und R&B den Mainstream dominierten, eroberten Mystique die UK-Garage-Szene. Das sind sie mit All I Want.

mit Mystique und All I Want. Kommen wir so langsam am Ende dieser Folge New School an. Die Club-Vibes behalten wir aber bis zum Schluss bei und das gleich noch mit unserer letzten Girl-Group für heute. Passenderweise kommt auch die aus England und knüpft mit einem modernen Gespür für Trends genau daran an, was die großen Girl-Groups der Geschichte schon aufgebaut haben. Stella Renee und Georgia gelten unter ihrem Bandnamen Flow, gerade als die moderne Zukunft des R&B. Und mit ihnen und sneaky Gastauftritten von zwei coolen Produzenten beenden wir diese Folge. Danke an alle, die heute mit dabei waren. Ich hoffe, ihr hattet Spaß und habt auch weiterhin Spaß mit der nachfolgenden Sendung hier auf Byte FM. Wir hören uns dann in 2 Wochen wieder. Bis dahin, macht's gut und genießt jetzt noch Flow zusammen mit Kate Renata und Parallel. Das

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1: 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Es ist 0 Uhr. 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
2: Ich bin Uli Reitinger. Die Diskussion über die Frührente mit 63 geht weiter. Eigentlich will die Bundesregierung die abschlagsfreie Rente nach 45 Beitragsjahren abschaffen, aber die drei ostdeutschen CDU-Ministerpräsidenten Vogt, Kretschmer und Schulze sind dagegen. CSU-Chef Söder warnte im Ersten davor, das Rentenpaket wieder aufzuschnüren. Und SPD-Chefin Bärbel Bass forderte die Union im ZDF-Sommerinterview auf, ihre Position zu klären.
3: Die CDU war immer die, die die Frühverrentung abschaffen wollte. Die SPD hat sie eingeführt. Also ich glaube, die Ostministerpräsidenten der CDU müssen das jetzt mal mit der Fraktion der CDU-CSU klären, ob sie das behalten wollen. Die SPD wird sicherlich nicht dagegen sein.
2: Heißt, die SPD würde sich an den Kompromiss mit der Union halten und die Frührente mit 63 abschaffen. Aber wenn die CDU das Paket an der Stelle aufschnüren wollte, würde die SPD nicht im Wege stehen. Nach dem Ansturm von Migranten kehrt in Ceuta allmählich der Alltag wieder ein. Geschäfte, Cafés und Restaurants, die in der spanischen Nordafrika-Exklave wegen der chaotischen Szenen tagelang geschlossen waren, haben wieder geöffnet. Immer noch patrouillieren 3000 wegen der Krise entsandte Sicherheitskräfte in Ceuta. Die Zahl der Toten stieg nach Angaben der Behörden unterdessen auf 72. Einsatzkräfte suchen das Meer weiter ab. Wegen der Waldbrände in Griechenland weist das Auswärtige Amt Reisende auf mögliche Gefahren hin. Die Waldbrandgefahr sei in großen Teilen des Landes aufgrund hoher Temperaturen und wenig Niederschlag sehr hoch. Zahlreiche Brandherde würden derzeit bekämpft, so steht es auf der Internetseite des Ministeriums.
4: Das Auswärtige Amt rät Griechenland-Urlaubern, sich immer gut über die Lage zu informieren, etwa beim Wetterdienst und über Notfallbenachrichtigungen, die man auf dem Handy aktivieren kann. Seit Tagen kämpfen die Feuerwehrleute in Griechenland gegen die Flammen. Vor allem bei einem Großbrand nahe der Hauptstadt Athen. Dort kollidierten Medienberichte zufolge nun auch noch zwei Löschhubschrauber in der Luft und stürzten ab. Die Crew der einen Maschine überlebte das Unglück. Ursula Winkler, Nachrichtenredaktion.
2: Die Polizei ist in den nächsten Tagen verstärkt Temposündern auf der Spur. An diesem Montag beginnt der sogenannte Blitzermarathon. Ziel der Aktion bis zum kommenden Sonntag ist es laut Polizei und Innenministerien, die Zahl der schweren Verkehrsunfälle zu reduzieren. Insbesondere an Unfallschwerpunkten müssten Autofahrer mit Tempokontrollen rechnen. Das Wetter, die aktuelle Vorhersage des Deutschen Wetterdienstes. Mit viel Sonne geht es in die neue Woche. Erst im Laufe des Tages ziehen außer im Norden Wolken rein. Und die bringen erst im Südwesten und dann noch in der Mitte des Landes schwere Gewitter und Starkregen, Sturmböen und Hagel mit sich. Die Temperatur steigt am Montag auf 30 bis 37 Grad. Ganz im Norden sind es 23 bis 29 Grad. Auch am Dienstag bleibt es weiter heiß und unbeständig.
1: Das waren die Nachrichten.
5: Ach, wie schön. Elektro Royal, das ist ja meine Lieblingssendung und eure vielleicht, hoffentlich, möglicherweise auch. Wenn das so ist, dann wünsche ich viel Spaß hier bei den nächsten zwei Stunden. Wenn nicht, ja, vielleicht gibt's was zu entdecken, oder?

Länger darf er auch nicht sein, dieser Track, als 3,5 Minuten. Denn auch wenn manchmal natürlich die Kraft in der Monotonie liegt, hier in diesem Fall, da wiederholt sich ja dann doch einiges. In diesem Track namens Mala von Oliver Marschak und Mahis, den ich aber nichtsdestotrotz richtig gut finde. Und deshalb steht er hier auch am Anfang von Elektro Royal. 2 Stunden lang elektronische Tanzmusik mit Martin Böttcher. Ich freue mich drauf, habe ich glaube ich vorhin schon gesagt, ne? Vor ungefähr 4 Minuten. Und ich habe auch einiges Neues wieder mitgebracht. Und es gibt natürlich auch den Elektro Royal Klassiker. Da tauchen wir ein in die Vergangenheit der elektronischen Musik, zumindest mal für ein paar Minuten. Und da kann ich jetzt auch schon sagen, das wird ein großer Pop-Moment. Ja, bevor es soweit ist, habe ich noch so ein paar verstörende Tracks auch dabei. Aber keine Angst, verstörend auch immer nur auf so einer Metaebene. So richtig verstörend. Ja, mein Gott, was ist heutzutage schon noch so richtig verstörend, oder?

gebe zu, ich musste ein bisschen nachdenken, ob ich euch diesen Track hier zumuten möchte oder nicht. Mir macht der irgendwie gute Laune, aber ich weiß, dass der eigentlich, ja, wie soll ich sagen, viel flacher kann man eigentlich nicht werden, oder? Sowohl in der Textaussage, Green Light, Red Light, Here We Go oder so, ne? Das grüne Licht, ja, die grüne Ampel, mein Gott, geht's halt nach vorne los, ne? Freddy Fresh ist jetzt auch nicht so ein Name, wo man sagen würde, endlich gibt's einen neuen Track von Freddy Fresh, aber, ja, jetzt kommt das große Aber, mir macht der wirklich richtig gute Laune und ist leider so, wir leben in Zeiten, da freue ich mich, wenn mir irgendwas gute Laune macht. Es gibt so viele Dinge, die mir die Laune verhageln. Möchte mir aber die Laune nicht verhageln lassen. Ich habe ja eigentlich gute Laune meistens. Und bei so einem Track, ja, okay, abgehakt, ne? Aber ja, meine Stimmung ist aber auf dem Höhepunkt, auf dem Siedepunkt. Wie machen wir denn da jetzt weiter? Wir sind ja eigentlich schon auf dem Höhepunkt der Party. Da passt vielleicht ein Track ganz gut dazu, der da heißt Party Time. Mhm. Er stammt von Tiger, dem kanadischen Produzenten und DJ, zusammen mit Chris Lake. Und er ist nicht ganz so euphorisch, wie dieser Tracktitel vielleicht ja, verspricht. Tiger singt oder spricht da, wie er es immer tut. Und drumherum sehr schön produzierter Elektro-Track. Hier ist es also Party Time von Tiger und Chris Lake.

ein Track von Killich. Er heißt Highlands und stammt von einem Album, was gerade vor ein paar Tagen veröffentlicht wurde, dem Debütalbum von Killich. Und dieses Album verdient meiner Ansicht nach die Auszeichnung für den besten Albumtitel dieses Jahres oder zumindest dieses Monats. Ist schon im letzten Monat erschienen. Mist, wir haben es ja schon August. Ja, egal, ich sag trotzdem wieder, wie dieses Album heißt. Robots will take over and wonder why we have so many chat groups and so few hospitals. Die Roboter werden die Herrschaft übernehmen und sich dann wundern, warum wir so viele chat groups haben, aber so wenige Krankenhäuser. Kann man ja mal drüber nachdenken, ne? Ende Juli erschien dieses Album und voll mit solchen Highlights, die wir hier gerade eben gehört haben. Ihr hört Elektro Royal auf Byte FM. Wir kommen zu einem Track mit einer politischen Botschaft. No Justice, No Peace. Ja, wenn es keine Gerechtigkeit gibt, dann gibt es hier auch keinen Frieden, keine Ruhe. Dann wird weiter aufgelehnt. Ich recherchiere noch mal kurz, wo der ursprünglich herkommt. Ich verorte den irgendwie so in den USA, Bürgerrechtsbewegung. Aber ja, werden wir gleich noch mal herausfinden. Der Track jedenfalls, er stammt von Sios.

Axios mit No Justice, No Peace stammt tatsächlich die ursprüngliche Idee aus einer Rede von Martin Luther King, also aus den 60ern. Da hat er diesen Gedanken etwas länger geäußert, zu Recht natürlich, ist dann später nochmal aufgegriffen worden als dieses verkürzte No Justice, No Peace in den 80er und 90er Jahren von der Bürgerrechtsbewegung. Und vor allem im Zusammenhang mit dem Tod von Michael Griffith, war ein schwarzer junger Mann, der in New York verfolgt wurde von so einem weißen Mob und dann erst verprügelt wurde und dann von einem Auto erfasst wurde und dabei ums Leben kam. Und im Zuge dessen danach bei den Protesten, da kam dieser Spruch dann raus. No Justice, No Peace wird heute vor allem mit der Black Lives Matter Bewegung in Zusammenhang gebracht. Müsste man eigentlich alles parat haben. Ich hatte es so halb parat, habe es mir gerade nochmal angelesen und euch hier erzählt, damit ihr jetzt Bescheid wisst. Elektroreal auf Byte FM. Ich hatte versprochen vorhin, es gibt auch ein bisschen vielleicht krude Musik. Und da kommen wir jetzt zu so einem Track, den ich cool finde, gut finde, auf eine gewisse Art und Weise, der aber auch ein bisschen gewöhnungsbedürftig ist. Er stammt von Alphonse. Wer kennt ihn nicht und heißt Spirit of the Night und das ist der Acid Freak Dub.

Voltaire mit Some House hier bei Elektro Royal auf Byte FM. Das ist eine ganz interessante Geschichte. Es gibt ja dieses Label von Laurent Garnier, Code 3, so heißt es. Und dieses Code 3 Label hat gerade zwei Sachen veröffentlicht, beziehungsweise eine Sache, eine neue Compilation, so eine EP, von der auch dieser Voltaire-Track stammt. Und das Ganze gibt es, wie es ja so üblich ist, zum einen digital, zum anderen auf Vinyl. Die tragen die gleiche Nummer, nur dass bei dem einen eben so ein D dabei ist und bei dem anderen V, D wie digital, V wie Vinyl. Und dann noch eine Besonderheit, auf beiden Veröffentlichungen sind komplett andere Tracks drauf. Also zwar schon die gleichen Künstler, zum Beispiel eben Voltaire, nur ist sein Track auf der Vinyl-Ausgabe ein völlig anderer Track als auf der Digital-Ausgabe. Kein Fehler, sondern genauso gewollt von Code 3. Dieser Track Some House hier von Voltaire jedenfalls auf der Vinyl-Ausgabe von, ich sag's mal der Vollständigkeit halber, QRV205DTon.26. Ja, Code QR macht ja sich immer so einen Spaß daraus, so viel mit Nummern und Zahlen rumzuwirbeln. Vielleicht erinnert ihr euch noch, wie ich vor Jahren mal die Geschichte erzählt habe, dass man nicht weiß, welche Künstler dahinter stehen, weil auch diese Namen verschwiegen wurden. Voltaire zum Beispiel, die hatten alle nur eine Registriernummer, unter der die Sachen dann veröffentlicht wurden. Und dann konnte man so ein bisschen Rätselraten betreiben, wer da wohl dahinter steckt. Gut, wir hören noch einen zweiten Track von dieser Vinyl-Ausgabe von QRV205DTon26 von Electric Rescue, auch ein schöner Titel, Internet was an Illusion. Und direkt danach gibt's vielleicht noch einen Track von der digitalen Ausgabe. Da mache ich mir mal kurz einen Kopf, aber ich denke, so machen wir's.

Benny Rodriguez alias The Lost Soul Dancer hier mit seinem Track Memories of Maastricht. Benny Rodriguez hat verschiedene Aliase und unter diesem Lost Soul Dancer, da macht er so ein bisschen leicht melancholische Musik. Es geht so ein bisschen damit, so hat er es mal erzählt im Interview, um so mit so Gefühlen wie von Verlust und das Gefühl, früher war es irgendwie anders oder besser klarzukommen. Sowas versucht er auszudrücken. Dann unter dem Alias The Lost Soul Dancer. Auch das also auf dieser Mini-LP oder Maxi-EP des Labels Code QR zu finden. Wie gesagt, digital und Schallplatte. Zwei völlig unterschiedliche Angelegenheiten, außer dass die Artists da drauf die gleichen sind, nur eben jeweils mit einem anderen Track in der digitalen Version und in der Vinyl-Version vertreten. Und was auch noch ein bisschen anders ist, ich habe es hier gerade gemerkt, als ich die eingespielt habe, die Vinyl-Sachen, ich habe die digital angeliefert bekommen, aber die Vinyl-Sachen sind völlig anders gemastert, die sind viel leiser gemastert als die Digital-Sachen. Ja, aber frag mich da nicht nach den technischen Einzelheiten. Kenne ich mich nämlich nicht mit aus. Elektro Royal, die erste Stunde, die liegt fast hinter uns. Ich habe hier noch einen kurzen Track, dann gehen wir in die zweite Stunde. Und ich denke, da werden wir uns dann auch ziemlich schnell dem Elektro Royal Klassiker gleich widmen. Ja,

0: Piezo widmet sich auf seinem Album irgendwelchen tibetanischen Gebräuchen. Dieses Album heißt Sky Burial und das war der Track Their Amnesiac Couriers.
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0: Zweite Stunde von Elektro Royal. Freue mich, dass ihr dabei seid. In dieser zweiten Stunde wartet noch so die ein oder andere Überraschung. Mit einer kurzen Überraschung fangen wir vielleicht gleich an. Es gibt einen arabischen Tanz, ein Danse Arabe. Und zwar findet er sich auf einer Compilation, die so Tribal Sounds aus Mexiko zusammenpacken möchte. Nicht so im Sinne von Tribal, wie man das vielleicht früher so Goa Tribal Trommeltanz oder sowas mitbekommen hat, sondern es sind irgendwie ja von traditioneller mexikanischer Musik beeinflusste Klänge, elektronisch natürlich, sonst wären sie ja nicht bei Elektro Royal. Und zwar hat da Rosa Pisotolas diese Compilation zusammengestellt und sind ganz unterschiedliche Tracks. Und dieser Dance Arabe, der stammt von DJ Morpheus.

Der arabische Tanz von DJ Morpheus hier bei Elektroreal auf BeidFM. Wir kommen zum Elektroreal-Klassiker. Einmal mehr führt er uns 25 Jahre zurück. Das ist immer ein Zufall, ich suche das nicht extra so aus. In diesem Fall ist der Zufall auch durch einen ganz anderen Umstand begründet gewesen. Und zwar war ich neulich auf einem Konzert vor... Wie lange ist es jetzt her? 3 Wochen oder so? 2 Wochen? 2, 3 Wochen? Und zwar ein Konzert der Band Pet Shop Boys. Wer kennt sie nicht? Ne? Die haben nämlich in Berlin 3 Konzerte hintereinander gespielt. Ganz interessant. Erst ein Konzert in der relativ großen Waldbühne. Da haben sie ihre größten Erfolge gespielt, ihre Greatest Hits und sowas. Und dann gab es an den darauffolgenden Tagen noch ein jeweils kleineres Konzert, übertitelt Obscure. Pet Shop Boys. Und da haben sie gar keine von den Hits gespielt, die sie so haben, die sie im Laufe ihrer, ich weiß nicht, 40 Jahre Bandgeschichte oder so aufgehäuft haben. Nee, da haben sie nur die B-Seiten, die obskuren Titel gespielt. Das Ganze natürlich vor kleinerem Publikum, aber dafür umso überzeugter die Fans, die da zusammengefunden haben im Huxleys in Berlin-Neukölln. Ich war jedenfalls bei dem einen Konzert, fand es ganz gut und muss sagen, ich habe die ganze Zeit auf einen Track gewartet. Eine B-Seite ihrer Single Miracles, die sie aber nicht gespielt haben. Ja, leider. Warum haben sie nicht gespielt? Ich nehme an, weil es ein Track ist, der nicht von ihnen stammt, sondern von einem Mensch namens Howard Rigbert, alias Howard Robot, alias My Robot Friend. Und als My Robot Friend hat der eben 2001 einen Track veröffentlicht, der da heißt We're the Pet Shop Boys. Und My Robot Friend hört sich auf diesem Track mehr nach den Pet Shop Boys an, als die Pet Shop Boys selbst. Wir hören mal diese Version von My Robot Friend und danach hören wir vielleicht auch noch mal kurz rein in die danach entstandene Version von den Pet Shop Boys. Die fanden den Track nämlich so gut, dass sie ihn in ihr Repertoire aufgenommen haben, also zumindest als B-Seite. Aber mir gefällt diese fake Originalversion von My Robot Friend viel, viel besser.

We're the Pet Shop Boys von My Robot Friend. Wer genauer hingehört hat, der hat wahrscheinlich das eine oder andere wiedererkannt und dachte, aber das ist doch aus dem Pet Shop Boys Song. Ja, ist auch so gedacht. My Robot Friend hat sich da einfach Teile von alten, von anderen Pet Shop Boys Songs genommen und daraus dann diesen Track zusammengezimmert. Finde ich sehr gut. Ich habe gerade gesagt, die Pet Shop Boys haben dann praktisch diesen Song gecovert. Und das hat ja dann schon wieder, das ist dann genau diese popkulturelle Ebene, die die Pet Shop Boys ja eigentlich immer wieder versuchen zu erreichen und manchmal auch erreichen, auch in ihren Texten und so. Ich finde die Version, die die Pet Shop Boys dann gemacht haben, trotzdem nicht so gut, weil die zu sehr, in dem ja doch manchmal so ein bisschen, wie sage ich es jetzt, vorsichtig, ohne denen zu nahe zu treten, manchmal zu sehr in diesem leicht schwülstigen, vielleicht sogar manchmal angekitschten Pet Shop Boys Sound gehalten ist. Diese Version hier eben gerade, die hat ja eine gewisse Härte, die die Pet Shop Boys natürlich nie haben. Wir hören mal ganz kurz rein, aber wirklich nur einen Ausschnitt.

Neuer Track von Stefan Zowski, der ja da irgendwo in Norddeutschland, glaube ich, ursprünglich zu Hause war oder ist. Der immer wieder schöne Sachen auf seinem eigenen Label Suicide oder auch bei 3000 Grad veröffentlicht. Und das ist sein Track You Know I Don't, der gerade als Originalversion und nochmal mit verschiedenen Remixen rausgekommen ist. Oder, ach nee, der kommt erst in 2 Wochen raus. Sehr gut. Haben wir hier also wieder einen Blick in die Zukunft getan. Und das war dann auch einer dieser Remixe, nämlich der James Harcourt Remix von You Know I Don't. Jetzt gibt's elektronische Musik mit so einem ganz leichten Grufti-Faktor. Da ist nämlich so ein Gesang zu hören, so ein kirchenchorartiger Gesang in einem Track namens Destroyer von Schnallo.

Destroyer von Schnallo. Schnallo hat gerade ja so ein Album da veröffentlicht, ein zweites namens Doom Generation. Vielleicht ist es auch eine Maxi-EP. Wer will das schon so genau durchblicken? Und darauf jede Menge so Darkwave-Tracks, die manchmal ein bisschen mehr, manchmal ein bisschen weniger gitarrenlastig auch sind. Dieser Destroyer-Track hat mir da am besten gefallen. Der hat ja noch was Elektronisches und die Stimme. Jetzt kristallisiert sich das hier so langsam raus. Relativ viel heute mit Stimme gehört. Fast so wie ein roter Faden, könnte man sagen. Ja, natürlich auch instrumentale Tracks dazwischen. Aber immer mal wieder spielt die Stimme eine Rolle in ganz unterschiedlichen Bewertungen, sage ich jetzt mal so ein bisschen hochgestochen. Man kann das gut finden oder man kann es eben nicht so gut finden. Ne? Manche Stimmen definitiv gut oder cool. Und andere manchmal so auch auf der Grenzlinie. Das bringt uns zu einem Track von Varo. Er heißt Punto Ciego. Und was soll ich sagen? Da finde ich die Stimme ziemlich cool. 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

Ihr großer Hit ist zwar nicht dieser hier, sondern Lifetimes, aber auch dieses Stück Program gehört zu Ihren Klassikern oder zu Ihrem Repertoire, Ihrem festen Repertoire. Deshalb haben Sie es jetzt, glaube ich, auch nochmal rausgegeben in verschiedenen Remixen. Das Glasgower Duo Slam mit Program hier im Viril Remix gehört bei Elektro Royal auf Byte FM. Wir kommen zu einem Projekt namens Monochrom. Monochrom haben mich neulich angeschrieben, gesagt, sie haben eine neue EP, Live at Orvo, und ob ich sie mir nicht mal anhören möchte und vielleicht sogar spielen möchte, habe ich getan. Und ich finde, sie passt heute in diese Ausgabe von Elektro Royal super rein. Wir hören von dieser Live at Orvo EP einen Track namens For Us to Rise. Und auch da spielt eine Frauenstimme eine Rolle, auf eine gute Art und Weise.

For Us to Rise, monochrom hier bei Elektro-Royal auf BytefM. Monochrom spielen ab und zu auch auf der MS Stubnitz. Kennt ihr ja vielleicht in Hamburg, ne? Da kann man sie ab und zu erleben. So, was haben wir denn jetzt hier Schönes? Mehr Stimmen, ein Track, der wirklich seltsam anfängt. Low Topic, italienischer Produzent, hat das Ganze auf sein Album Chiaro gepackt. Und da sind viele, viele Tracks drauf, die ich richtig, richtig gut finde auf diesem Album. Der Budgie-Track, bin mir nicht ganz sicher, ob der hier schon mal gelaufen ist, der hat wirklich einen seltsamen Anfang. Und entwickelt sich dann auf einmal, da braucht man echt, das muss man können, ja, sage ich mal so. Das muss man können oder man muss jemand an der Hand haben, der es kann. Low Topic mit Budgie.

nennt sich Euripides, hat gerade seine Flow-EP veröffentlicht. Und das ist dann der Titeltrack daraus gewesen, hier bei Elektro Royal auf Byte FM. Eine Sendung, die sich so langsam leider dem Ende zuneigt. Also mir tut das immer leid. Andererseits ist ja auch schön, sich auf 2 Stunden zu fokussieren und da die besten Tracks so rauszusuchen. Aber 2 Stunden, mir kommt es so vor, als würden sie immer schneller und schneller vergehen, je länger es diese Sendung gibt. Wir laufen ja auch mit Riesenschritten auf die 1000er-Ausgabe zu. Ich weiß nicht, wo sind wir gerade? 970 oder so? Vielleicht auch 965? Irgendwie sowas in der Art. Habe ich es eigentlich gerade hier? Wenn ich es gerade hier habe? Ja, doch, tatsächlich. Ich habe es gerade hier. Die 966. Ausgabe von Elektro Royal war das hier an dieser Stelle. 966, ich rechne nach, wir haben noch 34 Ausgaben bis Ausgabe 1000. Dann wird Jubiläum gefeiert. Ich sag's nochmal, möchte gern, dass ihr diese 1000. Sendung bestückt mit euren Lieblingstracks. Aber ein bisschen ist ja noch hin, ich werde irgendwann die Umfrage forcieren. Man könnte auch sagen, ich frage euch dann irgendwie penetrant immer und immer wieder so lange, bis ich hier 20 oder 30 Tracks zusammen habe. Für heute soll es genug sein. Mein Name ist Martin Böttcher. Viel Spaß hier im weiteren Programm von Byte FM. Und nächste Woche bei Episode 967 treffen wir uns dann hoffentlich wieder. Ja, macht's gut, bis dann.

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0: 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Es ist 2 Uhr.